0: gute Fahrt. Ich bin ja immer noch traurig, dass sich R.E.M. getrennt haben. Ich finde, das war eine großartige Band. Losing My Religion aus den 90ern. Hören wir gleich Moschina mit Worshipping the Sun. Neue Musik für euch habe ich auch noch dabei. Und wir starten mit Clock Clock und Sorry. Und das alles jetzt für eure Nacht.
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0: Sie sind rot, sie sehen toll aus und sie können Leben retten, ja? Sexy Rettungsschwimmer von Baywatch, meint er das, der Zimmer gerade? Nein, mein Telefonzellen. Ja, fast genauso sexy. Die ikonischen Roten in England, die kennt ihr ja, ja? Die Kabinen mit den Klapptüren, die stehen ja an vielen Ecken noch, muss man sagen. Die britische Medienaufsichtsbehörde will viele von denen abbauen. Aber Kollege Marco Steinacker ist da. Hallo. Mhm.
1: Hi.
0: Ein Mann will die roten Telefonzellen retten.
1: Ganz genau. Das ist William Arnold und der hatte ein einschneidendes Erlebnis. Der war für ein Fotoprojekt auf der Isle of Lewis unterwegs. Eine kleine Insel im Nordwesten Englands. Wunderschön, aber am Arsch der Welt. Und da stand er dann mitten in der Pampa, wollte seinem Partner Bescheid sagen, dass er später nach Hause kommt. Aber sein Handy-Akku war leer. Er sich also eine Telefonzelle gesucht, hat auch eine gefunden, aber die Leitung war tot.
0: Auch Akku leer. Ja. Also, nein, und weil er nebenberuflich Telefontechniker ist, hat er die dann repariert und alle anderen kaputten im Land auch noch dazu?
1: So? Nee, nicht so ganz. Also er hatte sich erstmal bei der British Telecom darüber beschwert und eine ziemlich interessante Antwort bekommen. Telefonzellen, die im ländlichen Raum stehen und die kaum noch benutzt werden, wolle man eh abbauen und zwar alle, von denen weniger als 52 Anrufe pro Jahr ausgehen.
0: Ich ahne
1: ja,
0: es.
1: Ja, genau. Williams fand das so schade, dass er sich Tonnen von Münzgeld zusammengekratzt hat und jetzt die abgelegensten Telefonzellen in England besucht, um aus jeder mindestens 52 Telefonate zu führen. Zum Beispiel aus einer 1300 Kilometer von seinem Heimatort entfernt.
2: I'm okay. Yeah, my feet are getting cold because there's an inch of water in the bottom of this phone box. And it's absolutely pissing.
1: Man hört das. Der Wind peitscht da richtig gegen die Kabine und William sagt in den Hörer, mir geht's gut, aber meine Füße werden kalt, weil am Kabinenboden das Wasser Zentimeter hoch steht und weil es aus Strömen pisst. So,
0: schön, aber ist auch ein bisschen anders, würde ich mal sagen. Ja. Aber es geht ja auch nicht um den Inhalt, es geht nur darum, mindestens 52 Mal zu telefonieren. Der Mann hat ein Projekt, um die Telefonzellen zu retten. Also, wenn ihr gleichzeitig irgendwem richtig auf den Sack gehen und gleichzeitig was Gutes tun wollt, Münzen sammeln und ab nach England. So.

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1: Stark bewölkt ist es aktuell mit einigen Wolken, hier und da ein bisschen Regen. Und wir erreichen Temperaturen zwischen 14 und 19 Grad in dieser Nacht. Nachher bekommen wir einen sehr, sehr wolkigen Freitag. Immer mal wieder ein paar Regenschauer, vielleicht auch örtlich mal so ein Gewitter, was dabei ist. Und ja, dieses schlechte Wetter zieht dann so am Abend langsam aus NRW raus Richtung Süden. Temperaturen heute so bis 26 Grad im Tagesverlauf in der Spitze. Am Samstag starten wir erst noch bedeckt. Und dann gibt es vielleicht so ein bisschen Regen noch, aber der wird dann schwächer. Und dann kommt nachher auch die Sonne raus. Temperaturen dann morgen bis 24 Grad. Bester Tag in der Woche scheint der Sonntag zu werden. Sehr viel Sonnenschein gibt es da. Und Temperaturen dann bis 25 Grad.
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2: A42 Dortmund-Kamp-Lindfort. Zwischen Oberhausen-Zentrum und Oberhausen-Buschhausen 1 Kilometer Stau. Wir wünschen allen unterwegs gute Fahrt.
1: Ich finde, das ist eine Sängerin mit einer der schönsten Stimmen überhaupt. Die ist so unfassbar warm, diese Stimme von Leona Lewis. Und deswegen hören wir sie jetzt mit Run. Und damit, hoffe ich, kommt ihr sehr gut durch diese Nacht.
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0: Wear für eure Nacht. Kommt gut durch, wenn ihr gerade in der Nachtschicht hängt. Wir sind immer an eurer Seite, egal was ist. Kein Problem. Der Kollege Robert Janz übernimmt jetzt. Ich bin Kevin Zimmer und raus. Tschö.
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1: Ich bin Ursula Winkler. In Sachsen-Anhalt geht der Landtagswahlkampf in die letzte Phase. 2 Tage vor dem Wahlsonntag veranstalten mehrere Parteien heute Abschlusskundgebungen und wollen um Stimmen der noch unentschlossenen Wählerinnen und Wähler kämpfen. Nach den jüngsten Umfragen geht die AfD mit einem klaren Vorsprung ins Rennen. Sie hofft auf eine absolute Mehrheit, um dann erstmals in Deutschland eine Landesregierung zu führen. Nach den Angriffen auf das Stromnetz in Brandenburg und Nordrhein-Westfalen wird weiter über einen besseren Schutz diskutiert. Hans-Walter Borries vom Bundesverband für den Schutz kritischer Infrastrukturen spricht von einer neuen Dimension der Bedrohung.
2: Borries bezeichnet die Angriffe als hybride Vorkriegsführung und sagt, eigentlich sei das eine Aufgabe für die Bundespolizei. Die technischen Schutzmöglichkeiten seien vorhanden, könnten die Unternehmen aber das 4- bis 6-fache kosten. NRW-Innenminister Reul fordert unter anderem eine Diskussion über Videoüberwachung und Drohnenabwehr. Dafür müssten zunächst allerdings die gesetzlichen Grundlagen und Fragen zu Zuständigkeit, Qualifikation und Haftung geklärt werden. Das sagte der Brandenburger SPD-Innenpolitiker Stohn. David Riemer, Berlin.
1: Am Wochenende mal ein Bierchen, das ist vor allem jungen Männern in Deutschland nicht genug. Fast die Hälfte der Männer zwischen 18 und 25 Jahren neigt zumindest zeitweise zu exzessivem Alkoholkonsum. Das ergab eine Umfrage im Auftrag des Bundesinstituts für öffentliche Gesundheit.
3: Knapp 46% der befragten jungen Männer gaben an, sich im vergangenen Jahr gelegentlich in den Rausch getrunken zu haben. Bei den Frauen zwischen 18 und 25 sagten das 26%. Und selbst bei Jugendlichen, also den 12- bis 17-Jährigen, gaben knapp 15% an, schon mal auf Partys die Kontrolle zu verlieren. Die Umfrage zeigt aber gleichzeitig, dass diese Exzesse Ausnahmen sind, denn regelmäßiger Alkoholkonsum ist bei jungen Erwachsenen so unbeliebt wie noch nie. Sie trinken seltener als früher und beginnen generell auch später damit. Diana Kramer, Nachrichtenredaktion.
1: Der VW-Aufsichtsrat hat sich überraschend auf ein Sparpaket geeinigt. Der Autobauer will in den kommenden Jahren weitere 50.000 Stellen streichen. Diese Anpassung der weltweiten Personalkapazitäten sei notwendig, um die Ziele des Transformationsprogramms zu erreichen, teilte der Konzern mit. 4 Werke stehen auf der Kippe. Dabei geht es um die Standorte Emden, Zwickau, Hannover und Neckarsulm.
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4: In der Nacht jetzt stark bewölkt, hier und da ein bisschen Regen, Tiefstwerte 19 bis 16 Grad. Der Tag selbst, der wird auch bewölkt und ab dem Mittag zieht dann neuer Regen auf, Höchsttemperaturen zwischen 22 und 26 Grad.
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5: A2 Dortmund-Hannover zwischen Flotow West und Kreuzbad Oeynhausen. Dichter Verkehr, 7 Minuten Zeitverlust. Und A42 Dortmund-Kamp-Lindfort zwischen Oberhausen-Zentrum und Oberhausen-Buschhausen. 1 Kilometer stockender Verkehr. Wir wünschen allen unterwegs gute Fahrt.
4: 3 Uhr ist durch, einen schönen guten Morgen. Robert Jantz ist hier, ich übernehme ab jetzt und da haue ich euch erstmal hier 3 Hits am Stück um die Ohren. Los geht es mit Move Into the Sun.
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0: Gemeinsam geht's so durch die Nacht, das war neu bei uns, You Know Das und Daddy DJ mit Flipside. Weiter geht's mit Salt von Ava Max, wird die Geige ausgepackt.
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1: Gerade sind viele Wolken unterwegs, hier und da auch ein bisschen Regen, Tiefstwerte 19 bis 16 Grad. Später geht's grau weiter, ab dem Mittag dann auch mit Regen. Höchsttemperaturen pendeln sich ein zwischen 22 und 26 Grad.
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2: Zurzeit liegen uns keine Meldungen vor. Wir wünschen allen unterwegs gute Fahrt.
1: Hallo zusammen, Robert Janzes hier. Gemeinsam geht's durch diese Nacht in Richtung Freitagmorgen. Jetzt mit Fight for This Love.
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0: Musik von Holly Humberstone war das To Love Somebody. Nummer 1 Album, große Tour und jetzt ein ganz neues musikalisches Kapitel. Vincent Weiss, der Mann, der irgendwie alles kann. Bei so viel Trubel mussten wir ihn natürlich unbedingt auch mal sprechen und haben ihn zu uns ins Studio eingeladen. Er hat nämlich ein brandneues Single dabei gehabt und die, und jetzt kommt's, heißt. Aber wie kommt man eigentlich auf so einen Titel?
1: Ja, das war eigentlich lange Zeit gar nicht klar. Ich glaube, deswegen heißt sie jetzt auch so, weil ich habe das auf Tour dann gespielt, den Song, als der Song noch nicht draußen war und habe das Publikum dann gefragt, wie wir den Song nennen sollen. Und dadurch, dass der Titel noch nicht feststand und das Prägnante im Refrain dieses U ist, was am Anfang kommt, haben die alle U gesagt. Ich ärgere mich mittlerweile ein bisschen, weil immer, wenn ich den Song ankündige bei den Shows und alle gleichzeitig U rufen, klingt das wie ein ganz lautes U, als wenn wirklich das ganze, die ganze Halle U schreit. Deswegen sage ich immer, bitte denkt euch das B einfach weg, wenn ihr es irgendwie im Raum hört.
0: Ja, wie cool, dass das dann irgendwie so ein Fanprojekt war. So was habe ich auch noch nie gehört vorher. Aber es zeigt, wie wichtig ihm sein Publikum ist. Und genau diese Dankbarkeit spiegelt sich auch im neuen Song total wieder.
1: U ist natürlich bei mir für die Menschen, die mich halt im Alltag begleichen und mir dieses U-Gefühl geben und diese Leichtigkeit und dieses Sommergefühl und bei dem ich mich einfach wohlfühle und die mich halt zu dem Menschen machen, der ich bin.
0: Oh, richtig schön. Da kann man eigentlich nur echt gespannt sein, was als nächstes kommt. Denn er hat uns verraten, dass er schon wieder an neuer Musik sitzt.
1: Ja, ich fange jetzt an, Neues zu schreiben und das letzte Jahr Revue passieren zu lassen und das nächste Jahr auch und jetzt die Tour. Und dann mal gucken, dass ich hoffentlich bis Sommer 2027 mit einem neuen Album fertig werde. Oder Herbst, oder ich will mich da jetzt auch nicht stressen. Also vor der nächsten Tour kommt auf jeden Fall ein neues Album raus.
0: Also bei allem, was bei ihm gerade so ansteht, ist klar, da gibt es jede Menge Stoff, über den man schreiben kann. Bei uns gibt es jetzt auf jeden Fall erstmal eine Menge zu singen und natürlich in bester Gesellschaft mit unserem Vincent Weiss.
1: Mein Name ist Vincent Weiss und das ist meine neue Single.
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0: Ich bin Ursula Winkler. In Sachsen-Anhalt geht der Landtagswahlkampf in den Endspurt. Nach den jüngsten Umfragen wird die AfD die Wahl mit einem klaren Vorsprung gewinnen. Auch das politische Berlin blickt gespannt auf die Wahl.
1: Die meisten Parteien fahren viel Politprominenz hier aus der Hauptstadt auf. Die AfD hofft auf die absolute Mehrheit, um dann erstmals in Deutschland eine Landesregierung anzuführen. Schafft sie das nicht, dürfte es schwierig werden, eine Koalition auf die Beine zu stellen, denn die meisten anderen Parteien haben eine Zusammenarbeit mit der AfD ausgeschlossen. Aktuell regiert in Sachsen-Anhalt eine Koalition aus CDU, SPD und FDP. Das Bündnis wird aber allen Umfragen zufolge seine Mehrheit verlieren. Laut Befragung der Forschungsgruppe Wahlen waren zuletzt noch 31% der Befragten nicht sicher, wen oder ob sie wählen wollen. David Riemer, Berlin.
0: Nach dem Fund eines verdächtigen Gegenstands an einem Umspannwerk in Dormagen zwischen Köln und Düsseldorf geht die Polizei von einem Sabotagedelikt aus. Den Ermittlern liege ein Bekennerschreiben vor, sagte ein Polizeisprecher der deutschen Presseagentur. In dieser Woche hatte es bereits 2 Angriffe auf Umspannwerke gegeben, in Bergheim bei Köln und in Brandenburg. Die Ermittler gehen auch bei diesen beiden Fällen von Sabotage aus. Experten des IFO-Instituts zeigen sich mit Blick auf die deutsche Wirtschaft jetzt optimistischer. Sie haben die Konjunkturprognose überraschend stark erhöht. Die Ökonomen erwarten nun dieses Jahr ein Wachstum des Bruttoinlandsprodukts von 1,4%, 0,6 Prozentpunkte mehr als bisher.
2: Trotz all der Hiobsbotschaften der vergangenen Jahre sind die deutschen Unternehmen offenbar widerstandsfähig. Das liege unter anderem am schuldenfinanzierten Investitionspaket der Bundesregierung, so die Experten des IFO-Instituts. Aber auch eine gestiegene Nachfrage aus dem Ausland trage zu den positiven Entwicklungen bei. Auch das Deutsche Institut für Wirtschaftsforschung zeigt sich optimistisch und hat seine Prognose für die deutsche Wirtschaft jetzt mehr als verdoppelt. Es gibt aber nicht nur gute Nachrichten, denn parallel nimmt die Staatsverschuldung zu und auch die Inflationsrate wird nach der Prognose des IFO-Instituts weiter steigen. Fiona Reinhardt, Nachrichtenredaktion.
0: Der VW-Aufsichtsrat hat sich überraschend auf ein Sparpaket geeinigt. Der Autobauer will in den kommenden Jahren weitere 50.000 Stellen streichen. 4 Werke stehen auf der Kippe in Emden, Zwickau, Hannover und Neckarsulm.
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4: Das wird heute stark bewölkt. Ab dem Mittag zieht auch neuer Regen auf. Höchsttemperaturen bekommen wir bis 26 Grad, wird also warm. Am Samstag anfangs erstmal zum Start noch viele Wolken und einzelne Schauer im Tagesverlauf. Lockert es dann aber auch immer mehr auf und es wird auch richtig freundlich dann bis 24 Grad sind dann.
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5: Zurzeit liegen uns keine Meldungen vor. Wir wünschen allen unterwegs gute Fahrt.
4: Robert Janz ist hier, ja, um kurz nach 4, da kann man schon mal sagen, guten Morgen, schön, dass ihr schon mit am Start seid. 3 Hits am Stück habe ich jetzt für euch. Den Anfang macht Leonie mit Don't Worry.
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0: Das war die absolute Musiklegende George Harrison, Got My Mind Set on You. Jetzt geht's weiter mit ganz neuer Musik.
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1: Der Freitag heute geht erstmal grau los. Ab dem Mittag zieht dann auch Regen auf und Höchsttemperaturen haben wir bis 26 Grad, wird also relativ warm. Der Samstag, der startet auch erstmal so lala mit vielen Wolken. Im Tagesverlauf lockert es dann aber immer mehr auf und auch die Sonne kommt durch. Dann sind bis 24 Grad drin.
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2: Zurzeit liegen uns keine Meldungen vor. Wir wünschen allen unterwegs gute Fahrt.
1: Ja, moin zusammen. Wir steuern hier in Richtung Freitagmorgen. Verdammt früh ist es noch, ne? Aber ja, wir machen das Beste draus. Laune ist auf jeden Fall gut, bei mir zumindest. Bruno Mars spiele ich euch jetzt mit Marry You.
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0: Na, wir machen uns so langsam ready für diesen Freitagmorgen. Das war Self Control und jetzt geht's weiter mit ganz neuer Musik.
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1: Ich bin Ursula Winkler. In Sachsen-Anhalt geht der Landtagswahlkampf in die letzte Phase. 2 Tage vor dem Wahlsonntag veranstalten mehrere Parteien heute Abschluss.

0: Länder wollen diese Abschiebezentren gemeinsam in Staaten außerhalb der EU einrichten. Mit welchen Ländern man im Gespräch ist, ist aber vorerst vertraulich. In den sogenannten Return Hubs sollen Ausländer untergebracht werden, die nicht abgeschoben werden können. Zum Beispiel, weil sich ihr Heimatland im Krieg befindet oder sie nicht zurücknehmen will. Das kann abgelehnte Asylbewerber gleichermaßen betreffen wie Ausländer, die sich strafbar gemacht haben. Die Menschenrechtsorganisation Amnesty International warnt vor Menschenrechtsverletzungen. Sekretär Skandinavien.
1: Der Literpreis für Superbenzin E10 hat einen neuen Höchststand erreicht. Nach Angaben des ADAC kostete E10 zuletzt im bundesweiten Tagesdurchschnitt 2,22 Euro pro Liter.
2: Auch Diesel ist wieder teurer und kostete im Schnitt 2,28 Euro pro Liter. Grund für die gestiegenen Spritpreise sind unter anderem die wiederaufgenommenen US-Angriffe auf den Iran und die Gegenangriffe des Landes. Die neue Eskalation hat die Rohölpreise in die Höhe getrieben. Seit Wochenbeginn ist Rohöl der Sorte Brent um mehr als 5% teurer geworden. Auch das Niedrigwasser am Rhein hat die Preise zuletzt erhöht, weil dadurch die Transportkosten gestiegen sind. David Riemer, Nachrichtenredaktion.
1: Nach dem Fund eines verdächtigen Gegenstands an einem Umspannwerk in Dormagen zwischen Köln und Düsseldorf geht die Polizei von einem Sabotagedelikt aus. Den Ermittlern liege ein Bekennerschreiben vor, sagte ein Polizeisprecher der Deutschen Presseagentur. In dieser Woche hatte es bereits 2 Angriffe auf Umspannwerke gegeben, in Bergheim bei Köln und in Brandenburg. Die Ermittler gehen auch bei diesen beiden Fällen von Sabotage aus.
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4: Heute sind viele Wolken unterwegs. Ab dem Mittag ist dann auch Regen wieder wahrscheinlicher. Höchsttemperaturen haben wir von 22 bis 26 Grad in der Spitze, wird also recht warm. Schauen wir schon mal auf morgen, auf den Samstag. Da geht es erstmal grau los. Später im Tagesverlauf lockert es dann aber auch auf und die Sonne zeigt sich mal. Dann bis 24 Grad.
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5: Zurzeit liegen uns keine Meldungen vor. Wir wünschen allen unterwegs gute Fahrt.
4: Hallo zusammen, Robert Jantz ist hier. Ich wünsche euch einen schönen guten Morgen und vor allem guten Start in diesen Freitag.
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4: Los geht es jetzt ganz entspannt mal mit Musik von Coldplay. Da habe ich hier Feels Like I'm Falling in Love.

0: What About Us? Wir haben es fast geschafft. Die Arbeitswoche, die haben wir auch geschaukelt. Laura Potting, du brauchst jetzt auch mal Wochenende, ne?
1: Warum sehe ich so fertig aus?
0: Nein. Nein,
2: genau. Radio Köln. Was ist heute wichtig?
0: Genau, die Frage stelle ich dir. Du bist hier, um uns mit den Themen des Tages zu versorgen. Jetzt erzähl doch mal noch.
3: Ja, in Sachsen-Anhalt geht der Landtagswahlkampf in den Endspurt. Zwei Tage vor der Wahl veranstalten mehrere Parteien heute ihre Abschlusskundgebungen und wollen nochmal um Stimmen der noch unentschlossenen Wählerinnen und Wähler kämpfen.
0: Alles zur Wahl hört ihr dann natürlich auch am Sonntag und Montagmorgen hier bei uns. Dann unsere Themenwoche Schule, die geht auch weiter.
3: Ja, genau. Und heute geht es unter anderem um das Thema Sitzen bleiben bei uns. Ist ja echt wirklich eine fiese Sache für viele. Kann aber ja auch eine Chance sein, ne? So ein bisschen den Druck rausnehmen, wenn der Stoff eines Schuljahres eben doch noch nicht so richtig sitzt. Wir haben mit der NRW-Schulministerin über das Thema gesprochen und wir klären auch, bringt Sitzen bleiben überhaupt noch irgendwas? Alles dazu dann heute hier bei uns.
0: Okay, wisst ihr Bescheid. Und übrigens, ihr könnt natürlich auch noch weiter Tickets gewinnen.
3: Oh ja.
0: Für die Toten Hosen, die spielen für uns ja ein exklusives Konzert zugunsten der Aktion Lichtblicke.
3: Ja, immer wenn ihr ein Codewort hier bei uns im Programm hört, dann müsst ihr schnell sein und auf unserer Homepage das Codewort eingeben. Und dann gewinnt ihr mit ein bisschen Glück die Tickets.
0: Also am Radio bleiben hilft da extrem. Und ja, eine kleine Bitte, lasst doch gerne auch noch eine Spende da. Das Ganze geht ja an Kinder und Familien in NRW, die in Not geraten sind. Danke, Laura.
3: Gerne.
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1: Heute erstmal ein grauer Start und es bleibt dann auch eigentlich den ganzen Tag so. Also es sind viele Wolken unterwegs und ab dem Mittag steigt dann auch die Regenwahrscheinlichkeit. Immerhin wird es warm, bis 26 Grad in der Spitze. Schauen wir schon mal auf morgen am Samstag. Da geht es auch eher grau los mit einzelnen Schauern hier und da. Im Tagesverlauf lockert es dann aber immer mehr auf und die Sonne kämpft sich durch. Bis 24 Grad sind dann drin.
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2: Zurzeit liegen uns keine Meldungen vor. Wir wünschen allen unterwegs gute Fahrt.
1: Und da würde ich sagen, machen wir auch direkt weiter mit Musik. Mein Name ist Robert Janz. Schön, dass ihr am Start seid. Guten Morgen.
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1: Und da spiele ich euch jetzt geile Zeit von Juli.

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0: Einen schönen guten Morgen wünsche ich euch. Kommt gut rein in diesen noch ganz frühen Freitag. Pflaumenkuchen, Kaffee und ein letztes Gespräch. Sarah Wetscherer von der Evangelischen Kirche erzählt heute Morgen im Augenblick mal vom Abschied von ihrem Opa und was er ihr über den Glauben beigebracht hat.
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2: Heute wäre mein Opa 93 geworden. Er war mein Vorbild im Glauben, solange ich denken kann. Sein Herz war schwach. Das Ende absehbar. Er schlief viel. Die Krankenschwester sagte, er werde wohl nicht mehr richtig wach. Dann merkte er, dass ich da war und sammelte all seine Kraft. Wir haben selbstgebackenen Pflaumenkuchen gegessen und Kaffee getrunken. Die Schwestern trauten ihren Augen kaum. Er nahm meine Hand und sagte, er sei dankbar für sein Leben und für alles, was Gott ihm geschenkt hat. Reich war er nie, kein Abitur, keine Auszeichnungen. Aber ein Leben voller Menschen, Kinder, Enkel und Urenkel, Freunde und die halbe Gemeinde. Das war am Ende mehr wert als Geld und Ruhm. Aus diesem Glauben heraus konnte er sagen, es ist gut, jetzt zu gehen. Ich bin bei Gott gut aufgehoben. Diesen Glauben hat er mir schon im Kindergottesdienst mitgegeben. Und derselbe Glaube hat ihn bis zum Schluss getragen. Wir haben uns lange im Arm gehalten. Dann schickt er mich nach Hause. Schlief ein. Diesmal für immer. So wünsche ich mir mein Ende auch. Dankbar und ohne Angst. Mit dem Geschmack von Pflaumenkuchen im Mund. Sarah Wetscherer von der Evangelischen Kirche für Augenblick mal.

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1: Mit Danny Hoppe. Guten Morgen. Eigentlich sollten bei VW erst heute die Weichen für die Zukunft gestellt werden. Das hat jetzt überraschend schon einen Tag vorher geklappt. Der Aufsichtsrat hat für ein riesiges Umbauprogramm gestimmt, und zwar einstimmig. Das hat der Autobauer gestern Abend bestätigt. Thorsten Adolfs aus dem News-Team. Was genau steckt dahinter?
2: Der Konzern soll schlanker und moderner werden, heißt es. Konkret, es wird deutlich weniger Modelle als bisher geben. Entscheidungen sollen schneller als bisher getroffen werden. Und auch bei den Unternehmensbeteiligungen wird kräftig gestrichen. Betriebsrat und IG Metall haben dem Ganzen zugestimmt, um eine weitere Eskalation zu vermeiden. Sie sagen, der Plan sei notwendig, um den Konzern erfolgreich ins nächste Jahrzehnt zu bringen.
1: Und was bedeutet dieser Kurswechsel jetzt für die Mitarbeiter und die Standorte?
2: Ja, das ist der heikle Teil des Zukunftsprogramms. Weltweit sollen nämlich weitere rund 50.000 Stellen abgebaut werden. Besonders im Fokus stehen die Werke in Emden, Zwickau, Hannover und Neckarsulm. Für sie gibt es im Moment keine klaren Perspektiven. Es ist völlig offen, wie es dort nach dem Jahr 2031 weitergehen soll. Der Autoexperte Dudenhöffer hat gesagt, es gebe jetzt durch das beschlossene Umbauprogramm zwar im Konzern eine gewisse Entspannung. Er sagt aber auch ganz klar, von einem echten Frieden bei VW könne keine Rede sein, weil die Frage nach den 4 Standorten weiter offen bleibt.
1: Danke, Thorsten. Und jetzt weitere Meldungen im Überblick. In NRW gibt es den nächsten Vorfall an einem Umspannwerk, diesmal in Dormagen.

0: verhindern, dass kleinere Länder finanziell stärker würden, um mit der europäischen Elite konkurrieren zu können, heißt es. Für die einen ist es Schrott, für die anderen sind es ungenutzte Milliardenwerte. Die Rede ist von Elektroschrott. Allein in Europa verstauben wohl rund 700 Millionen alte Smartphones in den Schubladen. Dazu kommen alte Elektrogeräte in Kellern wie Waschmaschinen oder Mikrowellen. Eine Studie der Boston Consulting Group kommt jetzt zu dem Schluss, dass dadurch in der EU ungenutzte Rohstoffwerte von 65 Milliarden Euro schlummern. Hier müsse ein Umdenken her, heißt es. Man brauche ein besseres Kreislaufprinzip. Geräte müssten so aufgebaut werden, dass man bestimmte Teile von ihnen gezielt reparieren, aufbereiten und wiederverwenden könne. Und das waren die Nachrichten mit Danny Hoppe.
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2: Einen schönen guten Morgen am Freitag. Bei euch in Ehrenfeld und Kalk starten wir in den Tag mit Temperaturen um die 20 Grad. Am Nachmittag, ja, ein Sonne-Wolken-Mix. Erst am Abend kommen dann Schauer auf uns zu. Heute bei 25 Grad maximal.
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2: Auf den Straßen haben wir noch nichts zu vermelden. Keine Blitzer, keine größeren Staus. Falls ihr aber schon was gesehen habt hier und sagt, hier, Daniel, ich würde gerne was durchgeben, dann macht das gerne. 0800 951 99 99. Das ist die kostenlose Studio-Hotline. Einen schönen guten Morgen, Köln. Freitag, der 4. September. Und was war das gestern Abend? Ein Spiel, oder? Auftakt für die Kölner Haie in der Champions Hockey League gegen RB Salzburg. 5:2 haben wir gewonnen. Rund 600 Kölner Fans waren mit dabei. Und das ist doch schon mal ein richtig schöner Auftakt. 18. September geht es dann los in der Deutschen Eishockey Liga. Und das ist nicht nur das einzige Thema heute Morgen. Aber wir gucken auch auf die schönsten Events am Wochenende, damit ihr perfekt ins Wochenende startet. Und natürlich reden wir auch über den ersten FC Köln heute Abend. Das alles bei mir in der Sendung.
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2: Und ich bin Daniel Wallroth. Einen schönen guten Morgen, Köln.

0: Lil Nas X, Star Walkin'. Hier bei Radio Köln, das sind eure Lieblingshits zum Start in euren Freitag. Einen schönen guten Morgen, Köln. Und was war das für eine Woche, oder? Aufregend, aufregend, aufregend. Vor allem für unsere Pens.
1: Moili Charlotte, ich weiß, dass du ein bisschen nervös bist. Hück.
0: Ja, aber es hätt noch immer Jod hier Jange. Also, willkommen, liebe Kölner Idötzchen in der Schule. Ich hoffe, ihr hattet alle einen guten Start gestern. Und apropos, noch mehr gute News aus Köln hat jetzt Guido Ostrowski für euch.
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3: Weltmeister! Die deutschen Hockeyherren haben Gold klar gemacht. Und das mit gleich 8 Kölnern von Rot-Weiß. Glückwunsch! Und klar sind die Jungs gebührend empfangen worden.
4: Diese Menschen zu erleben, wie die hier auf dem Montagmittag zusammenkommen, um uns hier zu feiern, das ist einfach wunderschön. Und das sind Momente, die man nie vergessen wird.
3: Oder um es mit den Worten von Cat Ballou und Brings zu sagen.
5: Es wird für immer, so sehen.
3: Zwei große Kölner Bands, ein gemeinsamer Song und ganz viel Gefühl.
6: Wir haben einfach Musik zusammen gemacht und ja, Herzensprojekt entstanden.
7: Ich sag mal so, hat sensationell Spaß gemacht.
3: Aber gerne doch. Und was für eine, denn er war und ist gefühlt schon immer da und wird hoffentlich noch lange bleiben. Der Grand Seigneur des Kölner Karnevals, Ludwig Sebus, feiert seinen 101. Geburtstag.
8: Also ich liebe diese Stadt. Und wenn man diese Stadt liebt, dann nicht nur alleine wegen ihrer Kultur und Geschichte, sondern man muss auch diese Stadt lieben, der Menschen.
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1: Guten Morgen Köln, es ist 6.17 Uhr am Freitag. Ich bin's, Daniel Wallroth, und Pop-Hymnen, perfekt einstudierte Choreos und jede Menge kreischender Fans. So kann man das Phänomen um New Kids on the Block, denke ich, ganz gut beschreiben. Also Megastars in den 90er und in den 80ern waren sie. Seit 2008 ist die Band dann wieder vereint, nachdem da mal ein Päuschen war, und steht dann regelmäßig wieder auf der Bühne. Genau darüber haben wir mit einem echten New Kids on the Block gesprochen, nämlich Joey McIntyre. Ja, er war bei uns zu Gast im Radio Köln Interview und hat erzählt, was sich bei den Jungs auf der Bühne von damals zu heute verändert hat.
2: The band has been performing again for almost the last 20 years. We have a new choreographer, Kevin Maher, who's really good at taking what some of what we did back in the day and incorporating it with new, more appropriate stuff.
1: Ja, die Band ist jetzt seit fast 20 Jahren wieder zusammen und natürlich hat sich auch die Performance verändert. Mit einem neuen Choreografen verbinden New Kids on the Block heute alte, bekannte Moves mit neuen Bewegungen, die besser zu ihnen passen, sagt er. Aber ist ja auch klar, ne? Also die Zeit bleibt ja auch nicht stehen und auch die Jungs, die werden älter. Aber wie gehen sie eigentlich damit um?
2: I think that's part of the challenge is to do it like appropriately. Can't be kids running around the stage like chickens with our heads cut off. We have to be more refined, and we are.
1: Ja, er sagt, viele der alten Moves haben sie immer noch drauf. Die Herausforderung ist heute eher, das Ganze reifer und auch passender auf die Bühne zu bringen und nicht mehr ganz so wild wie früher, ne? Eigentlich ziemlich vernünftig, wie ich finde, denn ich glaube, diese Band, die will noch lange nicht von der Bühne verschwinden, und das finden wir auch ziemlich gut und feiern das jetzt mit einem ihrer bekanntesten Hits. Hier sind New Kids on the Block.
2: Hey, this is Joey McIntyre from New Kids on the Block, and you're listening to Step by Step.

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1: Pia Remp ist hier. Schönen guten Morgen. Ehrung für Ehrenamtliche im Kölner Rathaus. Endspurt im Wahlkampf in Sachsen-Anhalt. Und das Wetter wechselhaft mit Schauern bis 25 Grad. Anderen Menschen helfen, die eigene Freizeit investieren und das komplett umsonst. Das wird jetzt von der Stadt Köln belohnt. OB Burmeister verleiht am Sonntag im Rathaus den Ehrenamtspreis. Aus 130 Bewerbervorschlägen hat die Jury unter anderem den Verein Radeln ohne Alter Köln ausgewählt. Die Ehrenamtlichen fahren ältere Menschen kostenlos mit der Rikscha durch Köln. Fahrer Jan Mattesen erlebt dadurch immer wieder besondere Fahrten.
2: Wenn ich mit älteren Personen, Fahrgästen zum Dom fahre, kommt dann, boah, wann war ich zum letzten Mal hier? Hier war ich ja die letzten 20 Jahre nicht mehr. Sowas kommt dann. Das ist so schön, einfach wunderbar.
1: Außerdem hat diese Woche auch ein Kölner Verein den bundesweiten Ehrenamtspreis erhalten. Das Kölner Forum für Kultur im Dialog ist für sein Festival Shalom Musik Köln ausgezeichnet worden. Und alle Preisträger hier aus Köln, die findet ihr auch auf radioköln.de. In Sachsen-Anhalt geht der Landtagswahlkampf in den Endspurt. Zwei Tage vor der Abstimmung veranstalten mehrere Parteien heute ihre Abschlusskundgebungen. Nach den jüngsten Umfragen wird die AfD die Wahl mit einem klaren Vorsprung gewinnen. David Riemer ist für euch in Berlin. David, je nach Ausgang der Wahl dürfte es verdammt schwer werden, eine neue Landesregierung auf die Beine zu stellen, ne?
3: Ja, und wie? Also fest steht, dass die AfD die Wahl ganz klar und mit großem Abstand vor der CDU gewinnen wird. Da führt kein Weg mehr dran vorbei, wenn man sich die letzten Umfragen mal anschaut. Die AfD hofft zwar, die absolute Mehrheit zu erreichen, um zum ersten Mal in Deutschland eine Landesregierung zu stellen. Vermutlich wird die AfD das aber nicht schaffen. Tja, und dann wird es tatsächlich richtig schwer, eine Koalition zu schmieden, denn die meisten Parteien haben eine Zusammenarbeit mit der AfD grundsätzlich ausgeschlossen.
1: Danke dir, David. Wieder sind Abschussvorrichtungen an einem Umspannwerk gefunden worden, dieses Mal in Dormagen und Weißweiler. Jetzt fahndet die Polizei nach einem Mann aus dem Raum Gevelsberg im Ennepe-Ruhr-Kreis. Er soll ein Bekennerschreiben verschickt haben. Darin benennt er weitere mögliche Tatorte, sagt die Polizei. Der Verfasser will laut des Schreibens mit seiner Aktion gegen die fossile Energieindustrie vorgehen. Ob das Schreiben echt ist, das wird noch geprüft. Schon nach dem Anschlag auf ein Umspannwerk in Brandenburg am Dienstag war ein Bekennerschreiben aus NRW aufgetaucht, mit ähnlichen Beweggründen für die Sabotageakte. Für den 1. FC Köln geht es nach dem Auftaktsieg gegen Hoffenheim in der Bundesliga beim VfB Stuttgart weiter, einem Champions-League-Teilnehmer. Wagner muss allerdings auf die beiden Torschützen vom Heimsieg gegen Hoffenheim verzichten. Sowohl El Malla als auch Dalinga sind krankheitsbedingt nicht mitgereist. Anpfiff in Stuttgart ist um 20.30 Uhr. Wir übertragen natürlich wie immer live hier bei Radio Köln. Und das waren die Nachrichten mit Pia Rempe. Und ich gebe wieder ab an dich, Daniel.
4: Ich danke dir.
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4: Schönen guten Morgen zu euch nach Lindenthal und auch nach Mülheim. Temperaturen aktuell um die 20 Grad. Heute Mittag bleibt es größtenteils sonnig. Erst heute Abend Regenschauer bei 25 Grad maximal.
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4: So, der aktuellste Blitzer kommt von Radio Köln-Hörerin Katharina. Der steht in Mauenheim auf der Merheimer Straße. Und zwar bei der Elefantenapotheke. Ja, so heißt die wirklich. Tempo 30 ist da erlaubt. Und falls ihr auch noch was gesehen habt, macht's gerne wie Katharina. Schickt eine WhatsApp-Sprachnachricht ins Studio. 0221 951 99 99. Gute Fahrt euch. Hallöchen am Freitag, 6.34 Uhr haben wir es. Gleich schmunzeln wir ein bisschen mit unserem Comedian Hannes Höfer. Und am Wochenende sind ja auch sehr viele Events bei uns in Köln. Was ihr hier so Schönes anstellen könnt. Ich habe nämlich für euch Eventplaner gespielt. Das hört ihr in der nächsten halben Stunde hier bei uns.
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4: Mit mir, Daniel Wallroth. Und das ist Musik von Tom Gregory.

0: Dua Lipa mit Houdini. Hier bei Radio Köln zum Start in euren Freitag. Schönen guten Morgen, ihr Lieben. Es ist 6.40 Uhr und seid ihr schon im WM-Fieber? Ja, immerhin findet sie ja im eigenen Land statt, ne? Die Damen-Basketball-Weltmeisterschaft 2026. Und zwar in der Hauptstadt in Berlin. Das erste Spiel der deutschen Frauen ist um 17.45 Uhr. Heute gegen Spanien. Könnt ihr euch zum Beispiel im Free-TV bei ProSieben reinziehen. Im Gegensatz zu mir als Nicht-Basketball-Fan sitzt unser Hannes aber heute Abend safe vor der Glotze.
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2: Basketball ist eigentlich ganz simpel. Du hast einen Ball, du hast einen Korb, Ball muss in den Korb. Fertig. Ja. Kann ich übrigens auch. Jeden Abend vom Bett aus Socken in den Wäschekorb. Trefferquote liegt bei mir bei stabilen 12%. Gut, für den richtigen Basketball fehlt mir natürlich auch noch ein bisschen was. So ein halber Meter Körpergröße zum Beispiel. Basketball ist schließlich der einzige Sport, bei dem Hagrid von Harry Potter als Zwerg durchgeht. Mein letztes richtiges Korberlebnis war übrigens in der 5. Klasse. Leider nicht beim Sport. Jessica, falls du das hörst, ich bin drüber weg, okay? Trotzdem mag ich Körbe lieber, wenn sie irgendwo festgeschraubt sind. Dann können die wenigstens nicht sagen, hey, es liegt nicht an dir, sondern an mir. Ich bin doch noch nicht drüber weg. Jessica, warum? Aber zurück zum Basketball. Dieses Dribbeln ist auch so ein Ding. Bei den Profis sieht das immer so aus, als wäre der Ball dressiert. Bei mir fragst du dich, wer dribbelt eigentlich hier wen? Also immer dran denken, ich bleib bei Socken, dann kann ich den Korb wenigstens näher ans Bett stellen.
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0: Gleich 5:45 am Freitagmorgen. Radio Köln ist hier mit mir, Daniel Wallroth. Und was war das, eine Woche, oder? Schulstart bei uns in Kölle. Die Sommerferien sind vorbei. Und zack, ist schon fast wieder Wochenende. Und damit ihr die Planung nicht selbst übernehmen müsst, habe ich mir überlegt, ich spiele jetzt mal so ein bisschen Eventplaner und suche euch mal ein paar schöne Events raus.
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0: Ja, zum Beispiel ist mein Veedel Sylt dieses Wochenende Epizentrum des guten Schlemmens. Ja, heute könnt ihr da zum Beispiel von 16 bis 22 Uhr das Wochenende auf dem Feierabendmarkt am Hermeskeiler Platz zu einem Kaltgetränk einläuten.
2: Prost!
0: Ja, morgen und Sonntag läuft dann auf der Sülzburgstraße und auf der Bernrather Straße das Sülzer Carré-Fest mit Live-Musik und ganz vielen Ständen. In Braunsfeld ist aber auch einiges los. Da läuft bis Sonntag das Sommerfest am Stadtwald und zwar auf dem Hülsplatz mit ganz viel Action hier für die Kiddies und ein kleiner Flohmarkt, den gibt's da auch. Und für alle, die Retro genauso feiern wie mich oder wie ich, ist das hier vielleicht was. Denn an der TH Köln und auch in der Stadthalle Mülheim findet eine Schallplattenbörse statt. So, und dann wird's auch noch sportlich. Sonntag der Köln-Triathlon, wo geschwommen, gelaufen und Fahrrad gefahren wird. Zum Beispiel im Rheinpark, am Tanzbrunnen oder auch am Rheinauhafen. Also, genug Events, dass euch nicht langweilig wird. Ich wünsche euch auf jeden Fall ein schönes Wochenende.
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1: Mit Danny Hoppe. Guten Morgen. Seit Tagen beunruhigen mögliche Sabotageakte auf unser Stromnetz die Behörden und die Liste der Vorfälle ist nochmal länger geworden. Diesmal geht es um das Umspannwerk in Dormagen. Dort wurde am Abend etwas gefunden. Thorsten Adolfs aus dem News-Team. Was genau ist da passiert?
2: Ja, ein Spaziergänger hatte am Umspann werkverdächtige Gegenstände entdeckt und sofort die Polizei alarmiert. Nach Informationen der Bild soll es sich wieder um selbstgebaute Abschussvorrichtungen handeln, an denen Zeitschaltuhren und Drähte befestigt waren. Das kennen wir ja schon von anderen Sabotageaktionen. Die Ermittler nehmen das Ganze sehr ernst. Sie haben auch ein Bekennerschreiben gefunden. Darin werden nicht nur der aktuelle Fall in Dormagen, sondern auch die Vorfälle in Bergheim und im brandenburgischen Jenschwalde erwähnt. Wer genau hinter den Aktionen steckt, wissen wir noch nicht. Da laufen die Ermittlungen im Moment auf Hochtouren.
1: Welche Folgen haben diese Vorfälle denn jetzt für die Sicherheit unserer Energieversorgung?
2: Die Behörden sind alarmiert, denn diese Angriffe zielen ganz klar auf die kritische Infrastruktur, also genau auf die Bereiche, die wir im täglichen Leben brauchen. In Brandenburg hat das Innenministerium schon reagiert und ein neues Sicherheitszentrum angekündigt, um solche Anlagen in Zukunft besser zu schützen. Und auch dort wurde ein Bekennerschreiben gefunden. Nach Informationen der Taz heißt es darin, dass fossile Brennstoffe unermessliches Leid verursachen würden. Das Schreiben soll in NRW abgeschickt worden sein. Ob es überhaupt echt ist und ob der Verfasser auch der Täter ist, das alles wird gerade noch geprüft. Fest steht aber, die Behörden sehen diese Attacken als koordinierten Angriff aufs Stromnetz und im Bundeswirtschaftsministerium ist von einer ernstzunehmenden Gefahr die Rede.
1: Danke, Thorsten. Und jetzt weitere Meldungen im Überblick. Bei VW hat der Aufsichtsrat am Abend überraschend weite Teile des geplanten Sanierungskonzepts gebilligt. In den nächsten Jahren sollen 50.000 weitere Stellen gestrichen werden. Außerdem soll

0: Auto der Zukunft. Auch Tesla mischt da ordentlich mit. Der Konzern hat jetzt in Austin im Bundesstaat Texas ein selbstfahrendes Cybercab vorgestellt. Ein Robotaxi ohne Lenkrad und Pedale. Tesla-Chef Musk hat gleich eine ganze Welle an Cybercabs angekündigt. Sie sollen ab heute auch für die Öffentlichkeit verfügbar sein. Und das waren die Nachrichten mit Danny Hoppe.
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2: Einen schönen guten Morgen zu euch nach Lindenthal und Mülheim. Hier Temperaturen um die 20 Grad. Am Mittag scheint die Sonne, am Abend kommen dann Regenschauer auf uns zu. Heute bei 25 Grad maximal.
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2: Da ist Radio Köln-Hörerin Katharina unterwegs. Guten Morgen.
3: Guten Morgen. Ich wollte gerne einen Blitzer melden. Und zwar, wenn du von der Gelsenstraße runterkommst Richtung Mauenheim, kurz vor der Elefantenapotheke, auf der rechten Seite steht ein Blitzer.
2: Ja, und da ist Tempo 30 erlaubt. Katharina, ich danke dir fürs Melden. Innerstädtisch kommt ja überall gut durch. Deshalb direkt der längste Stau von den Kölner Autobahnen. Die A4, Aachen-Köln, zwischen dem Kreuz West und Eiffeltor. Hier habt ihr einen Plus von 13 Minuten. Und wenn ihr auch noch was gesehen habt, klingelt gerne durch. 0800 951 99 99. Gute Fahrt euch. Radio Köln ist hier am Freitagmorgen. Ja, und heute Abend spielt der 1. FC Köln in der Fußball-Bundesliga gegen den VfB Stuttgart. Stimmen wir uns gleich drauf ein. Hier bei mir in der Sendung nach zwei Hits.
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2: Und ich bin's, Daniel Weyroth, jetzt mit Kato und Jon. Turn the lights off.

0: 7.11 Uhr am Freitagmorgen. Radio Köln ist hier mit Daniel Wallroth und vielleicht spricht der Trainer des 1. FC Köln, der René Wagner, auch euch aus der Seele. Ich bin mir auf jeden Fall sehr sicher, dass viele Fans nach dem 3-2-Sieg des FC zum Bundesliga-Start gegen Hoffenheim ganz ähnlich gedacht haben.
1: Es gibt tatsächlich auf der Welt nicht viel geilere Sachen, als ein Spiel zu gewinnen.
0: Yes, geiler wäre es halt nur auch, das nächste Spiel zu gewinnen. FC-Reporter Guido Ostrowski, am Selbstvertrauen sollte es aber nicht scheitern, ne?
2: Alles andere wäre merkwürdig, denn der FC hat dieses Spiel ja nicht mal ebenso gewonnen. Nee, der lag zweimal zurück, ist jeweils zurückgekommen und hat das Spiel dann gedreht. Und das gegen einen Club, der vergangene Saison Fünfter geworden ist, der eine hohe Qualität hat. Wagner und seine Jungs haben gesehen, hey, wir können nicht nur mithalten, wir können mit starken Leistungen auch starke Gegner bezwingen.
0: So, jetzt kommt's aber. Das nächste Spiel ist auswärts beim VfB Stuttgart.
2: Ja, was die Aufgabe vermutlich noch mal schwerer macht als vergangenes Wochenende gegen Hoffenheim. Stuttgart gehört seit Jahren zu den Top-Teams der Bundesliga, hat sich für die Champions League qualifiziert, einen sehr starken Kader. Also will der FC auch im Ländle mithalten, dann muss er leistungsmäßig noch was draufpacken.
1: Das ist aber die Bundesliga, darauf freuen wir uns. Am Ende wollen wir uns mit den besten Mannschaften der Liga messen, weil wir einfach da auch schauen wollen, wie weit sind wir eigentlich. Wir haben viele Spieler, die auch irgendwann mal in diesen Leveln ankommen wollen, die Champions League spielen wollen. Und dann gilt es genau in solchen Spielen Freitagabend dann Leistung zu bringen.
0: Ja, das ist mal eine klare Ansage vom Cheftrainer René Wagner. Nur, dass vermutlich beide Torschützen vom Hoffenheim-Sieg fehlen werden, ne?
2: Ja, sowohl Said Elmaler als auch Doppeltorschütze Thijs da Linga sind erkrankt, haben nicht trainieren können, sind nicht mit der Mannschaft zusammen nach Stuttgart abgereist. Das tut weh, aber da müssen halt andere ran und Gas geben. Und es ist gut möglich, dass wir heute das Debüt von Mikey Moore erleben werden. Das ist ein Riesentalent aus England, das der FC von den Tottenham Hotspur ausgeliehen hat. Auf den bin ich super gespannt.
0: Ja, ich auch. Einschalten lohnt sich also umso mehr. Danke dir, Guido. Wir übertragen das Auswärtsspiel des 1. FC Köln beim VfB Stuttgart live hier bei Radio Köln und auch über den Stream auf fc-radio.de. Und Anpfiff ist heute Abend um 20.30 Uhr.
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1: Das hier ist jetzt eigentlich nicht so ein klassischer sexy Ort, würde ich mal sagen.
2: Nächster Stock, Büroartikel.
1: Ja, der Fahrstuhl, so mittelmäßig sexy, würde ich sagen. Aber nicht, wenn diese fünf Jungs hier einsteigen.
3: Ich bin der Julian.
4: Ich bin der Jakob.
5: Ich bin Tim.
6: Ich bin der Benne.
7: Ich bin Luis.
1: Ja, dann werden vor allem die Frauen, so unter 30, auf einmal sehr, sehr hellhörig, habe ich das Gefühl. Es geht nämlich um die Elevator Boys. Es sind fünf junge Männer, die mit Videos auf TikTok und Instagram berühmt geworden sind, in denen sie oft einfach so in Aufzügen rumstehen und wahnsinnig gut aussehen. Das muss man wirklich fairerweise dazu sagen. Und gestern standen sie auch bei uns im Aufzug und waren dann zu Gast hier im Radio Köln Studio. Denn seit 3 Jahren machen die Jungs auch noch Musik, sind also zur Boyband mutiert. Und jetzt gibt's auch noch ihren ersten eigenen Spielfilm auf Amazon Prime. Back to the 90s heißt der. Und das ist natürlich was ganz Besonderes, haben sie uns bei Radio Köln erzählt.
6: Ja, das ist auf jeden Fall ein Traum, der in Erfüllung gegangen ist. Für, ich glaube, alle von uns haben sich schon mal gewünscht, irgendwie auf der ganz großen Leinwand zu sein. Und dass wir es auch als Freundschaftsgruppe irgendwie so weit schaffen, mal wirklich auf einer großen Leinwand stattzufinden, war für uns alle undenkbar, als wir angefangen haben. Deswegen, ja, sehr, sehr stolz.
1: Ja, und Freundesgruppe ist ein gutes Stichwort. So die typischen Boygroups aus den 90ern, die wurden ja zusammengecastet und von Plattenfirmen zusammengestellt, aber die Elevator Boys, die haben sich einfach so gefunden.
4: Ja, zwei von uns kennen uns schon 10 Jahre tatsächlich. Wir kommen alle aus dem Raum Frankfurt, bis auf der Julian, der kommt aus Nürnberg. Und wir hatten alle das Interesse Social Media, haben individuell angefangen mit TikTok und irgendwie hat uns das dann zusammengebracht und wurden auf einmal Freunde und haben zusammen Content gedreht. Und ja, dann wurden wir auf einmal die Elevator Boys genannt, weil ein paar dieser Videos eben in Aufzügen passiert sind. Es wurde aus einer Freundschaft heraus geboren.
1: Müsst ihr euch mal reinziehen. 2,7 Millionen Follower auf TikTok, Musikkarriere und jetzt ihr erster eigener Spielfilm. Back to the 90s auf Amazon Prime und den Titelsong dazu, den haben sie natürlich auch selbst gesungen, zusammen mit Boygroup-Legende Gary Barlow von Take That. Und hier ist er jetzt mit den Elevator Boys und 1995.
4: Hey, wir sind die Elevator Boys und ihr hört Radio Köln mit Daniel Weilroth.
1: So ist es, 7:21 Uhr am Freitagmorgen.

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1: Pia Remp ist hier. Schönen guten Morgen. Auszeichnung für Ehrenamtliche im Kölner Rathaus. Endspurt im Wahlkampf in Sachsen-Anhalt und das Wetter wechselhaft mit Schauern bis 25 Grad. Ohne sie würde bei uns in der Stadt alles zusammenbrechen, die vielen Ehrenamtlichen. Am Sonntag ehrt die Stadt einige von ihnen für ihr unbezahltes Engagement. Auch Schulen und Vereine sind unter den Preisträgern des diesjährigen Ehrenamtspreises. So wie das Gymnasium Pesch mit dem Projekt Pesch Digital. Dabei helfen Schülerinnen und Schüler älteren Menschen bei digitalen Fragen rund ums Handy und Internet. Gleichzeitig bringt es auch die Generationen zusammen, findet Lehrerin Corinna Blum.
2: Das zu sehen, dass das unsere Schüler machen, die ja in der Pubertät sind und manchmal mit uns gar nicht so viel reden. Und dann sieht man die so ganz angeregt sich hier unterhalten. Das ist von vielen Seiten total schön.
1: Neben den Ehrenamtspreisen wird am Sonntag auch zum 7. Mal der Miteinanderpreis für Demokratie und Vielfalt verliehen. Ausgezeichnet wird unter anderem die Initiative Kolbstraße ist überall. Alle Preisträger findet ihr auch auf radioköln.de. Sachsen-Anhalt wählt an diesem Sonntag einen neuen Landtag. Eine Wahl, die bundesweit genau verfolgt wird, denn die AfD ist dort in den Umfragen stärkste Kraft. José Nasiandi, unser Politikexperte, hat sich das Wahlprogramm der AfD genauer angeschaut. José, was würde eine AfD-Regierung denn als erstes angehen?
3: Na, das richtig große Thema wäre die Migrationspolitik. Die AfD kündigt eine Abschiebeoffensive und eine so wirklich Remigrationsoffensive an. Außerdem will sie den Landesverfassungsschutz umbauen, sogar abschaffen in Teilen. Die Partei sieht vor allem den Linksextremismus als große Gefahr, will unter anderem freiwillige Bürgerwachten aufbauen und auch beim öffentlich-rechtlichen Rundfunk soll kräftig aufgeräumt werden. Spitzenkandidat Siegmund will die Rundfunkstaatsverträge kündigen. Das könnte beim MDR langfristig das Aus bedeuten.
1: Danke dir, José. Wer steckt hinter den Sabotageakten auf das Stromnetz? Jetzt gibt es eine erste Spur. Die Polizei fahndet nach einem Mann aus dem Raum Gevelsberg im Ennepe-Ruhr-Kreis. Er soll ein Bekennerschreiben verschickt haben. Darin benennt er weitere mögliche Tatorte, sagt die Polizei. Der Verfasser will mit seiner Aktion gegen die fossile Energieindustrie vorgehen. So steht es in dem Schreiben. Ob das Schreiben echt ist, das wird noch geprüft. In den vergangenen Tagen waren in Bergheim und im Süden Brandenburgs Kurzschlüsse am Umspannwerk ausgelöst worden. Dazu wurde Draht mit selbstgebauten Abschussvorrichtungen auf Stromleitungen gefeuert. 12 Jahre mussten die Kölner Haie warten. Seit gestern Abend sind sie zurück in der Champions Hockey League. Und wie? Zum Auftakt der neuen Champions League Saison haben die Haie in Salzburg mit 5:2 gewonnen. Der erste FC Köln, der ist heute Abend wieder in der Bundesliga dran. Es geht gegen VfB Stuttgart. Anpfiff in Stuttgart ist um 20.30 Uhr. Und wir übertragen live hier bei Radio Köln wie immer. Und das waren die Nachrichten mit Pia Rempe. Und ich gebe wieder ab an dich, Daniel.
4: Ich danke dir.
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4: Guten Morgen nach Braunsfeld und auch nach Höhenberg. Temperaturen von 20 Grad aktuell. 25 Grad erreichen wir heute Nachmittag dann maximal. Es bleibt erstmal sonnig und heute Abend kommt dann erst der Regen auf uns zu.
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4: Die Katharina ist unterwegs und sagt, Achtung, Blitzer in Mauenheim auf der Meerheimer Straße bei der Elefantenapotheke. Hier ist 30 erlaubt. Dann gucken wir in die Stadt. Da hat sich Radio Köln-Hörer Ben gemeldet.
5: Guten Morgen zusammen. Ich wollte nur kurz Bescheid sagen. Auf der Beutensternstraße im Tunnel unterhalb der Mühlheimer Brücke steht auf mittleren Fahrstreifen ein defektes Fahrzeug.
4: Fahrt bitte vorsichtig und danke Ben fürs Melden. Und dann gucken wir noch auf die Autobahn. Da ist die Merle unterwegs und sagt, in der Abfahrt von der A59 nach Porz-Lind ist ein kaputtes Auto liegen geblieben. Hier bitte ganz besonders vorsichtig fahren. Falls ihr auch noch was gesehen habt, Staus, Blitzer, Unfälle. Macht's genauso wie Katharina und Ben und schickt eine WhatsApp-Sprachnachricht ins Studio. 0221 951 99 99. Guten Morgen, ihr Lieben. Es ist 7.35 Uhr am Freitag und jetzt gibt's wieder Musik und zwar von Michael Schulte mit Waterfall und Musik aus NRW von Kamrat. In Wuppertal ist er groß geworden. Jetzt hier bei uns in Kölle. Feel Alive heißt das Song.
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4: Mit mir, Daniel Bayroth. Einen schönen guten Morgen, Köln.

0: So, jetzt mal Hand hoch. Wer hat diese Woche schon eine gute Tat vollbracht? Ja, ich bin mir sicher, bei allen in Köln, die sich ehrenamtlich engagieren, kommen da echt eine Menge Hände zusammen. Und genau die zeichnet die Stadt Köln diesen Sonntag mit dem Ehrenamtspreis aus. Wir stellen euch hier bei Radio Köln jetzt vier der Preisträgerinnen und Preisträger vor. Und die erste ist Lisa Naumann vom Verein Rugby United. Sie setzt sich vor allem für Kinder ein, die sonst nicht so einfach zum Sport kommen, wie zum Beispiel autistische Kinder.
1: Ja, es ist wunderschön. Also das ist eigentlich das, was einem auch so viel zurückgibt, dass man sieht, wie viel Spaß die haben beim Rugby-Spielen und miteinander einfach dieses Zusammenspielen und einander kennenlernen.
0: Ja, und kennengelernt wird sich auch im Projekt Pesch Digital vom Gymnasium Pesch. Corinna Blum ist da Lehrerin und ihre Kollegen bringen dafür ihre Schüler mit Senioren zusammen. Also eine richtig schöne Aktion. Die Jugendlichen, die zeigen den Älteren dann mal, was man alles so mit Handys und mit Tablets und mit diesem Internet machen kann.
2: Also es ist wirklich so ein ganz schönes Miteinander. Es ist so richtig, dass man auch merkt, es ist so fast so eine zauberhafte Stimmung. Man kommt so rein und so herzöffnend, weil generationenübergreifend hier immer Gespräche stattfinden.
0: Echt schön und auch wichtig, wie ich finde. Und besondere Gespräche führt auch Jan Mathesen vom Verein Radeln ohne Alter. Er fährt ältere Menschen kostenlos mit der Rikscha durch Köln.
3: Viele derer, die wir fahren, haben ja in der Stadt auch gewohnt. Irgendwo, manchmal hier im Veedel, manchmal ganz woanders. Dann sagen die, ja, wir fahren noch mal bei mir, wo ich früher gewohnt habe, zu Hause vorbei. Und dann machen wir dann auch. Ne? Und dann kriegst du Geschichten erzählt von früher. Das ist auch für den, der fährt, sehr, sehr unterhaltsam. Das ist richtig klasse.
0: Das glaube ich. Und dann ist da noch Heinz-Dieter Richmann, der sich seit über 50 Jahren für sein Veedel Brück engagiert. Und der weiß natürlich, worauf es bei den Ehrenamtlichen ankommt.
4: Das ist alles Teamarbeit. Einer kann alleine nicht richten. Aber als gemeinsames Team, wo jeder weiß, was er zu tun hat, funktioniert alles.
0: Also fettes Danke an euch für eure Arbeit und wir wünschen euch natürlich einen fantastischen Abend bei der Ehrenamtspreisverleihung und zwar am kommenden Sonntag.
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0: Viertel vor acht, schönen Freitagmorgen. Ab geht's Richtung Wochenende mit dieser schönen Aktion hier.
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0: 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Und nach den Nachrichten um 10.30 Uhr, würde ich mal sagen, ganz besonders gut reinhören.
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0: 7.46 Uhr haben wir's.

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1: Mit Danny Hoppe, guten Morgen. Es hat schon wieder einen Anschlagsversuch auf das Stromnetz gegeben und schon wieder in NRW. Nach den Fällen in Brandenburg und Bergheim war diesmal das Umspannwerk in Dormagen das Ziel. Thorsten Adolfs aus dem News-Team, und es gibt Parallelen zwischen den Fällen. Auch in Dormagen wurde ein verdächtiger Gegenstand gefunden.
2: Genau, auch in Dormagen sollen nach Informationen der Bild Abschussvorrichtungen für selbstgebaute Raketen gefunden worden sein. Die Rede ist von Zeitschaltuhren und Kupferdrähten, die daran befestigt gewesen sein sollen. Gezündet wurden diese kleinen Raketen, nach dem, was wir bisher wissen, in Dormagen wohl nicht. Und es gibt noch eine Parallele. Sowohl in Jentschwalde in Brandenburg als auch in Dormagen wurden Bekennerschreiben gefunden. In dem Schreiben soll stehen, dass fossile Brennstoffe, also Kohle und Gas, unermessliches Leid bringen würden.
1: Die Sicherheit der kritischen Infrastruktur wird durch die Vorfälle ja ein immer wichtigeres Thema, auch in der Politik. Dort wird unter anderem über mehr Möglichkeiten bei der Abwehr von Drohnen beraten.
2: Ja, dabei geht es vor allem um die Frage, wer solche Drohnen in Zukunft vom Himmel holen darf und wie das rechtlich sicher geregelt werden kann. Das ist ein ziemlich komplexes Thema, weil einerseits der Staat sein Gewaltmonopol behalten muss und auf der anderen Seite Unternehmen ihre Anlagen schützen wollen. Das Bundesinnenministerium sagt, da laufen gerade intensive Abstimmungen zwischen dem Bund und den Ländern. Unternehmen und Betreiber von Anlagen der kritischen Infrastruktur müssten wissen, in welchen Fällen sie selbst handeln dürfen und wann sie externe Hilfe holen müssen, heißt es.
1: Danke, Thorsten. Und jetzt weitere Meldungen im Überblick. Der Sparplan für VW ist beschlossen. Der Aufsichtsrat des Autobauers hat dem Sanierungskonzept des Vorstands am Abend überraschend zugestimmt. Es sieht in den nächsten Jahren den Abbau von 50.000 weiteren Stellen und weniger Automodelle vor. Außerdem stehen 4 Werke weiter auf der Kippe. Bundesinnenminister Dobrindt berät heute in Kopenhagen mit mehreren EU-Kollegen über Abschiebezentren für Migranten außerhalb der EU. Dort sollen Menschen untergebracht werden, die nicht in ihre Herkunftsländer zurückgebracht werden können, zum Beispiel weil ihr Heimatland sich weigert, sie zurückzunehmen. Der 1. FC Köln eröffnet am Abend den 2. Spieltag der Fußball-Bundesliga. Die Kölner müssen beim VfB Stuttgart ran. Billig-Online-Händler wie Temu oder Shein fluten schon länger den Markt mit ihren Päckchen. Um das Ganze einzudämmen, gilt in der EU seit Juli ein zusätzlicher Zoll von 3 Euro auf Päckchen aus Ländern außerhalb der EU. Und das zeigt offenbar Wirkung, auch bei uns. Seitdem sind rund 30-40% weniger solcher Bestellungen in Deutschland angekommen. Das hat die Generalzolldirektion bestätigt. Sie betont aber, um das belastbar zu bewerten, sei der Zeitpunkt.

0: in Schule. Hier ist Tempo 30 erlaubt. Und ihr denkt ja natürlich dran, seit dem Schulstart dieser Woche wieder vorsichtig zu fahren vor Schulen und Kitas, damit nichts passiert. Dann gucken wir direkt auf die Autobahn. Es steht ein kaputtes Auto auf der A59 und zwar an der Abfahrt nach Porzlind. Und der längste Stau von den Kölner Autobahnen, der kommt von der A4 Aachen-Köln zwischen dem Kreuz West und Eiffeltor. Hier habt ihr einen Plus von 19 Minuten. So, und falls ihr auch noch was gesehen habt, klingelt durch 0800 951 99 99 und die Nummer ist natürlich kostenlos für euch. Schönen guten Morgen, Freitag, der 4. September und wir starten rein ins kölsche Wochenende mit Musik von Benson Boone, Sorry, I'm Here for Someone Else und das hier ist ein Klassiker bei uns, Michael Jacksons Thriller.
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0: Ich bin Daniel Wallroth, schönen Freitagmorgen zusammen.

0: Guten Morgen, ihr Lieben. Radio Köln ist hier am Freitag. 8.10 Uhr haben wir es. Und habt ihr das mitbekommen? In Berlin, da startet heute die Basketball-WM der Frauen. Und das im eigenen Land. Ein echtes Heimspiel also. Und Hazel Habsaoui, du bist unsere Basketball-Expertin. Für alle, die mit Basketball nicht so viel am Hut haben, wie ich jetzt. Warum ist denn diese WM für die deutschen Frauen so ein Riesending?
1: Weil Deutschland überhaupt zum zweiten Mal bei einer Frauen-Basketball-WM dabei ist. Das erste Mal war 1998, ebenfalls im eigenen Land. Und Basketball boomt gerade sowieso. Unsere Männer sind Welt- und Europameister. Und jetzt bekommen die Frauen endlich ihre große Bühne.
0: Okay, dann Butter bei die Fische. Wie weit kann Deutschland denn kommen?
1: Bevor ich mich festlege, lassen wir lieber jemanden ran, die weiß, wie Titel funktionieren. Basketball-Olympiasiegerin Sonja Greinacher.
2: Ja, wir hatten natürlich ein bisschen Verletzungspech. Frieda, Niara, Leo, die kommen jetzt alle zur Mannschaft dazu. Dann wird sich da nochmal viel tun und verändern. Ich hoffe, dass sie Viertelfinale kommen, dass sie ins Halbfinale kommen. Und wenn wir im Halbfinale sind, dann schauen wir mal, wie es weitergeht.
0: Ja, und für alle, die gar keine Ahnung von Frauenbasketball haben, auf wen sollte man denn auf dem Feld achten? Hast du da so ein paar Namen für uns?
1: Boah, da kommt wirklich Weltklasse nach Berlin. Bei den USA zum Beispiel Caitlin Clark, AJ Wilson oder Angel Reese. Bei Deutschland würde ich Leonie Fiebig im Auge behalten. Und Frieda Bühner ist ein richtig spannendes, junges Talent.
0: Aber jetzt sag doch mal, Hazel, wer holt denn am Ende den Titel?
1: Mein Herz sagt natürlich Deutschland, mein Kopf sagt aber USA. Die haben die WM schon 11-mal gewonnen und zuletzt sogar 4-mal in Folge. Aber ich hoffe natürlich, dass unsere Frauennationalmannschaft das Ding in Berlin richtig rocken wird.
0: Also, in Berlin startet heute die Basketball-WM der Frauen. Die Spiele, die gibt es übrigens im Free-TV zu sehen auf Pro7 oder im Livestream auf Join. Viel Spaß dabei. Radio Köln ist hier um 8.12 Uhr mit David Guetta und Jennifer Lopez. 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

0: 8.18 Uhr haben wir es und Leute, bald ist Wochenende und damit ihr die Planung nicht selbst übernehmen müsst, habe ich euch so ein paar schöne Events fürs Wochenende rausgesucht.
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0: So ist es. Zum Beispiel ist mein Veedel Sülz dieses Wochenende quasi Epizentrum des guten Schlemmens. Ja, heute könnt ihr zum Beispiel von 16 bis 22 Uhr das Wochenende auf dem Feierabendmarkt am Hermeskeiler Platz zu einem Kaltgetränk einläuten.
2: Prost!
0: Ja, morgen und Sonntag läuft dann auf der Sülzburgstraße und auch auf der Bernrather Straße das Sülzer Karree-Fest. Hier mit Live-Musik und ganz vielen Ständen. In Braunsfeld ist dann auch einiges los. Da läuft bis Sonntag das Sommerfest am Stadtwald auf dem Hülsplatz mit ganz viel Action hier für die Kiddies und sogar ein kleiner Flohmarkt ist da aufgebaut. Und für alle, die Retro genauso feiern wie ich, ist das hier vielleicht was. Denn an der TH Köln und auch in der Stadthalle Mülheim findet eine Schallplattenbörse statt. Vielleicht findet man da das ein oder andere Schätzchen. Und dann gibt es Sonntag auch noch den Köln-Triathlon, wo geschwommen, gelaufen und Fahrrad gefahren wird. Das Ganze findet zum Beispiel am Rheinauhafen, Tanzbrunnen oder auch am Rheinpark statt. Also, genug Events, dass euch am Wochenende nicht langweilig wird. Ich wünsche euch auf jeden Fall ein schönes Wochenende.
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1: Pia Remp ist hier. Schönen guten Morgen. Auszeichnung für Ehrenamtliche im Kölner Rathaus. Endspurt im Wahlkampf in Sachsen-Anhalt. Und das Wetter wechselhaft mit Schauern bis 25 Grad. Wieder sind Abschussvorrichtungen an einem Umspannwerk gefunden worden, dieses Mal in Dormagen und Weißweiler. Die Kölner Polizei hat die Ermittlungen aufgenommen. Ihr liegt auch ein Bekennerschreiben vor, hat sie uns eben gesagt. Die Polizei fahndet jetzt nach dem angeblichen Verfasser, ein Mann aus dem Raum Gevelsberg im Ennepe-Ruhr-Kreis. In dem Bekennerschreiben soll er weitere mögliche Tatorte benennen. Der Verfasser will laut des Schreibens mit seiner Aktion gegen die fossile Energieindustrie vorgehen. Ob das Schreiben echt ist, wird noch geprüft. Schon nach dem Anschlag auf ein Umspannwerk in Brandenburg am Dienstag war ein Bekennerschreiben aus NRW aufgetaucht mit ähnlichen Beweggründen für die Sabotageakte. Anderen Menschen helfen, die eigene Freizeit investieren und das komplett umsonst. Das wird jetzt von der Stadt Köln belohnt. OB Burmeister verleiht am Sonntag im Rathaus den Ehrenamtspreis. Aus 130 Bewerbervorschlägen hat die Jury unter anderem den Verein Radeln ohne Alter Köln ausgewählt. Die Ehrenamtlichen fahren ältere Menschen kostenlos mit der Rikscha durch Köln. Fahrer Jan Mattesen erlebt dadurch immer wieder besondere Fahrten.
2: Wenn ich mit älteren Personen, Fahrgästen zum Dom fahre, kommt dann, boah, wann war ich zum letzten Mal hier? Hier war ich ja die letzten 20 Jahre nicht mehr. Sowas kommt dann. Das ist so schön, einfach wunderbar.
1: Außerdem hat diese Woche auch ein Kölner Verein den bundesweiten Ehrenamtspreis erhalten. Das Kölner Forum für Kultur im Dialog ist für sein Festival Shalom Musik Köln ausgezeichnet worden. Und alle Preisträger, die findet ihr auch nochmal auf radioköln.de. In Sachsen-Anhalt geht der Landtagswahlkampf in den Endspurt. Zwei Tage vor der Abstimmung veranstalten mehrere Parteien heute ihre Abschlusskundgebungen. Nach den jüngsten Umfragen wird die AfD die Wahl mit einem klaren Vorsprung gewinnen. David Riemer ist für euch in Berlin. David, je nach Ausgang der Wahl dürfte es verdammt schwer werden, eine neue Landesregierung auf die Beine zu stellen, ne?
3: Ja, und wie? Also fest steht, dass die AfD die Wahl ganz klar und mit großem Abstand vor der CDU gewinnen wird. Da führt kein Weg mehr dran vorbei, wenn man sich die letzten Umfragen mal anschaut. Die AfD hofft zwar, die absolute Mehrheit zu erreichen, um zum ersten Mal in Deutschland eine Landesregierung zu stellen. Vermutlich wird die AfD das aber nicht schaffen. Tja, und dann wird es tatsächlich richtig schwer, eine Koalition zu schmieden, denn die meisten Parteien haben eine Zusammenarbeit mit der AfD grundsätzlich ausgeschlossen.
1: Danke dir, David. Für den 1. FC Köln geht es nach dem Auftaktsieg gegen Hoffenheim in der Bundesliga beim VfB Stuttgart weiter, einem Champions-League-Teilnehmer. Wagner muss allerdings auf die beiden Torschützen vom Heimsieg gegen Hoffenheim verzichten. Sowohl Elmaler als auch Dalinga sind krankheitsbedingt nicht mitgereist. Anpfiff in Stuttgart ist um 20.30 Uhr. Wir übertragen hier bei Radio Köln natürlich wie immer live. Und das waren die Nachrichten mit Pia Rempe. Und ich gebe wieder ab an dich, Daniel.
4: Danke dir, Pia.
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5: So, wir starten rein in diesen Freitag bei euch in Nippes und Merheim mit Temperaturen um die 21 Grad. Es ist trocken, erst heute Abend kommt dann Regen auf uns zu, bei 25 Grad maximal.
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5: Den aktuellsten Blitzer hat Radio Köln-Hörerin Ela gemeldet. Und zwar auf der Nielerstraße, Höhe der Edith-Stein-Schule. Hier ist Tempo 30 erlaubt. Ihr denkt natürlich dran, vor Schulen und Kitas immer ganz besonders vorsichtig zu fahren. Wir gucken auf den längsten Stau der Autobahn. Der kommt wie jeden Morgen von der A4 Aachen-Köln zwischen dem Kreuz West und Eiffeltor. Hier dauert es gerade 17 Minuten länger. Und falls ihr auch noch was gesehen habt, Staus, Blitzer, Unfälle. Macht's genauso wie Ela. Schickt eine Sprachnachricht ins Studio an die 0221 951 99 99. Euch allen eine gute und sichere Fahrt. Radio Köln ist hier am Freitagmorgen. Einen schönen guten Morgen zusammen. Lasst euch den Kaffee schmecken und startet gut rein in den Tag. Gleich mit Musik von Shaboozy, A Bar Song. Und Pitbull ist auch mit dabei mit Timber. Und wir gucken mal auf die Woche zurück. Was so Schönes passiert ist, gleich in der guten Minute mit unserem Guido Ostrowski.
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5: Das bin ich. Einen schönen guten Morgen, Köln.

0: Boah, was für eine Woche, oder? 8.41 Uhr haben wir es gleich. Es war sehr aufregend, vor allem für die Pens diese Woche.
1: Bäuerlicher Lötsche, ich weiß, dass du ein bisschen nervös bist. Hüt.
0: Ja, aber es hätte ja noch immer Jod hier gegangen, ne? Also, willkommen, liebe Kölner Idötzchen in der Schule. Ich hoffe, ihr hattet alle einen sehr guten Schulstart gestern. Und apropos, noch mehr gute News aus Köln hat jetzt der Kollege Guido Ostrowski für euch. Viel Spaß dabei.
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3: Weltmeister! Die deutschen Hockeyherren haben Gold klar gemacht. Und das mit gleich 8 Kölnern von Rot-Weiß. Glückwunsch! Und klar sind die Jungs gebührend empfangen worden.
4: Diese Menschen zu erleben, wie die hier auf dem Montagmittag zusammenkommen, um uns hier zu feiern, das ist einfach wunderschön. Und das sind Momente, die man nie vergessen wird.
3: Oder um es mit den Worten von Cat Ballou und Brings zu sagen.
5: Erzählt für immer.
3: Zwei große Kölner Bands, ein gemeinsamer Song und ganz viel Gefühl.
6: Wir haben einfach Musik zusammen gemacht und Herzensprojekt entstanden.
7: Ich sag mal so, hat sensationell Spaß gemacht.
3: Aber gerne doch. Und was für eine, denn er war und ist gefühlt schon immer da und wird hoffentlich noch lange bleiben. Der Grand Seigneur des Kölner Karnevals, Ludwig Sebus, feiert seinen 101. Geburtstag.
8: Also ich liebe diese Stadt. Und wenn man diese Stadt liebt, dann nicht nur alleine wegen ihrer Kultur und Geschichte, sondern man muss auch diese Stadt lieben, der Menschen.
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0: So, und rein geht's in den Freitag mit einem Klassiker aus den 80ern. Hier kommen die Jungs von Journey mit Don't Stop Believin'. Um 8.42 Uhr. Schönen guten Morgen, Köln.

Ui, da kommen Erinnerungen bei mir hoch. Vor 2 Wochen sollte ich diesen Song hier noch bei der deutschen Karaoke-Meisterschaft am Zülpicher Platz singen. Naja, ich sag mal so, ich hab's versucht. Radio Köln ist hier zum Start in euren Freitag mit Journey und Don't Stop Believin'. 8.46 Uhr haben wir es jetzt und wir bleiben bei der Musik, denn wir quatschen jetzt übers Sampling. Ja, das ist eine ganz übliche Sache in der Musikbranche. Beim Sampling wird das Stück von einem anderen Musiker kopiert, bisschen verändert und dann in den eigenen Song eingebaut. Und da gibt's ganz berühmte Beispiele, wie zum Beispiel hier von Vanilla Ice. Ja, da stecken natürlich Queen und David Bowie mit Under Pressure drin. Oder hier Hang Up von Madonna. Klar, das ist natürlich aber. Und so Beispiele gibt es wirklich unzählige Male in der Musik, über alle Genres hinweg. In der Regel werden die ursprünglichen Künstler dann eben gefragt, ob das klar geht, bekommen dann vielleicht auch ein paar Anteile an den Plattenverkäufen. Nicht so war das bei diesem Fall hier, der jetzt seit fast 30 Jahren vor Gericht ist. Und bei dem geht's wirklich nur um 2 Sekündchen. Ja, das ist Metall auf Metall, ein Song von Kraftwerk aus den 70ern. Und diese 2 Sekunden... Ja, die hat sich Moses Pelham geschnappt und in Dauerschleife leicht verändert, als Beat unter einen Song von Sabrina Setlurs Song gepackt. Ja, 2 Sekunden Beat, wegen denen die Band und der Produzent jetzt fast 30 Jahre in einem Rechtsstreit waren. Der Produzent sagt, Leute, es muss ja wohl erlaubt sein zu samplen, das ist Teil der Kunst. Und Kraftwerk sagt halt, man hätte wenigstens fragen können, liebe Leute. Das ging jetzt bis hoch zum Bundesgerichtshof und der hat schlussendlich für den Produzenten Moses Pelham entschieden. Sampling ist okay, vorausgesetzt, es gibt eine künstlerische Auseinandersetzung mit dem Original. Das sehen die Richter hier wohl so. Also damit kann der Fall zu den Akten gelegt werden und wir samplen hier fröhlich weiter von Faceless Insomnia. Daran hat sich nämlich Bibi Rexha bedient und New Religion draus gemacht. Und so klingt das hier bei uns bei Radio Köln zum Start in euren Freitag. 8.48 Uhr haben wir es jetzt.

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1: Mit Danny Hoppe. Guten Morgen. VW muss massiv sparen und die Kosten senken, um aus der Krise zu kommen. Helfen soll dabei der Abbau von Zehntausenden Arbeitsplätzen. So sieht der Sanierungsplan des Vorstands aus, um die Wende zu schaffen. Thorsten Adolfs aus dem News-Team, und gestern Abend hat der Aufsichtsrat den Plan überraschend auch einstimmig beschlossen.
2: Ja, nach Konzernangaben stehen weltweit rund 50.000 weitere Stellen auf der Kippe. Ein Problem ist, dass VW im Moment in Europa einfach zu viele Autos produziert, die niemand abnimmt, und deshalb stellt das Management jetzt 4 Werke in Frage. Das sind die Standorte Emden, Zwickau, Hannover und Neckarsulm. Dort suchen die Verantwortlichen händeringend nach Alternativen, weil die Fabriken ab dem Jahr 2031 sonst nicht mehr wirtschaftlich laufen würden.
1: Ja, Experten sagen aber auch, dass dieser angekündigte Sparkurs nicht reichen wird.
2: Ja, der Autoexperte Bratzel vom Center of Automotive Management ist zwar auch der Ansicht, dass Kostensenkungen bei VW dringend nötig sind. Er hat der NOZ aber auch gesagt, dass die allein nicht die Rettung bringen werden. Bratzel bezweifelt außerdem, dass es nötig ist, sich von gleich 4 Werken zu trennen. 2 Standorte würden völlig ausreichen, meint er. Und statt nur den Rotstift anzusetzen, müsse VW auch endlich mutiger werden und mehr Geld in die Zukunft stecken, zum Beispiel in autonomes Fahren oder die Robotik. Die Ingenieure dafür habe VW, sagt Bratzel. Das Unternehmen insgesamt müsse aber umdenken und auch mal ins Risiko gehen. Nur so könne VW international überhaupt noch konkurrenzfähig bleiben, meint der Autoexperte.
1: Danke, Thorsten. Und jetzt weitere Meldungen im Überblick. Es gibt immer mehr Sabotageverdachtsfälle an Umspannwerken in NRW. Am Abend war in Dormagen ein verdächtiger Gegenstand gefunden worden, und aktuell prüft die Polizei auch ein Umspannwerk in Weißweiler bei Aachen. In einem Bekennerschreiben sei eine weitere Tat dort erwähnt, sagte ein Polizeisprecher vorhin. Gefahndet wird demnach nach einem Mann aus Gevelsberg. In Sachsen-Anhalt geht der Landtagswahlkampf in den Endspurt. Mehrere Parteien veranstalten heute ihre Abschlusskundgebungen. In einer neuen ZDF-Umfrage liegt die AfD mit 41% weiter klar vor der CDU. Sie kommt auf 23%. In Italien hat die Regierung von Giorgia Meloni einen historischen Rekord gebrochen. Ihr Kabinett ist seit heute 1413 Tage ununterbrochen im Amt. Das hat vor ihr keiner geschafft. Seit 1946 gab es in Italien fast 70 Regierungen. Bei der Bahn werden gerade eine Menge wichtige Strecken saniert, auch bei uns in NRW. Dabei setzt die Bahn oft auf Vollsperrungen, und das stört den Verkehrsclub Deutschland. Er sagt, diese dürften nur das letzte Mittel sein, denn stundenlange Fahrten im Ersatzverkehr seien für Pendler unzumutbar. Der Verkehrsclub fordert stattdessen, dass bei Sanierungen ein Gleis weiter genutzt wird. Dort müsse dann halt langsamer gefahren werden. Auch die Bahn denkt aktuell über eine Anpassung ihres Konzepts nach. Und das waren die Nachrichten mit Danny Hoppe.
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3: Ach, der Kaffee, der schmeckt schon wieder bei euch in Müngersdorf und auch in Rathheumer. Temperaturen um die 21 Grad bis zu 25.

0: 0221 951 99 99. Gute und sichere Fahrt. So, Radio Köln ist hier am Freitagmorgen. Ich wünsche euch einen schönen Start ins Wochenende. Und damit das auch so gut wie möglich klappt, haben wir eure Lieblingshits am Start. Jetzt gleich die Unit Us mit All In und Musik von den Killers, Mr. Brightside.
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0: Und ich bin Daniel Wallroth. Einen schönen guten Morgen, Köln.

0: Ganz sanft geht's in Richtung Wochenende. 9.14 Uhr haben wir's. Und vielleicht spricht der Trainer des 1. FC Köln, René Wagner, auch euch aus der Seele. Bin mir auf jeden Fall sehr sicher, dass viele Fans nach dem 3-2-Sieg des FC zum Bundesliga-Start gegen Hoffenheim ganz ähnlich gedacht haben.
1: Es gibt tatsächlich auf der Welt nicht viel geilere Sachen, als ein Spiel zu gewinnen.
0: Ja, geiler ist nur auch, das nächste Spiel zu gewinnen. FC-Reporter Guido Ostrowski, am Selbstvertrauen sollte es aber nicht scheitern, oder?
2: Alles andere wäre merkwürdig, denn der FC hat dieses Spiel ja nicht mal ebenso gewonnen. Nee, der lag zweimal zurück, ist jeweils zurückgekommen und hat das Spiel dann gedreht. Und das gegen einen Club, der vergangene Saison Fünfter geworden ist, der eine hohe Qualität hat. Wagner und seine Jungs haben gesehen, hey, wir können nicht nur mithalten, wir können mit starken Leistungen auch starke Gegner bezwingen.
0: Ja, so, jetzt kommt das aber. Das nächste Spiel ist nämlich auswärts beim VfB Stuttgart.
2: Ja, was die Aufgabe vermutlich noch mal schwerer macht als vergangenes Wochenende gegen Hoffenheim. Stuttgart gehört seit Jahren zu den Top-Teams der Bundesliga, hat sich für die Champions League qualifiziert, einen sehr starken Kader. Also will der FC auch im Ländle mithalten, dann muss er leistungsmäßig noch was draufpacken.
1: Mhm. Das ist aber die Bundesliga, darauf freuen wir uns. Am Ende wollen wir uns mit den besten Mannschaften der Liga messen, weil wir einfach da auch schauen wollen, wie weit sind wir eigentlich. Wir haben viele Spieler, die auch irgendwann mal in diesen Leveln ankommen wollen, die Champions League spielen wollen. Und dann gilt es genau in solchen Spielen Freitagabend dann Leistung zu bringen.
0: Klare Ansage von Chefcoach René Wagner. Nur, dass vermutlich halt auch beide Torschützen vom Hoffenheim-Sieg letzte Woche fehlen werden, ne?
2: Ja, sowohl Said Elmala als auch Doppeltorschütze Thijs da Linga sind erkrankt, haben nicht trainieren können, sind nicht mit der Mannschaft zusammen nach Stuttgart abgereist. Das tut weh, aber da müssen halt andere ran und Gas geben. Und es ist gut möglich, dass wir heute das Debüt von Mikey Moore erleben werden. Das ist ein Riesentalent aus England, das der FC von den Tottenham Hotspur ausgeliehen hat. Auf den bin ich super gespannt.
0: Ja, ich auch. Also, einschalten lohnt sich umso mehr. Danke dir, Guido. Wir übertragen das Auswärtsspiel des 1. FC Köln beim VfB Stuttgart live hier bei Radio Köln und auch über den Stream auf fc-radio.de. Anpfiff ist dann heute Abend um 20.30 Uhr.
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1: Pia Remp ist hier. Schönen guten Morgen. Neuer Sabotageakt in Dormagen. Auszeichnung für Ehrenamtliche im Kölner Rathaus. Und das Wetter wechselhaft mit Schauern bis 25 Grad. Wer steckt hinter den Sabotageakten auf das Stromnetz? Jetzt gibt es eine erste Spur. Die Kölner Polizei fahndet unter anderem nach einem Mann aus dem Raum Gevelsberg im Ennepe-Ruhr-Kreis. Er soll ein Bekennerschreiben verschickt haben. Christina Czesny, du hast mit der Kölner Polizei gesprochen.
2: Ja, das Bekennerschreiben liegt der Kölner Polizei vor, hat sie uns gesagt. Darin benennt der angebliche Verfasser auch weitere mögliche Tatorte. Er will mit seiner Aktion gegen die fossile Energieindustrie vorgehen, so steht es in dem Schreiben. Ob das Schreiben echt ist, wird noch geprüft. In den vergangenen Tagen waren ja in Bergheim und im Süden Brandenburgs Kurzschlüsse an Umspannwerken ausgelöst worden. Dazu wurde Draht mit selbstgebauten Abschussvorrichtungen auf Stromleitungen gefeuert.
1: Danke dir, Christina. Ohne sie würde bei uns in der Stadt ja alles zusammenbrechen. Die vielen Ehrenamtlerinnen und Ehrenamtler. Am Sonntag ehrt die Stadt einige von ihnen für ihr unbezahltes Engagement. Auch Schulen und Vereine sind unter den Preisträgern des diesjährigen Ehrenamtspreises. So wie das Gymnasium Pesch mit dem Projekt Pesch Digital. Dabei helfen Schüler älteren Menschen bei digitalen Fragen rund ums Handy und Internet. Gleichzeitig bringt es auch die Generationen zusammen, findet Lehrerin Corinna Blum.
3: Das zu sehen, dass das unsere SchülerInnen machen, die ja in der Pubertät sind und manchmal mit uns gar nicht so viel reden. Und dann sieht man die so ganz angeregt sich hier unterhalten. Das ist von vielen Seiten total schön.
1: Neben den Ehrenamtspreisen wird am Sonntag auch zum 7. Mal der Miteinanderpreis für Demokratie und Vielfalt verliehen. Ausgezeichnet wird unter anderem die Initiative Kolbstraße ist überall. Ja, und alle Preisträger, die findet ihr auch nochmal auf radioköln.de. Bei einem schweren Verkehrsunfall auf der Dagobertstraße ist gestern Nachmittag ein 31-jähriger E-Scooter-Fahrer lebensgefährlich verletzt worden. Die Fahrerin eines Multivans hatte ihm nach ersten Ermittlungen auf der Kreuzung Unterkahlenhausen-Ecke Dagobertstraße die Vorfahrt genommen. Das hat die Polizei mitgeteilt. Der Kölner musste notoperiert werden. Die Fahrerin des Wagens hat einen Schock erlitten. Um den Unfallhergang zu ermitteln, hat die Polizei auch eine Drohne eingesetzt. Zeugen des Unfalls sollen sich bitte bei der Polizei melden. 12 Jahre mussten die Kölner Haie warten. Seit gestern Abend sind sie zurück in der Champions Hockey League. Und wie? Zum Auftakt der neuen Champions League Saison haben die Haie in Salzburg mit 5:2 gewonnen. Der erste FC Köln, der ist heute Abend wieder in der Bundesliga dran. Es geht gegen VfB Stuttgart. Anpfiff in Stuttgart ist um 20.30 Uhr. Und wir übertragen natürlich wie immer live hier bei Radio Köln. Und das waren die Nachrichten mit Pia Rempe und ich gebe ab an Daniel.
4: Ich danke dir, Pia. Wir sehen uns ja die nächsten 2 Wochen nicht, ne?
1: Nee, weil du Urlaub hast, ne? Habe ich gehört.
4: Weil ich bald Urlaub habe. Aber ich wünsche dir eine schöne Zeit. Halt den Laden hier am Laufen, ne?
1: Ja, ich versuch's und du hältst auch deinen Laden am Laufen.
0: Ja. Ne? 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
4: Ein bisschen Spaß muss sein, dann ist die Welt voll Sonnenschein. Aber im Moment sehen wir nicht so viel von der Sonne. Temperaturen um die 21 Grad bei euch in Valenthal und in Deutz. Die Sonne kann am Mittag mal rauskommen. Heute Abend gibt es aber Regen bei 25 Grad.
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4: Und der Gregauer hat sich gemeldet mit einem Blitzer vom Thuleweg. Guten Morgen.
5: In Höhenhaus wird geblitzt vor die Schule. Aufgepasst und nur 30 fahren. Danke, tschö.
4: Ja, und dann hat er direkt nochmal einen gemeldet. Einmal ums Eck im Waldenbruch vor der Sparkasse bei Tempo 30. Ihr denkt natürlich dran, vor Schulen und Kitas immer ganz besonders vorsichtig zu fahren. Wir gucken auf die längsten Staus von den Autobahnen. Da ist nur einer am Start und zwar von der A4. Köln, Fahrtrichtung Aachen, zwischen dem Kreuz Gremberg und dem Kreuz Süd. Da dauert es gerade 7 Minuten länger. Und falls ihr auch noch was gesehen habt, Staus, Blitzer, Unfälle. Macht's wie Gregor, schickt eine WhatsApp-Sprachnachricht ins Studio 0221 951 99 99. Hallöchen am Freitagmorgen. Ich begleite euch auf dem Weg ins Wochenende und gleich schmunzeln wir uns durch den Freitag mit dem lieben Kollegen Atze Schröder. Nach Musik von Kim Wilde, You Keep Me Hanging On und Sonic ist auch mit dabei. It Feels So Good.
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4: Und ich bin Daniel Wallroth. Einen schönen guten Morgen, Köln.

0: Was eine Powerfrau. Kim Wilde, You Keep Me Hanging On, hier bei Radio Köln zum Start in euren Freitag. 9.41 Uhr ist es und es war die schlechte Nachricht der Woche für alle Soap-Fans. RTL setzt unter uns ab. Ja, habt ihr vielleicht schon mitbekommen, da erzähle ich euch heute nichts Neues. Aber was Atze Schröder mit unter uns zu tun hat, das war zumindest mir so ein kleines bisschen neu.
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3: Ja, nee, ist klar.
4: So, jetzt müssen wir wieder stark sein. Unter uns wird eingestellt. Und da sagen jetzt viele, was? Ja, unter uns wird eingestellt. Und da sagen jetzt viele wieder, wie, was? Naja, unter uns wird eingestellt. Sagen wir mal wohlwollend, das war eine Serie bei RTL, 32 Jahre lang. Und wer jetzt sagt, habe ich nie geguckt. Ja, das glaube ich. Ich habe das auch nie geguckt. Aber ich habe da mal mitgespielt für 3 Folgen. Ja, ist lange her, das war in den 90ern. Da haben die mich gecastet. Ich sollte einen Stand-up-Komiker spielen. Ja, habe ich dann auch gemacht. Es wurde für mich aber keine durchgehende Rolle. Nach 3 Folgen wurde ich wieder rausgeschrieben. Begründung, der Typ passt einfach generell nicht zur Comedy. Naja, komm. Kaum 30 Jahre später wird der ganze Bums eingestellt. Ja, Leute, das hat man davon, wenn man sich mit den ganz Großen anlegt. Oder Rache wird am besten kalt serviert. Andererseits ist das ja schon schade, dass die großen Soaps und Serien aus dem Fernsehen verschwinden. Erst die Lindenstraße, jetzt unter uns. Das Einzige, was noch produziert wird, sind diese billigen Formate ohne Niveau. Der ZDF-Fernsehgarten wird uns also noch eine Weile erhalten bleiben. Ja, schade.
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0: So, und unter uns gesagt, war es jetzt die letzte Sendung hier von meinem Urlaub. Ich bin jetzt raus für heute und verabschiede mich für 2 Wochen. Da bin ich einfach mal fort. Vielleicht sehen wir uns am Wochenende noch beim Sülzer Carré-Fest. Da schlendere ich auch mal gern drüber. Oder vielleicht sehen wir uns auch bei der Kölschen Woche auf Mallorca ab Montag. Ach, ich freue mich.
5: Am Strand von Mallorca wie jedes Jahr.
0: Ja, von Montag bis Freitag ganz viele kölsche Künstler vor Ort. Ich bin auch da. Sagt gerne mal Hallo, falls ihr mögt. Und ich hören wir uns wieder in 2 Wochen hier bei Radio Köln. Habt eine gute Zeit auf jeden Fall. Macht euch ein schönes Wochenende. Gleich ab 10 übernimmt der Kollege Gabor Leitner mit dem besten Mix und natürlich auch mit ganz vielen Themen und den schönsten Events fürs Wochenende. Tschö mit Ö, euer Daniel Wallroth. Macht es gut.

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1: Mit Danny Hoppe. Guten Morgen. Es gibt immer mehr Vorfälle an Umspannwerken. Und so langsam wird es schwierig, noch den Überblick zu behalten. Gestern Abend wurden in Dormagen Abschussvorrichtungen und ein Bekennerschreiben gefunden. Außerdem wird seit dem Morgen ein Umspannwerk im Landkreis Oldenburg durchsucht, genauso wie ein weiteres in Weißweiler bei Aachen. Thorsten Adolfs aus dem News-Team, was sind die genauen Gründe dafür?
2: In dem Bekennerschreiben, das in Dormagen gefunden wurde, wird laut Polizei genau dort in Weißweiler eine weitere Tat angekündigt und deshalb sind Einsatzkräfte vor Ort, um zu schauen, ob sich auch dort eventuell verdächtige Gegenstände in der Nähe des Umspannwerks befinden. Mittlerweile haben die Ermittler auch eine Vermutung, von wem die Bekennerschreiben stammen, und zwar soll es sich bei dem Tatverdächtigen um einen Mann aus Gevelsberg im NRP-Ruhr-Kreis handeln. Nach ihm wird intensiv gefahndet. Die Polizei sagt aber auch, vielleicht ist der Mann auch nur ein Trittbrettfahrer. Das alles muss noch geprüft werden. Mehrere Medien hatten berichtet, dass in dem Bekennerschreiben als Motiv für die Taten der Kampf gegen fossile Energieträger genannt werde. Dazu wollte sich die Polizei bis jetzt aber nicht äußern.
1: Die Bundesregierung arbeitet ja gerade an neuen Regeln, um sensible Bereiche wie Stromnetz oder auch die Bahn besser zu schützen. Wie ist da der Stand der Dinge?
2: Ja, es muss rechtlich genau geklärt werden, was staatliche Behörden übernehmen und was die Betreiber selbst in solchen Fällen tun können. Das Ziel ist, es für die Betreiber der Anlagen leichter zu machen, sich vor unerwünschten Eindringlingen zu schützen, aber ohne dabei das staatliche Gewaltmonopol zu verletzen. Ein Gesetz dazu ist schon im März in Kraft getreten, aber die entscheidende Verordnung, die genau festlegt, welche Anlagen als kritisch eingestuft werden, die fehlt noch. Erst wenn die Verordnung aus dem Innenministerium fertig ist, können sich die Betreiber solcher Anlagen beim Bundesamt für Bevölkerungsschutz registrieren und dann konkrete Schutzmaßnahmen umsetzen. Also auch da ist wieder sehr viel Bürokratie mit im Spiel.
1: Danke, Thorsten. Und jetzt weitere Meldungen im Überblick. Der Autobauer Volkswagen stellt die Weichen für einen historischen Konzernumbau. Der Aufsichtsrat hat den Sanierungsplänen des Vorstands zugestimmt. In den nächsten Jahren sollen unter anderem 50.000 Stellen gestrichen werden. Außerdem stehen 4 Werke auf der Kippe. Bundesinnenminister Dobrindt berät heute in Kopenhagen mit mehreren EU-Kollegen über Abschiebezentren für Migranten außerhalb der EU. Dort sollen Menschen untergebracht werden, die nicht in ihre Herkunftsländer zurückgebracht werden können, zum Beispiel weil ihr Heimatland sich weigert, sie aufzunehmen. In Essen versucht die Feuerwehr seit dem frühen Morgen, einen Brand auf einem Schrottplatz zu löschen. Wegen der starken Rauchentwicklung wurden Kindergärten in der Umgebung erst einmal geschlossen. Zurzeit laufen Schadstoffmessungen. Rund 5,3 Millionen Menschen in Deutschland sind nicht so ganz glücklich mit ihrer Arbeitszeit. Das ist etwa jeder 9. Beschäftigte. Das hat das Statistische Bundesamt mitgeteilt. 3,8 Millionen würden demnach gerne beruflich etwas kürzer treten und weniger arbeiten. Das ist vor allem bei denen der Fall, die in Vollzeit arbeiten. Sie würden oft gerne rund 10 Stunden in der Woche reduzieren, auch wenn das weniger Geld mit sich bringt. Um zum Beispiel mehr Zeit mit Freunden und der Familie zu verbringen, eine bessere Work-Life-Balance zu haben oder so besser auf ihre Gesundheit zu achten. Rund 5 Millionen Menschen würden dagegen gerne mehr arbeiten. Sie sind meist in Teilzeit beschäftigt und wünschen sich im Schnitt rund 10 Arbeitsstunden zusätzlich. Und das waren die Nachrichten mit Danny Hoppe.
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3: Heute ist es warm und windig. Der Wind treibt die Wolken immer wieder mal auseinander und lässt die Sonne durch. Bei bis zu 35 Grad heute gegen Abend regnet es dann. Morgen wird es auch freundlich und am Sonntag scheint die Sonne richtig lang bei 23 Grad. Und Montag sind Stand jetzt 29 angesagt.
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4: Guten Morgen, Radio Köln. Auf der Nielerstraße ein Blitzer auf der Höhe der Edelstein-Realschule. Es ist 30 erlaubt. Schönen Tag.
3: Dir auch, Martina. Hab einen schönen Tag. Und wenn ihr nur was seht, macht's wie Martina. Ruft die kostenlose Radio Köln Verkehrshotline an. Das ist die hier, 0800 951

0: Freitag Vormittag bei Radio Köln. Noch ein paar Stündchen, dann habt ihr euer wohlverdientes Wochenende. Und hier geht's weiter mit Sido und Andreas Burani und Astronaut. Hallo Köln.
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0: Astronaut.
1: So, 10.08 Uhr und gleich sinkt hier für euch das Niveau.
0: Aber scheiß drauf, Malle ist nur einmal im Jahr.
1: Ja, es geht ab nach Mallorca, denn da startet am Montag wieder die Kölsche Woche. Und wir haben mal mit dem Organisator drüber gesprochen, mit Ken Reise. Hört er gleich nach zwei Songs hier bei Radio Köln.
2: Ist

0: Charlie Humberstone, To Love Somebody. Und Achtung, ab Montag ist der Ballermann wieder fest in Kölscher Hand.
1: Buenos dias, Matthias, wir sind wieder da. Am Strand von Mallorca wie jedes Jahr.
0: Yes, denn auf Malle startet dann wieder die Kölsche Woche.
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0: Dann wird schon seit Jahrzehnten auf Mallorca zu kölscher Musik gefeiert. Organisiert wird das vom Bierkönig zusammen mit Ken Reise. Den kennt ihr vielleicht besser als Travestiekünstlerin Julie Voyage. Und der holt eben die Höhner, die Räuber, Mickey Brühl, die Funky Marys und so weiter an den Ballermann auf die Bierkönig-Bühne.
3: Also wir haben ja viele kölsche Wochen, ne? Ob das Hintertux ist, ob das Oberstaufen ist und wie sie alle heißen. Aber die kölsche Woche hat ja einen ganz alten Ursprung von den Merowingern und an der Playa. Da wird halt gefeiert in der Sonne. Das hat halt nochmal so ein anderes Feeling. So Schirmchengetränk in der Hand und kölsche Woche feiern mit Buenos Dias, Matthias, Jedet Los. Ja, da, wo die Lieder herkommen. Und ich finde, deswegen hat das so einen besonderen Spirit. Und wenn wir dann so ein tolles Programm da noch präsentieren können, raushauen können, ja, bitteschön.
0: Ja, und wenn es am Montag wieder losgeht mit dem kölschen Ausnahmezustand auf Malle, hat das für Ken Reise immer was, ja, irgendwie von so einem großen Klassentreffen.
3: Und du triffst die ja alle 3 Meter wieder, ne? Also, du gehst dann nach Feierabend und wir fangen mit um 11 Uhr mit Musik an. Und dann geht es um 12 Uhr mit dem ersten Act los und sind dann um 17 Uhr, weil dann kommt natürlich auch das Abendprogramm später im Bierkönig, das normale. Und dann läufst du über die Playa oder gehst abends noch was essen und das ist wirklich eine Klassenfahrt. Du siehst sie an allen Ecken und Enden wieder.
0: Also, die Kölsche Woche auf Malle startet wieder und wenn ihr auch da sein solltet, unser Radio Köln Morgenmoderator Daniel Wallroth ist auch da. Vielleicht trefft ihr ihn ja nächste Woche auf der Playa. Auf jeden Fall ganz viel Spaß euch.

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1: Pia Rempest hier. Schönen guten Morgen. Neuer Sabotageakt in Dormagen. Auszeichnung für Ehrenamtliche im Kölner Rathaus. Und das Wetter wechselhaft mit Schauern bis 25 Grad. Wieder sind Abschussvorrichtungen an einem Umspannwerk gefunden worden, dieses Mal in Dormagen und Weißweiler. Die Kölner Polizei hat die Ermittlungen aufgenommen. Ihr liegt auch ein Bekennerschreiben vor, hat sie uns gesagt. Die Polizei fahndet jetzt nach dem angeblichen Verfasser, ein Mann aus dem Raum Gevelsberg im Ennepe-Ruhr-Kreis. In dem Bekennerschreiben soll er weitere mögliche Tatorte benennen. Der Verfasser will laut des Schreibens mit seiner Aktion gegen die fossile Energieindustrie vorgehen. Ob das Schreiben auch echt ist, das wird noch geprüft. Schon nach dem Anschlag auf ein Umspannwerk in Brandenburg am Dienstag war ein Bekennerschreiben aus NRW aufgetaucht mit ähnlichen Beweggründen für die Sabotageakte. Anderen Menschen helfen, die eigene Freizeit investieren und das komplett umsonst. Das wird jetzt von der Stadt Köln belohnt. OB-Burmeister verleiht am Sonntag im Rathaus den Ehrenamtspreis. Aus 130 Bewerbungsvorschlägen hat die Jury unter anderem den Verein Radeln ohne Alter Köln ausgewählt. Die Ehrenamtlichen fahren ältere Menschen kostenlos mit der Rikscha durch Köln. Fahrer Jan Mattesen erlebt dadurch immer wieder besondere Fahrten.
2: Wenn ich mit älteren Personen, Fahrgästen zum Dom fahre, kommt dann, boah, wann war ich zum letzten Mal hier? Hier war ich ja die letzten 20 Jahre nicht mehr. Sowas kommt dann. Das ist so schön, einfach wunderbar.
1: Außerdem hat diese Woche auch ein Kölner Verein den bundesweiten Ehrenamtspreis erhalten. Das Kölner Forum für Kultur im Dialog ist für sein Festival Shalom Musik de Köln ausgezeichnet worden. Für den 1. FC Köln geht es nach dem Auftaktsieg gegen Hoffenheim in der Bundesliga beim VfB Stuttgart weiter, einem Champions League-Teilnehmer. Trainer René Wagner weiß um die schwere Aufgabe, rechnet sich beim VfB aber trotzdem Chancen aus.
3: Da ist eine brutale Qualität drin, das wissen wir. Das wird ein sehr, sehr schweres Auswärtsspiel für uns. Und nichtsdestotrotz glauben wir auch, dass wir in Stuttgart die ein oder andere Chance haben, denen weh zu tun. Und das muss unser Ziel sein, dass wir auch wie zu Hause gegen Hoffenheim dann immer wieder auf Momente warten, wo wir gefährlich werden können.
1: Wagner muss allerdings auf die beiden Torschützen vom Heimspiel gegen Hoffenheim verzichten. Sowohl Elmala als auch Dalinga sind krankheitsbedingt nicht mitgereist. Anpfiff in Stuttgart ist um 20.30 Uhr und wir übertragen hier bei Radio Köln natürlich wie immer live. Und das waren die Nachrichten mit Pia Rempe und weitere Infos findet ihr auf radioköln.de.
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4: Das sieht heute eigentlich ganz gut aus. Ich meine, im Augenblick ist es grau, aber es ist ein ordentlicher Wind dabei und der treibt die Wolken auch immer mal auseinander. Also im Laufe des Nachmittags gibt es dann wieder Sonne, gegen Abend dann aber auch mal Regen, bis zu 25 Grad. Also eigentlich recht warm heute. Das wird nächste Woche noch krasser. Erstmal am Wochenende freundlich, bis zu 23 Grad. Montag dann sogar 29 Stand jetzt.
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4: Hans Werner hat was gesehen und zwar in Höhenhaus im Weidenbruch vor der Förderschule wird geblitzt ab Tempo 30. Dankeschön Hans Werner und danke, dass Sie immer so fleißig Verkehrsmeldungen durchgibt. Könnt ihr ganz entspannt per WhatsApp machen, auch als Sprachnachricht mit dieser Nummer in eurem Handy 0221 951 99 99. Dann jetzt nochmal die Info, in der nächsten halben Stunde wird eine große Demo zwischen Hauptbahnhof und Ringen starten. Rechnet da also mit Sperrungen und Behinderungen. Und bitte Vorsicht auf den Autobahnen auf der A1 Köln-Dortmund zwischen Niel und Kreuz-Leverkusen-West. Da hat es gekracht, hat es einen Unfall gegeben. Bitte fahrt besonders vorsichtig auf der Leverkusener Brücke. Weitere Verkehrsmeldungen, wie gewohnt, findet ihr auf radioköln.de. Das ist natürlich so ein Ding, wenn 10.000 von euch sich melden, wenn wir hier Tickets für die Hosen raushauen. Aber in unsere exklusive Konzertlocation, ne, da passen ja nur 1.300 rein. Da braucht ihr also auch ein bisschen Glück. Aber je öfter ihr es probiert, desto mehr steigen natürlich eure Chancen. Und pst, in der nächsten halben Stunde gibt es hier wieder das nächste Codewort von Campino für die Tickets. Also dranbleiben.
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0: Ihr bekommt die Superstars hier bei Radio Köln. Das ist die Queen of Pop, Madonna, mit Frozen aus den 90ern. 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
2: You'll Never Walk Alone, natürlich die Hymne des Liverpool FC, vor allen Dingen für mich als Liverpool-Fan sowieso schon eine Hymne, aber irgendwann hat es mir die Augen geöffnet, dass ich erkannt habe, dass man das eben auch als Rocklied spielen kann, und ich glaube, dass die Botschaft eben jenseits von Fußballbedeutung eine ganz tolle Message hat an die ganze Welt. Das ist auch kein Wunder, dass zu Corona-Zeiten dieser Song in Krankenhäusern und auf Stationen gesungen wurde, denen es nicht gut ging, weil es einfach der ultimative Mutmacher ist.
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1: Mit Danny Hoppe. Guten Tag. Für die einen ist es Schrott, für die anderen sind es ungenutzte Milliardenwerte. Viele von uns haben in ihren Wohnungen, Häusern, Kellern und Garagen bestimmt noch einiges an Elektroschrott liegen, wie alte Handys oder auch alte Waschmaschinen, Mikrowellen oder andere Haushaltsgeräte. Thorsten Adolfs aus dem News-Team, es gibt jetzt eine neue Studie, in der steht, dass wir diesen Elektroschrott eigentlich noch sinnvoll nutzen könnten.
2: Ja, und dabei geht es um richtig viel Geld und wertvolle Rohstoffe. In den alten Geräten schlummern nämlich auf ganz Europa hochgerechnet Materialien im Wert von über 65 Milliarden Euro. Nach Angaben der Boston Consulting Group landen jedes Jahr Millionen Tonnen Metalle wie Kupfer, Lithium oder Kobalt einfach im Müll oder verschwinden in irgendwelchen Schubladen oder Kisten. Und das sei fatal, weil die Industrie bei diesen Stoffen extrem abhängig von Ländern wie China sei, heißt es. Wenn dieser Elektroschrott nicht endlich besser gesammelt und verwertet wird, würden uns diese wichtigen Ressourcen für neue Technik in Zukunft vielleicht fehlen, sagen die Studienmacher.
1: Und was müsste sich jetzt ändern, damit wir diesen ganzen Schrott sinnvoll nutzen können?
2: Also im Moment wird nach Ansicht der Experten der Fehler gemacht, dass Altgeräte oft geschreddert oder verbrannt werden, statt die wertvollen Einzelteile rauszuholen. Deshalb fordern sie ein Konzept, das Cradle to Cradle heißt. Sie sagen, die Hersteller sollten ihre Produkte so bauen, dass man sie leicht zerlegen, reparieren und später dann modular wiederverwenden kann. Wenn Waschmaschinen oder Smartphones schon beim Bau so geplant würden, dass man sie einfach auseinanderschrauben kann, dann könnten jede Menge Rohstoffe gesichert werden, heißt es. Das helfe der Umwelt, schone die Kassen der Hersteller und es würde uns ein Stück weit unabhängiger von Rohstoffimporten, zum Beispiel aus Asien, machen.
1: Danke, Thorsten. Und jetzt weitere Meldungen im Überblick. Nach dem nächsten Sabotageversuch an einem Umspannwerk in Dormagen läuft gerade auch ein Polizeieinsatz an einer Anlage in Weißweiler. Für ein weiteres Umspannwerk in Niedersachsen gab es dagegen vorhin Entwarnung. Aktuell wird auch nach einem Mann aus Gevelsberg gefahndet. Er wird in einem Bekennerschreiben als Verfasser genannt. In Sachsen-Anhalt geht der Landtagswahlkampf in den Endspurt. Mehrere Parteien veranstalten heute ihre Abschlusskundgebungen. In einer neuen ZDF-Umfrage liegt die AfD mit 41% weiter klar vor der CDU. Sie kommt auf 23%. In Deutschland gibt es auch in diesem Jahr weiterhin viele Großinsolvenzen. Dabei geht es um Unternehmen mit einem Jahresumsatz von mindestens 50 Millionen Euro. Nach Angaben des Kreditversicherers Allianz Trade gab es im ersten Halbjahr schon 33 solcher Firmenpleiten. Das seien 10% mehr als im Vorjahreszeitraum, heißt es. Gleich mehrere Autobauer und Tech-Konzerne arbeiten momentan am Auto der Zukunft. Auch Tesla mischt da ordentlich mit. Der Konzern hat jetzt in Austin im Bundesstaat Texas ein selbstfahrendes Cybercab vorgestellt. Ein Robotaxi ohne Lenkrad und Pedale. Tesla-Chef Elon Musk hat gleich eine ganze Welle an Cybercabs angekündigt. Sie sollen ab heute auch für die Öffentlichkeit verfügbar sein. Bisher hinkt Tesla bei selbstfahrenden Taxis noch hinterher. Die Google-Tochter Waymo bietet solche Taxis zusammen mit dem Fahrdienst Uber schon in 11 US-Städten an. Tesla ist bisher nur in Texas am Start. Und das waren die Nachrichten mit Danny Hoppe.
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3: Na, guck mal, gerade guckt ein bisschen die Sonne raus zwischen der Wolkendecke. So geht das jetzt den ganzen Nachmittag auch. Immer wieder mal Sonne zwischen den Wolken. Recht windig ist es. Bis zu 25 Grad warm heute. Gegen Abend gibt es dann Regen. Das Wochenende wird recht freundlich. Vor allen Dingen der Sonntag wird sonnig. Und der Montag wird dann wieder sommerlich warm mit 29 Grad.
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3: Und da meldet ihr uns einen Blitzer in Mauenheim auf der Merheimer Straße bei der Elefantenapotheke. Tempo 30, Dankeschön dafür. Hier ist für euch die kostenlose Radio Köln Verkehrshotline für eure Verkehrsmeldungen. Da ruft ihr an, umsonst 0800 951 99 99. Dann bitte Vorsicht, es gibt einen Ampelausfall oder sogar einen Ampelrausfall an der Kreuzung Nielerstraße, Friedrich-Karl-Straße. Da hat ein LKW eine Ampel mitgenommen. Die Polizei ist da und regelt den Verkehr. Und in diesen Minuten startet ja eine große Demo in der Kölner Innenstadt. Zieht jetzt erstmal vom Hauptbahnhof über die Komödienstraße Richtung Ringe. Rechnet da in den nächsten Stunden mit Behinderungen. Auf den Autobahnen bitte Vorsicht. Auf der A4 Olpe-Köln zwischen Untereschbach und Bergisch-Gladbach-Bensberg ist ein Fahrzeug liegen geblieben. Und recht voll ist es auf der A1 Köln-Euskirchen zwischen Hürth und Kreuz-Bliesheim. 6 Kilometer Stau, 14 Minuten Stauzeit. Mehr Verkehrsmeldungen wie immer in der Radio Köln-App. So, 11.04 Uhr, ihr wisst, was die Stunde geschlagen hat. Gleich um 11.11 Uhr gibt's wieder euren Kölsch-Hit hier bei Radio Köln. Kommt diesmal von einer Band mit K, die gerne...

0: Robby, Radio Köln, 11:11 Uhr. Eure Kids sind seit dieser Woche wieder in der Schule, ne? Gott sei Dank, sagen manche. Und auch die kölschen Bands sind zurück aus ihrer Sommerpause. Und auch eine der bekanntesten und erfolgreichsten Kölner Karnevalsbands ist wieder ganz fleißig, die Klüngelköp.
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0: Am Mittwoch kommt ihr neuer Song raus, Alarvbereitschaft heißt der. Und am Donnerstag spielen die Klüngelköppen-Konzert im Gloria. Tickets gibt's ab 31 Euro. Und deshalb kommt heute euer kölscher 11:11 Song auch von den Klüngelköppen. Also nein, nicht Stähne eben, aber so ähnlich. Wo die Stähne sind, die Klüngelköppen, jetzt für euch.
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1: Pierre Remp ist hier. Schönen guten Tag. Demozug durch Kölner Innenstadt. Endspurt im Wahlkampf in Sachsen-Anhalt und das Wetter wechselhaft mit Schauern bis 25 Grad. Aktuell viel Polizei in der Innenstadt unterwegs. Es gibt auch vereinzelt Sperrungen, denn heute zieht eine pro-kurdische Demo durch die Stadt. Sie wollen vom Bahnhofsvorplatz über die Komödienstraße zu den Ringen, dann zum Ebertplatz und über das Rheinufer wieder zurück zum Bahnhof laufen. Der Start, der verzögert sich aktuell. Die kurdische Gemeinschaft in Köln hat die Demo mit dem Namen Langer Marsch für Freiheit und Demokratie organisiert und rund 2000 Teilnehmende angemeldet. Gekommen sind bisher rund 250 Menschen. Parallel hat die Polizei das Protestcamp von Rheinmetall Entwaffnen am Kolonius im Blick. Da sei heute bisher alles ruhig. Gestern hatten über 100 Menschen die Einfahrt der Lüttich-Kaserne in Longerich blockiert. Die wurde laut Polizei später friedlich aufgelöst. In Sachsen-Anhalt geht der Landtagswahlkampf in den Endspurt. Zwei Tage vor der Abstimmung veranstalten mehrere Parteien heute ihre Abschlusskundgebungen und wollen um Stimmen der noch unentschlossenen Wählerinnen und Wähler kämpfen. Nach den jüngsten Umfragen wird die AfD die Wahl mit einem klaren Vorsprung gewinnen. David Riemer ist für euch in Berlin. David, je nach Ausgang der Wahl dürfte es verdammt schwer werden, eine neue Landesregierung auf die Beine zu stellen, ne?
2: Ja, und wie? Also fest steht, dass die AfD die Wahl ganz klar und mit großem Abstand vor der CDU gewinnen wird. Da führt kein Weg mehr dran vorbei, wenn man sich die letzten Umfragen mal anschaut. Die AfD hofft zwar, die absolute Mehrheit zu erreichen, um zum ersten Mal in Deutschland eine Landesregierung zu stellen. Vermutlich wird die AfD das aber nicht schaffen. Tja, und dann wird's tatsächlich richtig schwer, eine Koalition zu schmieden, denn die meisten Parteien haben eine Zusammenarbeit mit der AfD grundsätzlich ausgeschlossen.
1: Danke dir, David. Für den ersten FC Köln geht es nach dem Auftaktsieg gegen Hoffenheim in der Bundesliga beim VfB Stuttgart weiter, einem Champions League-Teilnehmer. Trainer René Wagner weiß um die Schwere der Aufgabe, rechnet sich beim VfB aber trotzdem Chancen aus.
3: Da ist eine brutale Qualität drin, das wissen wir. Das wird ein sehr, sehr schweres Auswärtsspiel für uns. Und nichtsdestotrotz glauben wir auch, dass wir in Stuttgart die ein oder andere Chance haben, denen weh zu tun. Und das muss unser Ziel sein, dass wir auch wie zu Hause gegen Hoffenheim dann immer wieder auf Momente warten, wo wir gefährlich werden können.
1: Wagner muss allerdings auf die beiden Torschützen vom Heimsieg gegen Hoffenheim verzichten. Sowohl Elmala als auch Dalinga sind krankheitsbedingt nicht mitgereist. Anpfiff in Stuttgart ist um 20.30 Uhr. Wir übertragen hier bei Radio Köln natürlich wie immer live. Und das waren die Nachrichten mit Pia Rempe. Und ich gebe ab an dich, Gabor.
4: Elmala ist er, ne? Mist. Okay, ich bin ruhig.
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4: Oh Mann, es ist Freitag, Leute, was soll ich sagen? Also, Wetter machen wir jetzt. 25 Grad sind heute drin, dazu gibt's einige Wolken, zwischendurch bisschen Sonne. Sollte erstmal trocken bleiben bis zum Abend, dann kommt auch Regen runter. Euer Wochenende wird dafür freundlich und sonnig und die Temperaturen steigen wieder. Am Montag sind 29 Grad drin.
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4: Und da hat uns Radio Köln-Hörer Michael was gemeldet.
5: Hallo, wollten Blitzer melden. Köln-Höhenhaus, Thuleweg an der Schule auf der Insel in beide Richtungen. Tschüss.
4: Ja, tschüss Michael und vielen Dank für deine Meldung. Ihr meldet natürlich immer Staus, Störungen und Blitzer ganz entspannt über die kostenlose Radio Köln Verkehrshotline 0800 951 99 99. Immer noch haben wir eine kaputte Ampel an der Kreuzung Nielerstraße Friedrich-Karl-Straße. Die dürfte auch eine ganze Weile kaputt sein, denn ein LKW hat die Ampel wohl umgefahren. Die Polizei ist jetzt da und regelt den Verkehr. Dann gibt's eine Demo in der Kölner City vom Hauptbahnhof über die Komödienstraße Richtung Ringe. Habt ihr auch bei Pia gerade gehört in den Nachrichten, rechnet da mit einzelnen Sperrungen und Einschränkungen. Auf den Autobahnen bitte Vorsicht auf der A3 Köln-Oberhausen auf Höhe Kreuz-Leverkusen liegen Metallteile und es ist recht voll auf der A1 Köln-Euskirchen zwischen Gleuel und Kreuz-Bliesheim. 7 Kilometer Stau, 16 Minuten Stauzeit. 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Alle Infos findet ihr auf radioköln.de und der nächste Gewinner, die nächste Gewinnerin, na, hören wir gleich um Viertel vor.
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0: Schönen Freitag, Köln. Gleich habt das. Gleiches Wochenende. 11.45 Uhr. Boah, wirklich ein allerletztes Mal die Toten Hosen live erleben. Ja, das geht mit uns.
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1: Mit Danny Hoppe. Guten Tag. Selten wurde wohl so viel über die deutschen Umspannwerke gesprochen wie in diesen Tagen. Die vielen Vorfälle haben die Sicherheitsbehörden aufgeschreckt. Auch heute gab und gibt es wieder Polizeieinsätze an mehreren Anlagen wegen möglicher Sabotageversuche. In Niedersachsen und bei uns in NRW. Thorsten Adolfs aus dem News-Team in Niedersachsen gibt es inzwischen allerdings Entwarnung.
2: Ja, an einem Umspannwerk in der Nähe von Bremen hat sich der Verdacht auf Sabotage nicht bestätigt. Das Gelände wurde überprüft, weil ein Schaltschrank offen stand. Beschädigt wurde dort nichts und es wurde auch niemand Verdächtiges angetroffen. Noch keine neuen Infos gibt es zum Einsatz an einem Umspannwerk bei Weißweiler in der Nähe von Aachen. Die Polizei hält sich da noch mit Details zurück. Etwas mehr wissen wir über den Einsatz in Dormagen. Nach Medienberichten sind dort verdächtige Abschussvorrichtungen gefunden worden, an denen Zeitschaltuhren befestigt waren. Ähnliche Vorrichtungen hatten an Anlagen in Bergheim und Brandenburg für Kurzschlüsse gesorgt. Bei dem Vorfall in Dormagen ist aber kein Schaden an der Stromversorgung entstanden.
1: Inzwischen gibt es ja auch weitere Hinweise, wer möglicherweise dahinter stecken könnte.
2: Die Polizei prüft ein Bekennerschreiben. Ein Mann aus dem Ennepe-Ruhr-Kreis soll es verfasst haben. Nach ihm wird seit dem Morgen intensiv gefahndet. Es muss aber auch noch geklärt werden, ob er tatsächlich der Täter ist oder ob bloß jemand seinen Namen missbraucht hat. Auch die Taz in Berlin erhielt ein Schreiben. Darin wird der Kampf gegen fossile Brennstoffe als Motiv für die Sabotageaktionen genannt. Und aus diesem Schreiben geht angeblich auch hervor, dass es sich um einen Einzeltäter handeln soll.
1: Danke, Thorsten. Und jetzt weitere Meldungen im Überblick. In Thüringen spitzt sich die Regierungskrise weiter zu. 9 weitere BSW-Abgeordnete wollen die Fraktion im Landtag und die Partei verlassen. Darunter sind auch alle 3 BSW-Minister. Was die Austritte für die Regierungskoalition aus CDU, SPD und BSW bedeuten, ist noch unklar. Die bisherige Fraktionschefin Hupach sagte in Erfurt, man stehe weiter zur Koalition. 5,3 Millionen Beschäftigte in Deutschland würden am liebsten ihre Arbeitszeit ändern. Das hat das Statistische Bundesamt mitgeteilt. Der Großteil von ihnen würde demnach gerne weniger arbeiten. Diejenigen, die in Vollzeit arbeiten, wünschen sich rund 10 Stunden weniger pro Woche. Sie wären auch bereit, dafür weniger zu verdienen. In Italien hat die Regierung von Giorgia Meloni einen historischen Rekord gebrochen. Ihr Kabinett ist seit heute 1413 Tage ununterbrochen im Amt. Das hat vor ihr keiner geschafft. Seit 1946 gab es in Italien fast 70 Regierungen. Aus dem Weißen Haus ist man inzwischen einiges gewohnt. Menschenrechtler zeigen sich jetzt aber trotzdem entsetzt über das, was man dort seit neuestem auf der offiziellen Homepage findet. Es geht um Online-Videospiele im grob pixeligen Retro-Design. In einem davon steuert man den US-Grenzschutzbeauftragten Homan und soll so viele Migranten wie möglich fangen. In einem weiteren, das an Tetris angelehnt ist, muss man eine Mauer bauen. In der Spielbeschreibung dazu heißt es, schütze die Grenze vor der herannahenden Horde. Menschenrechtler werfen der Trump-Regierung vor, Migranten mit diesen Spielen zu entmenschlichen. Vom Weißen Haus heißt es, man wolle so die Geschichte der zahlreichen Erfolge von Präsident Trump erzählen. Und das waren die Nachrichten mit Danny Hoppe.
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3: Ach, sieht doch schön aus, Leute. Die Sonne guckt raus, das erlebt ihr den ganzen Nachmittag immer wieder. Also die Wolken teilen sich und lassen die Sonne mal durch, denn es ist recht windig heute. Der Regen lässt auf sich warten, der kommt erst so ab dem Abend und 25 sommerliche, spätsommerliche Grad sind drin. Euer Wochenende wird auch tendenziell ziemlich sonnig und auch schön angenehm, 23 Grad. Montag springen wir dann auf einmal wieder auf 29 Grad. Was denn da los?
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3: Und Radio Köln-Hörer Michael hat für euch den Blitzer der Stunde in Höhenhaus auf dem Thuleweg vor der Schule. Tempo 30, Dankeschön, Michael. Eure weiteren Verkehrsmeldungen nehmen wir wie gewohnt per WhatsApp auch gerne als Sprachnachricht 0221 951 99 99. Vorsicht bitte an der Kreuzung Nieler Straße, Friedrich-Karl-Straße. Da ist eine Ampel kaputt und das möglicherweise auch schon ein bisschen länger, denn ein LKW hat die Ampel wohl umgefahren. Die Polizei regelt den Verkehr. Dann haben wir aktuell eine Demo in der Kölner City. Die zieht vom Hauptbahnhof über die Komödienstraße Richtung Ringe und dann zum Ebertplatz und zum Bahnhof. Also da rechnet bitte in den nächsten Stunden immer wieder mit Behinderungen. Auf den Autobahnen ist es besonders voll auf der A1 Köln-Euskirchen zwischen Hürth und Kreuz-Bliesheim. 7 Kilometer Stau, 18 Minuten kostet euch das, wenn ihr in dem Stau landet. Und mehr Verkehrsmeldungen gibt es immer in der Radio Köln-App. Es ist der Mittag und zwar der Freitagmittag. Das heißt, nur noch ein paar Stündchen bis zu eurem wohlverdienten Wochenende. Wir bringen euch rein jetzt mit Foreigner in I Wanna Know What Love Is. Hallo Köln.
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0: Das sind die 80er bei Radio Köln, nämlich Foreigner, I Want to Know What Love Is. Wir haben es 12.08 Uhr. Ich bin Gabor Leitner und ich möchte euch jetzt mal jemanden vorstellen. Hört mal, das hier ist Kati aus Köln.
1: Was machst du denn? Hör mal, ich habe hier schon 2, 3 Shampoos in Tuss. Mir geht's gut. Komm doch mal in die City jetzt noch, Johanna. Lass doch mal was machen, ganz ehrlich. It's the new single life. Let's go out.
0: Ihr hört schon, eine junge, eine lebensfrohe Frau. Leider lebt Kati heute aber gar nicht mehr. Kati hat jahrelang an der Krankheit MECFS gelitten und sich dann für einen assistierten Suizid entschieden. Was genau bei Kati passiert ist und wer sie eigentlich war, das hört ihr in dieser Stunde hier bei Radio Köln. Gleich nach 2 Songs sprechen wir erstmal mit 2 Freundinnen von Kati.

0: Morning von 82, schönen Freitag zusammen. Radio Köln ist hier um 12:15 Uhr haben wir es jetzt. Und Achtung, jetzt geht's hier um ein krasses Thema bei Radio Köln, nämlich um MECFS. Das ist eine schwere Erkrankung des Immun- und Nervensystems und kann Menschen so stark einschränken, dass sie kaum noch aus dem Bett kommen. So war es auch bei Kathi aus Köln. Im März hat sie sich deshalb für einen assistierten Suizid entschieden. Radio Köln-Reporterin Inga Schneider hat darüber mit Kathis Freundinnen Johanna und Joanna gesprochen, über die Krankheit, über Kathi und darüber, warum sie jetzt das Leben feiern wollen.
1: Keine Ahnung, woher die Energie genommen hat, aber sie war immer unterwegs.
2: Dass Kathi grantig war, das gab's, wenn eben Menschen keinen Bock hatten, was zu erleben. Da wurde sie dann auch mal ganz klar und deutlich und hat gesagt, so Leute, nee, hört auf, hier wird jetzt nicht rumgeheult, wir gehen jetzt noch raus, wir gehen feiern, wir gehen jetzt noch was trinken.
3: Und wenn sie nicht gerade mit ihren Freunden unterwegs war, dann ist Kathi wahnsinnig gerne gereist. 2022 ging es für sie nach Portugal. Nach der Reise wurde sie krank und hat sich davon nie wieder richtig erholt.
2: Es hat sich dann geäußert, indem sie wirklich sehr starke Schmerzen anfangs in den Beinen hatte, später auch in den Armen und sie hatte ganz starke Probleme mit den Augen. Dann haben sich eigentlich die Symptome nur noch vervielfältigt. Das sah dann auch so aus, dass Kathi 24/7 eine doppelte Augenbinde, doppelten Gehörschutz getragen hat und in einem abgedunkelten Zimmer lag.
3: Ihr Zustand wurde immer schlechter und für Kathi, ihre Familie und ihre Freunde begann gleichzeitig die Suche nach Hilfe. Bei einer Krankheit, über die bis heute vieles nicht ausreichend bekannt ist. Im März diesen Jahres entschied sich Kathi schließlich für einen assistierten Suizid. Ihre Freundinnen sagen, eigentlich hatten sie Kathi aber schon viel früher verloren.
1: Du kannst nichts machen, obwohl dieser Mensch noch lebt. Wir sagen immer, wir haben Kathi durch den assistierten Suizid im März diesen Jahres verloren, aber eigentlich haben wir sie schon viel, viel länger verloren.
0: Wirklich krass und wir wollen gleich auch noch über Kathis Erfahrungen mit Arztbesuchen sprechen und darüber, wie ein assistierter Suizid in Deutschland eigentlich so abläuft. Gleich nach Michael Schulte geht's weiter. 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

0: Ihr hört Radio Köln und wir haben euch ja eben schon von Kathi aus Köln berichtet. Sie ist 2022 an der Nervenkrankheit MECFS erkrankt. Dadurch war Kathi irgendwann komplett an ihr Bett gefesselt, hat bis zu ihrem Tod bei ihrer Mama gelebt. Radio Köln-Reporterin Inga Schneider hat sich mit ihren Freundinnen Joanna und Johanna getroffen und sie haben erzählt, dass Kathi irgendwann ja einfach keine Kraft mehr hatte zu reden.
1: Kathi und Kathis Mutter haben dann ja wie so eine Art Geheimsprache auch entwickelt. Also sie haben sich über Handzeichen verständigt. Also sie haben sich in die Handfläche gemalt. Und das waren dann auch keine Sätze oder Wörter, sondern sie haben wirklich teilweise nur einen Buchstabe reingemalt und sie haben sich verstanden.
2: Irgendwann ist auch das kaum noch möglich und Kathi entscheidet sich für einen assistierten Suizid. Denn Sterbehilfe ist seit 2020 unter strengen Auflagen auch hier in Deutschland möglich. Dazu sind im März zwei Ärztinnen zu Kathi nach Hause gekommen. Kathi wurde ein Zugang mit einem Sterbemedikament gelegt. Diesen Zugang hat sie dann selbst aktiviert. Das Ganze wurde auch mit Kameras dokumentiert. Und obwohl rund 650.000 Menschen unter MECFS leiden, fehlt es immer noch an Wissen über diese Krankheit, sagt Johanna. Und manchmal sogar dort, wo man es am wenigsten erwartet.
1: Ich frage mich immer, wie kann es sein, dass man zu einem Arzt geht und der nicht versteht, worum es geht oder der nicht weiß, dass es MECFS überhaupt gibt. Und vor mir wurde gegoogelt und da kann ich einfach nur die Hände vom Kopf zusammenschlagen und mich dann aber auch wieder nur an die Politik wenden, weil warum gibt es keine Aufklärungskampagne, so wie die Schwere der Krankheit das benötigt?
2: Und deswegen machen die beiden genau damit weiter. Sie klären über MECFS auf und sammeln weiter Spenden. Und das jetzt sogar mit einer fetten Party bei uns hier in Kölle.
0: Genau, denn die beiden wollen nicht, dass Kathi nur mit ihrer Krankheit in Erinnerung bleibt. Sie wollen zeigen, wer ihre Freundin eigentlich war. Und deshalb schmeißen sie jetzt am Sonntag eine fette Charity-Party im Odonien. Mehr dazu hört ihr gleich um 12:45 hier bei Radio Köln. 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
1: Mit Christina Chesney. Hallo Köln. Pro-kurdische Demo zieht durch Köln. Bekennerschreiben zu Sabotageakten aufgetaucht und das Wetter heute windig und warm. Aktuell ist viel Polizei in der Kölner Innenstadt unterwegs und es gibt vereinzelt auch Sperrungen, denn eine pro-kurdische Demo zieht durch die Stadt. Sie läuft vom Hauptbahnhof über die Komödienstraße zu den Ringen, dann zum Ebertplatz und über das Rheinufer wieder zurück zum Bahnhof. Aktuell ist sie ungefähr auf Höhe Friesenplatz unterwegs. Die kurdische Gemeinschaft in Köln hat die Demo mit dem Namen Langer Marsch für Freiheit und Demokratie organisiert und rund 2000 Teilnehmende angemeldet. Gekommen sind aber bisher nur rund 250 Menschen. Parallel hat die Polizei das Protestcamp von Rheinmetall-Entwaffnen am Kolonius im Blick. Da sei heute bisher alles ruhig. Gestern hatten über 100 Menschen die Einfahrt der Lüttich-Kaserne in Longerich blockiert. Die Blockade wurde laut Polizei später friedlich aufgelöst. Wer steckt hinter den Sabotageakten auf das Stromnetz? Na, jetzt gibt es eine erste Spur. Gestern Abend hat es ja einen weiteren Sabotageakt gegeben, dieses Mal auf ein Umspannwerk in Dormagen. Und die Kölner Polizei fahndet jetzt unter anderem nach einem Mann aus dem Raum Gevelsberg im Ennepe-Ruhr-Kreis. Er soll ein Bekennerschreiben verschickt haben. Chiara Süß, du hast mit der Kölner Polizei gesprochen?
2: Ja, das Bekennerschreiben liegt der Kölner Polizei vor, hat sie uns gesagt. Darin benennt der angebliche Verfasser auch weitere mögliche Tatorte. Er will mit seiner Aktion gegen die fossile Energieindustrie vorgehen, so steht es in dem Schreiben. Ob das Schreiben echt ist, wird noch geprüft. In den vergangenen Tagen waren ja in Bergheim und im Süden Brandenburgs Kurzschlüsse an Umspannwerken ausgelöst worden. Dazu wurde Draht mit selbstgebauten Abschussvorrichtungen auf Stromleitungen gefeuert.
1: Ohne sie würde bei uns in der Stadt wohl alles zusammenbrechen. Die vielen Ehrenamtlerinnen und Ehrenamtler. Am Sonntag ehrt die Stadt sie mit dem Ehrenamtspreis für ihr unbezahltes Engagement. Auch Schulen und Vereine sind unter den Preisträgern, sowie das Gymnasium Pesch mit dem Projekt Pesch Digital. Dabei helfen Schüler älteren Menschen bei digitalen Fragen rund um Handy und Internet. Gleichzeitig bringt es auch die Generationen zusammen, findet Lehrerin Corinna Blum.
3: Das zu sehen, dass das unsere SchülerInnen machen, die ja in der Pubertät sind und manchmal mit uns gar nicht so viel reden. Und dann sieht man die so ganz angeregt sich hier unterhalten. Das ist von vielen Seiten total schön.
1: Neben dem Ehrenamtspreisen wird am Sonntag auch zum 7. Mal der Miteinanderpreis für Demokratie und Vielfalt verliehen. Ausgezeichnet wird da zum Beispiel die Initiative Kolbstraße ist überall. Sie bietet unter anderem Ausstellungen für Schülerinnen und Schüler an und klärt dabei über den NSU-Nagelbombenanschlag auf. Alle Preisträger findet ihr auch auf radioköln.de. Und das waren die Nachrichten für Köln mit Christina Chesney.
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4: Das ist ein ordentlicher Mischmasch da heute am Himmel. Also jetzt gerade ist es doch eher wieder bewölkt. Die Sonne schaut aber immer wieder raus zwischendurch. Und so ab 19 Uhr steigt dann auch die Regenwahrscheinlichkeit. Da werdet ihr sogar noch mal nass. Das Ganze bei wirklich spätsommerlichen 25 Grad. Das Wochenende wird dann tendenziell trocken und sonnig. Vor allen Dingen der Sonntag und der Montag wird dann schon wieder, ja, geradezu heiß mit bis zu 29 Grad.
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4: Und der Blitzer der Stunde kommt von Radio Köln-Hörerin Iris. Sie hat ihn entdeckt auf der Luxemburger Straße stadtauswärts am Klettenbergpark. Es gilt Tempo 30. Danke dir, Iris. Hier ist nochmal die kostenlose Radio Köln-Verkehrshotline für euch. 0800 951 99 99. Eine ganze Weile wird euch, glaube ich, ein Ampelausfall beschäftigen an der Nielerstraße Ecke Friedrich-Karl-Straße, denn ihr habt uns gemeldet, dass ein LKW die Ampel umgefahren hat. Also die ist im Augenblick kaputt. Die Polizei regelt den Verkehr. Dann nochmal der Hinweis wegen der Demo. In der Innenstadt ist die Demo jetzt am Friesenplatz angekommen. Achtung, die Ringe sind jetzt gesperrt und rundherum staut es sich stark. Und schon mal die Info, die Demo zieht dann über die Ringe rauf zum Ebertplatz, übers Rheinufer wieder zum Bahnhof. Also rechnet da auf jeden Fall mit Sperrungen und Staus heute in der Kölner Innenstadt immer wieder mal. Auf den Autobahnen Vorsicht auf der A1 Dortmund-Köln zwischen Burscheid und Kreuz-Leverkusen. Da liegen Gegenstände. Und A1 Köln-Euskirchen, da ist ordentlich Stau zwischen Hürth und Kreuz-Bliesheim. 6 Kilometer kostet euch 12 Minuten unterm Strich. Mehr Verkehrsmeldungen findet ihr wie immer auf radioköln.de. Und dann wollen wir uns gleich nochmal kümmern um die große Charity-Party am Sonntag für die verstorbene Kölnerin Kathi. Da wird am Sonntag im Odonien diese Charity-Party veranstaltet. 5-Euro-Tickets gibt es bei rausgegangen.de und wir sprechen nochmal über die Details gleich um 15:15 bei Radio Köln.
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0: Es ist euer Freitag bei Radio Köln. Ich bin Gabor Leitner und heute ist bei Radio Köln die Krankheit MECFS das große Thema. Die Nervenkrankheit fesselt Betroffene teilweise komplett ans Bett und ist noch relativ unbekannt. Wir haben euch schon Kathi aus Köln vorgestellt, die MECFS am Ende das Leben gekostet hat. Und Kathi soll am Sonntag im Odonien im Mittelpunkt stehen bei einer Charity-Party. Da wollen ihre beiden Freundinnen Johanna und Joanna auf MECFS aufmerksam machen, Spenden sammeln und ihre Freundin feiern, denn wenn Kathi eins geliebt hat, dann waren es die Clubs und Bars in Köln.
1: Also eigentlich waren wir, glaube ich, in allen Techno-Clubs in Köln zu finden. Ob es das Art-Theater war, Helios, Odonien oder eben halt auch in Bars im Belgischen, wie zum Beispiel die Barracuda Bar, wo auch Freunde von uns aufgelegt haben, die auch beim Event auflegen. Also ja, waren eigentlich überall zu finden, wo es gute Musik gab.
2: Und genau dieses Gefühl wollen die beiden jetzt zurückholen. Deshalb gibt es am 6. September im Odonien nicht einfach nur eine Info- oder Benefizveranstaltung, sondern eine richtige Charity-Party.
3: Um irgendwie nochmal ja, das Leben zu feiern und Kathi in Erinnerung behalten wollen, warum nicht einfach auch eine große Party veranstalten unter dem Lebensmotto von Kathi, nämlich freu dich nicht zu spät.
2: So, wie Kathi sie vermutlich auch selbst gefeiert hätte.
1: Deswegen ist das Ganze eine Party mit richtig cooler Musik. Wir haben zwei wirklich fette Tombolas. Wir haben unseren Merch vor Ort, der verkauft wird. Wir haben einen Tattoo-Wagen vor Ort, damit man sich vor Ort auch tätowieren kann, so wie Kathi es gemacht hätte. Also Kölle, wir würden uns freuen, wenn ihr alle dabei seid. Nicht nur für Kathi, sondern auch wirklich für alle 650.000 Betroffenen in Deutschland. Wir sind da an etwas ganz Großem dran und jeder Euro, jeder Besuch bedeutet uns wirklich unfassbar viel.
0: Und das wollen wir supporten, also feiern für den guten Zweck jetzt am Sonntag 14 bis 22 Uhr im Odonien. Tickets bekommt ihr ab 5 Euro bei rausgegangen.de. Jedes Ticket ist natürlich eine Spende und hier nochmal der Hinweis, wenn ihr suizidale Gedanken habt oder Hilfe braucht, die Telefonseelsorge ist 24 Stunden geschaltet unter der 0800 111 0111. Und jetzt haben wir gesagt, wir wollen bei Radio Köln auch nochmal Musik für Kathi spielen, einen ganz besonderen Song.
3: Kathis absoluter Lieblingssong und den Song, den wir auch auf Kathis Beerdigung gesungen haben, war Riptide von Vance Joy.
0: Also hier, bitteschön, liebe Kathi.

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1: Mit Janik Böke. Schönen guten Tag. Während Sachsen-Anhalt auf eine neue Landesregierung zusteuert, droht eine andere zu zerbrechen. Im benachbarten Thüringen steckt die sogenannte Brombeer-Koalition aus CDU, SPD und BSW in einer tiefen Krise. Denn der Landesverband des Bündnis Sarah Wagenknecht fällt auseinander. 10 BSW-Abgeordnete wollen die Partei und die Landtagsfraktion verlassen. Mehr zur Regierungskrise in Thüringen hat Christian Böder aus dem News-Team.
2: Schon am Mittwoch hatte das BSW 3 Mitglieder verloren. Die Politiker hatten im Anschluss angekündigt, eine neue parlamentarische Gruppe unter dem Namen Deine Stimme zählt gründen zu wollen. Danach war die BSW-Landtagsfraktion nur noch 12 Köpfe stark. Die Austrittsankündigung heute trifft das BSW aber noch härter, nicht nur weil mehr Abgeordnete der Partei den Rücken kehren, sondern weil unter ihnen 4 Spitzenpolitiker sind, genauer Vizelandeschefin Wolf, Digitalminister Schütz und Umweltminister Kummer sowie BSW-Fraktionschefin Hupach. Die kündigte in Erfurt an, dass die Ex-BSWler der Landesregierung weiter den Rücken stärken wollen. Damit stellen sie sich klar gegen die BSW-Bundes Spitze rund um Parteigründerin Sarah Wagenknecht. Die hatte zuletzt Druck gemacht auf die thüringischen Parteigenossen. Ihr Ziel, ein Bruch der Koalition und das Ende der Regierung von Ministerpräsident Vogt von der CDU. Das hatte zum Streit zwischen den Thüringern und der Bundesspitze geführt und letztlich auch zu den Austritten. Wie es mit der BSW-Landtagsfraktion weitergeht, soll kommende Woche beraten werden.
1: Mehr Meldungen jetzt im Überblick. Die überraschende Einigung bei VW auf ein Sparpaket hat die Aktien des krisenden Autobauers kräftig angeschoben. Der Kurs ist zeitweise um knapp 10% gestiegen. Der Aufsichtsrat und der Vorstand von Volkswagen haben sich auf den Abbau von 50.000 weiteren Stellen geeinigt. Zudem stehen 4 Werke weiter auf der Kippe. Die Polizei zieht nach einem Hinweis aus einem Bekennerschreiben immer mehr Kräfte im Umfeld des Kraftwerks Weißweiler bei Aachen zusammen. Mitarbeiter der Spurensicherung sind in Schutzanzügen und mit Atemschutz im Einsatz. Schwerpunkt sind mehrere Stellen auf einem Feld und in einem Gebüsch in unmittelbarer Nähe des Kraftwerks. Der Bundesrechnungshof hat die Haushaltsplanung der Bundesregierung scharf kritisiert. Die massive Neuverschuldung mit jährlich über 200 Milliarden Euro wird dazu führen, dass sich der Schuldenstand des Bundes bis 2030 auf 3 Billionen Euro erhöht. Davor warnt der Bundesrechnungshof in einem von Politico veröffentlichten Schreiben. Die Behörde sieht den Bund auf den Weg in die Schuldenfalle. Die Formel-1-Fahrer kommen in der nächsten Saison wohl schneller ans Ziel. Alle Rennen des kommenden Jahres sollen um jeweils einige Runden verkürzt werden. Darauf haben sich offenbar die Teams einstimmig geeinigt. Grund dafür ist die neue Motorenformel und der damit erhöhte Benzinverbrauch der Autos. Das Problem mit größeren Tanks und dem Umbau des Chassis zu lösen, haben die Teams abgelehnt. Damit bleibt Berichten mehrerer Fachportale zufolge nur die Verkürzung der Renndistanzen. Nach dem aktuellen Reglement müssen auf fast allen Rennstrecken mindestens 305 Kilometer bei einem Grand Prix absolviert werden. In der kommenden Saison sollen es nur noch 290 Kilometer sein. Das entspricht je nach Strecke 2 bis 3 Runden, die dann weniger gefahren werden. Und das waren die Nachrichten mit Janik Böke.
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4: Mit 25 Grad heute, also angenehme spätsommerliche Temperaturen. Und erstmal jetzt am Nachmittag ist das Wetter eigentlich auch angenehm. Es gibt zwar einige Wolken, ist aber zunächst trocken. Die Sonne scheint ein bisschen zwischendurch. Dann am Abend, so ab 19 Uhr, steigt allerdings die Regenwahrscheinlichkeit. Morgen und übermorgen wird es freundlich und sonnig. Und Montag sogar wieder richtig warm mit 29 Grad.
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4: Von Radio Köln-Hörerin Iris aktuell. Sie hat nämlich einen Blitzer gesehen auf der Luxemburger Straße, stadtauswärts am Klettenbergpark. Tempo 30 gilt da, also Fuß vom Gas und haltet mich auf dem Laufenden mit euren Staus, Störungen und Blitzermeldungen über die kostenlose Radio Köln Verkehrshotline. Einfach hier anrufen 0800 951 99 99. In der Innenstadt gibt es gerade Stress auf den Straßen. Da läuft nämlich eine Demo. Die ist jetzt am Friesenplatz. Die Ringe sind deswegen gesperrt. Rundherum staut es sich schon stark und schon mal vorneweg, die Demo zieht dann über die Ringe rauf zum Eberplatz und übers Rheinufer wieder runter zum Bahnhof. Also auch da rechnet in den nächsten Stunden mit Verkehrsbehinderungen. Und auf den Autobahnen ist es gerade besonders voll auf der A1 Köln-Euskirchen zwischen Hürth und Kreuz-Bliesheim. Da steht ihr 6 Kilometer im Stau, dadurch verliert ihr 15 Minuten und mehr Verkehrsmeldungen gibt es wie immer in der Radio Köln-App. Einen wunderbaren Start ins Wochenende wünsche ich euch. Also in ein paar Stunden dürft es ja wohl soweit sein. Feierabend und Wochenende. Hier geht's weiter für euch mit Loda Young und Messi. Schönen Freitag Köln.
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0: 13.13 Uhr. Radio Köln ist hier mit Gabor Leitner. Und ihr wisst's ja, Wochenende ist immer Demo-Zeit in Köln. Jetzt haben wir Freitagmittag, noch ist gar nicht richtig Wochenende, aber schon ist Chaos in der Kölner Innenstadt. Es gibt eine Demo, die ist gestartet eben am Hauptbahnhof. 2000 Demonstranten waren angemeldet. Gerade war die Demo am Friesenplatz. Und da ist auch Radio Köln-Reporter Frank Waltl. Frank, wo seid ihr inzwischen mit der Demo?
1: Wir sind ein bisschen weitergezogen, Gabor, mittlerweile an der Kreuzung Mediapark Ringe. Hier ist so ein kleiner Grünstreifen und das gerade Mittagspause angesagt. Also kurze Zwischenkundgebung, bisschen was trinken. Die Teilnehmerinnen und Teilnehmer sind auch mal in die umliegenden Geschäfte verschwunden, holen sich was zu essen. Kurzes Aufatmen, nicht überall, aber in doch einigen Kreuzungen für die Autofahrer, da fließt der Verkehr jetzt wieder vorübergehend.
0: Worum geht's denn bei der Demo und vor allen Dingen, wie geht's gleich weiter in Sachen Verkehr?
1: Es ist eine pro-kurdische Demonstration, das ist eine, die wir eigentlich jedes Jahr haben, die hier durch die Stadt zieht, Freiheit für Öcalan fordert, Frieden generell in der Region. Und ja, wie geht's weiter? Nach der Pause hier wollen die Demonstranten weiterziehen über den Ebertplatz, Rheinufer, dann zurück zum Dom, zum Bahnhofsvorplatz. Also da wird noch ein bisschen Verkehrschaos hinzukommen.
0: Frank, man konnte ja massiv viel Polizei heute sehen in Köln. Teilweise waren wohl auch Wasserwerfer unterwegs. Woran liegt denn das? Also sind die nervös wegen der ganzen Anschläge in der Woche oder woran liegt's?
1: Ja, vielleicht sind sie nervös, aber daran liegt dieses Polizeiaufgebot hier überhaupt nicht. Es ist eine wiederkehrende Demonstration pro-kurdischer Aktivisten. Jedes Jahr so roundabout 1.500 bis 3.000 Mal auch ein paar mehr Teilnehmer. Dieses Jahr ist das Besondere, das fällt eben halt zeitgleich mit dem Protestcamp Rheinmetall Entwaffnen zusammen. Und da ist die Polizei ja sowieso mit einem sehr großen, massiven Aufgebot unterwegs. Und da hat man hier mal auf Nummer sicher gesetzt. Auch den Wasserwerfer mal bereitgestellt. Der hat sich wieder zurückgezogen. Gibt auch überhaupt keinen Grund dafür. Alles friedlich, sind ja auch deutlich weniger Teilnehmer gekommen, als eigentlich erwartet. Also wenn man sich jetzt aktuell so von außen anschaut, dann ist der Polizeieinsatz, wirkt zumindest, völlig überdimensioniert. Aber Polizei sagt, lieber mal auf Nummer sicher gehen.
0: Ist auch besser. Vorsicht ist ja die Mutter der Porzellankiste. Dankeschön, Frank Waltl, soweit aus der Kölner Innenstadt von der Demo. Wie gesagt, die zieht gleich wohl noch weiter Richtung Ebertplatz, dann übers Rheinufer zurück zum Hauptbahnhof. Also denkt dran, da kann es zwischendurch mal Verkehrsbehinderung geben.
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1: Ich bin's, Daniel Weyroth aus der Frühsendung und ich wünsche euch ein schönes Wochenende. Zum Beispiel beim Carré-Fest in Sülz auf der Bernratter Straße. In Braunsfeld gibt's das Sommerfest am Stadtwald oder, wer es gerne retro mag, an der TH Köln und auch in der Stadthalle in Mülheim. Da gibt's eine Schallplattenbörse, wo ihr den ein oder anderen Schnapper machen könnt. So, für mich heißt es jetzt aber erstmal in den nächsten zwei Wochen.
2: Buenos dias, Matthias, wir sind mit am Kopf.
1: Genau, Urlaub.
2: Am Strand von Mallorca, wie
1: Kölsche Woche auf Mallorca. In der Zeit schmeißt euch hier der liebe Kollege Daniel Kollmann aus der Kiste. Und wir hören uns dann wieder am 21. September bei Radio Köln. Tschö mit Ö und habt euch lieb.
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1: Mit Inga Schneider, guten Tag. Demozug durch Kölner Innenstadt, Endspurt im Wahlkampf in Sachsen-Anhalt und das Wetter wechselhaft mit Schauern und bis zu 25 Grad. Ja, in Köln ist heute eine große Demonstration unterwegs. Um 9 Uhr haben sie sich auf dem Bahnhofsvorplatz versammelt. Gegen 11 Uhr setzte sich der Demozug in Bewegung. Die Route läuft über die Komödienstraße zu den Ringen, weiter zum Ebertplatz und dann zum Rheinufer rüber zum Bahnhof. Organisiert wird die Demonstration von der kurdischen Gemeinschaft in Köln. Sie steht unter dem Motto Langer Marsch für Freiheit und Demokratie. Rund 2000 Menschen waren angemeldet. Aktuell sind es aber eher 200 bis 300 Teilnehmer und Teilnehmerinnen. Der Demozug befindet sich inzwischen am Mediapark und ist da gerade für eine Zwischenkundgebung. Die Ringe sind zwar aktuell frei für den Autoverkehr, die Demo kann sich aber jederzeit wieder in Gang setzen, also umfahrt den Bereich am besten. Die Thüringer Brombeer-Koalition steht vor einer Zerreißprobe. Mehrere BSW-Abgeordnete wollen Partei und Fraktion im Landtag verlassen, darunter auch die drei BSW-Minister. Die Landesregierung wollen sie jetzt weiter trotzdem unterstützen. Das sagte die bisherige Fraktionschefin Sigrid Huppach in Erfurt. David Riemer berichtet für euch.
2: Na, das richtig große Thema wäre die Migrationspolitik. Die AfD kündigt eine Abschiebeoffensive und eine so wörtlich Remigrationsoffensive an. Außerdem will sie den Landesverfassungsschutz umbauen, sogar abschaffen in Teilen. Die Partei sieht vor allem den Linksextremismus als große Gefahr, will unter anderem freiwillige Bürgerwachten aufbauen. Und auch beim öffentlich-rechtlichen Rundfunk soll kräftig aufgeräumt werden. Spitzenkandidat Siegmund will die Rundfunkstaatsverträge kündigen. Das könnte beim MDR langfristig das Aus bedeuten.
1: Ja, danke dir, David. Rund 650.000 betroffene Menschen in Deutschland leben mit ME/CFS. Die schwere Erkrankung betrifft unter anderem das Immun- und Nervensystem und kann Menschen so stark einschränken, dass sie kaum noch das Bett verlassen können. Eine von ihnen war Kathi aus Köln. Im März diesen Jahres entschied sie sich für einen assistierten Suizid. Ihre Freundinnen Johanna und Joanna klären seitdem über ME/CFS auf. Denn obwohl so viele Menschen betroffen sind, fehle es teilweise selbst bei Ärztinnen und Ärzten noch an Wissen über die Krankheit, hat uns Johanna erzählt.
3: Wie kann es sein, dass man zu einem Arzt geht und der nicht versteht, worum es geht oder nicht weiß, dass es ME/CFS überhaupt gibt? Und vor mir wurde gegoogelt und da kann ich einfach nur die Hände vom Kopf zusammenschlagen und mich dann aber auch wieder nur an die Politik wenden, weil warum gibt es keine Aufklärungskampagne, so wie die Schwere der Krankheit das benötigt?
1: Ja, genau darauf wollen die beiden am Sonntag, den 6.9. mit einer Charity-Party in Modonien aufmerksam machen. Dort sammeln sie Spenden für die ME/CFS-Aufklärung und wollen gleichzeitig ihre Freundin Kathi und das Leben feiern. Tickets erhaltet ihr an der Tageskasse. Wenn auch ihr suizidale Gedanken habt oder euch in einer seelischen Krise befindet, dann könnt ihr euch jederzeit und rund um die Uhr anonym und kostenlos an die Telefonseelsorge unter der 0800 111 0111 wenden. Das war es von mir, Inga Schneider. Und jetzt erstmal wieder rüber zu dir, Gabor.
4: Dankeschön, Inga.
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4: Gerade wieder grau, dann kommt aber bestimmt wieder mal die Sonne raus. Es ist sehr wechselhaft durch den kräftigen Wind. Ziehen die Wolken immer wieder mal durch. 26 Grad messen wir inzwischen. Schon gegen Abend gibt es dann mal Regen. Morgen und Sonntag, also das Wochenende, wird recht freundlich. Und dann wird es auch wieder heißer, denn Montag sind statt jetzt 29 Grad drin.
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4: Und ganz frisch hat Radio Köln-Hörer Udo einen Blitzer gemeldet. Leonhardgasse in Widdersdorf, stadteinwärts ab Tempo 30. Besten Dank, Udo, und dir einen schönen Start in dein Wochenende. Wenn ihr noch Verkehrsmeldungen habt, ruft die kostenlose Radio Köln Verkehrshotline an. 0800 951 99 99. In der Innenstadt läuft aktuell immer noch eine große Demo. Die ist jetzt Höhe Mediapark. Die Ringe sind immer wieder mal gesperrt. Dann gibt es natürlich Stau. Und schon mal vorneweg, die Demo zieht nach Plan gleich noch die Ringe rauf zum Ebertplatz und übers Rheinufer dann wieder runter zum Hauptbahnhof. Auf den Autobahnen bitte Vorsicht auf der A3 Köln-Frankfurt zwischen Königsforst und Lohmarn. Nord ist eine ungesicherte Unfallstelle und Gegenstände liegen da rum. Und es ist gerade besonders voll auf der A4 Aachen-Köln zwischen Kreuz-West und Eiffeltor. 5 Kilometer Stau, 23 Minuten Stauzeit. Mehr Verkehrsmeldungen gibt's in der Radio Köln-App. Und gleich gibt's nichts als nur positive, gute Nachrichten aus unserer schönen Stadt in einer neuen Folge unserer Serie Die gute Minute um 15:15 bei Radio Köln.
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0: wahrscheinlich der schönste Nachmittag der Woche. Finde ich auf jeden Fall. Freitagnachmittag, kurz vorm Wochenende. Radio Köln ist hier mit Gabor Leitner. Und was war das für eine Woche, ne? Für die Pens Aufregung, denn die Schule geht wieder los. Und für euch Eltern Erleichterung, denn die Schule geht wieder los. Ja, so ist das, ne? Hat man mal ein bisschen mehr Ruhe als Mama oder Papa. Ich hoffe, ihr hattet alle einen guten Start ins neue Schuljahr und seid gut zurückgekommen aus euren Sommerferien. Zur Begrüßung zurück hat Guido Ostrowski aus dem Radio Köln-Team jetzt die Feel Good News der Woche aus Köln für euch. In einer neuen Folge von
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2: Yeah! Weltmeister! Die deutschen Hockeyherren haben Gold klar gemacht. Und das mit gleich 8 Kölnern von Rot-Weiß. Glückwunsch! Und klar sind die Jungs gebührend empfangen worden.
3: Diese Menschen zu erleben, wie die hier auf dem Montagmittag zusammenkommen, um uns hier zu feiern, das ist einfach wunderschön und das sind Momente, die man nie vergessen wird.
2: Oder um es mit den Worten von Cat Ballou und Brings zu sagen:
4: Es fehlt für immer, immer, immer zu sehen.
2: Zwei große Kölner Bands, ein gemeinsamer Song und ganz viel Gefühl.
5: Wir haben einfach Musik zusammen gemacht und ja, Herzensprojekt entstanden.
6: Ich sag mal so, hat sensationell Spaß gemacht.
2: Aber gerne doch. Und was für eine, denn er war und ist gefühlt schon immer da und wird hoffentlich noch lange bleiben. Der Grand Seigneur des Kölner Karnevals, Ludwig Sebus, feiert seinen 101. Geburtstag.
7: Also ich liebe diese Stadt. Und wenn man diese Stadt liebt, dann nicht nur allein wegen ihrer Kultur und Geschichte, sondern man muss auch diese Stadt lieben, der Menschen.
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1: Mit Jannik Böke. Schönen guten Tag. Die Entscheidung kam früher als gedacht. Eigentlich sollte der Aufsichtsrat von Volkswagen heute über die Zukunft des angeschlagenen Autobauers entscheiden. Seit gestern Abend ist allerdings klar, das Gremium hat einstimmig für ein massives Spar- und Umbauprogramm gestimmt. Der Schritt hat unterschiedliche Reaktionen nach sich gezogen. Christian Böder aus dem News-Team. Erstmal die gute Nachricht. Die überraschende Einigung hat die VW-Aktie an der deutschen Börse nach oben schnellen lassen.
2: Richtig, die VW-Vorzugsaktie stieg im DAX um 10% auf den höchsten Stand seit Monaten. Im Juli lag die Aktie noch auf dem niedrigsten Niveau seit 15 Jahren. Grund dafür dürfte sein, dass es jetzt endlich Sicherheit gibt, dass das Sparpaket von Konzernchef Blume auch kommt. Nach seinen Plänen sollen ja in den kommenden Jahren weltweit 50.000 Stellen gestrichen werden. Die Börsenexperten sagen aber, das ist der richtige Weg, um sich gegen die Konkurrenz aus China auf dem europäischen Markt zu wehren.
1: Viele VW-Mitarbeiter dürften mit der Entscheidung des Aufsichtsrats aber nicht einverstanden sein, denn die Sparpläne betreffen ja auch die Zukunft von 4 Werken in Deutschland.
2: Genau, da sind noch viele Fragen offen. Es herrscht allgemein Skepsis. Hannovers Oberbürgermeister Ohnei sprach von einem Rückschlag und Emdens Oberbürgermeister Kruthof sagte, die Unsicherheit für die Beschäftigten bleibe. Die kommenden Wochen werden sehr schwierig werden. Die VW-Werke in beiden Städten stehen ja auf der Kippe. Eine gewisse Entwarnung kommt von Niedersachsens Landeschef Lies. Der sagte, es seien gestern keine Werksschließungen vereinbart worden. Die Aufgabe sei nun, die Wettbewerbsfähigkeit aller Standorte in Deutschland voranzubringen und sie weiterzuentwickeln. Er nannte VW-Modelle, die statt in China in Deutschland gebaut werden könnten. Ins gleiche Horn stößt auch Sachsens Wirtschaftsminister Panther für das Werk in Zwickau.
1: Mehr Meldungen jetzt in der Zusammenfassung. Nach den Anschlägen auf Umspannwerke in NRW und Brandenburg fahndet die Polizei nach einem Tatverdächtigen. Es liege ein Bekennerschreiben vor, man gehe den Hinweisen nach, so ein Polizeisprecher. Gesucht werde nach dem mutmaßlichen Verfasser, der sich zu den Anschlägen in beiden Bundesländern bekannt haben soll. Nach dem angekündigten Parteiaustritt von fast allen Mitgliedern der BSW-Landtagsfraktion in Thüringen erhebt Parteigründerin Wagenknecht schwere Vorwürfe. Der Zeitpunkt sei so gewählt worden, um der Partei vor der Wahl in Sachsen-Anhalt maximal zu schaden, so Wagenknecht. 10 Abgeordnete haben heute ihren Parteiaustritt erklärt und das unter anderem mit der fehlenden Distanz zur AfD seitens der Parteispitze begründet. Eine Arbeitsbeschaffungsmaßnahme, die jetzt im Gefängnis endet. 2 Pressefotografen sind vor dem Landgericht Dessau wegen mehrfacher Brandstiftung verurteilt worden. Demnach haben die Männer absichtlich Brände in leerstehenden Gebäuden und Wäldern gelegt. Vor Ort sollen die Verurteilten dann exklusive Video- und Fotoaufnahmen von den Feuerwehreinsätzen produziert und dann an Medienhäuser verkauft haben. Laut Staatsanwaltschaft seien die Feuer so gelegt worden, dass sich die Flammen schnell ausbreiten konnten und die Löscharbeiten erschwert wurden. Einer der Männer hat die Taten weitgehend gestanden. Er muss für knapp 2 Jahre ins Gefängnis. Der andere Täter muss für über 6 Jahre in Haft. Die Urteile sind allerdings noch nicht rechtskräftig. Und das waren die Nachrichten mit Jannik Böke.
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3: Grau, aber trocken, so sieht es jetzt tendenziell aus am Nachmittag. Später, so ab 18, 19 Uhr, steigt die Regenwahrscheinlichkeit. Aber schön mild ist es, 26 Grad. Am Wochenende dominiert dann auf jeden Fall auch die Sonne. Es gibt viele Sonnenstunden und am Montag wird es nochmal spätsommerlich warm mit 29 Grad in der Spitze.
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3: Mit Radio Kölnhörer Udo. Er hat den Blitzer der Stunde gesehen und gemeldet. Und zwar in der Leonhardtgasse in Widdersdorf. Stadteinwärts ab Tempo 30 wird geblitzt. Wenn ihr was seht, Staustörungen, Blitzer, schickt einfach eine WhatsApp. Auch gerne Sprachnachricht mit dieser Nummer an eurem Handy. Das ist die 0221 951 99 99. In der Innenstadt gibt es immer noch Verkehrsbehinderungen durch eine Demo. Die bewegt sich jetzt gerade vom Mediapark Richtung Ebertplatz. Die Ringe sind immer wieder mal gesperrt. Deswegen. Und danach soll es dann irgendwann vom Ebertplatz übers Rheinufer runter Richtung Hauptbahnhof gehen. Also auch da kann dann nochmal was gesperrt werden. Auf den Autobahnen. Vorsicht auf der A3 Köln-Frankfurt. Zwischen Königsforst und Lohmar Nord liegen Gegenstände und es gibt eine ungesicherte Unfallstelle. Und es staut sich ganz ordentlich auf der A1 Köln-Euskirchen zwischen Gleuel und Kreuz-Bliesheim. 9 Kilometer Stau, 24 Minuten Stauzeit. Und die weiteren Verkehrsmeldungen findet ihr wie immer auf radioköln.de. Und wir machen weiter hier mit der besten Musik für euren Freitagnachmittag, damit ihr schön in euer wohlverdientes Wochenende reinkommt. Gibt's jetzt erstmal Dasher und Austin. Hallo Köln.
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Two Nights, Raymond bei Radio Köln. Und ich habe hier einen aktuellen Verkehrshinweis für euch, denn die Rieler Straße wird gerade gesperrt. Also wir haben ja diese große Demo in der Kölner Innenstadt und unser Radio Köln-Reporter meldet, dass die sich eben ja bewegt vom Mediapark über die Ringe Richtung Eberplatz. Und deswegen wird aktuell die Rieler Straße dort gesperrt. Das ist ein wichtiger Hinweis, die ist ja gut befahren. Später soll es dann laut Plan vom Eberplatz übers Rheinufer wieder zum Hauptbahnhof runtergehen. Auch da wird es wieder Sperrungen geben, also achtet ein bisschen drauf, wenn ihr in der Innenstadt unterwegs seid. Mehr Infos kriegt ihr natürlich gleich wieder in den Radio Köln Nachrichten um 12:30.

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1: Mit Inga Schneider einen schönen guten Tag. Demozug von Mediapark Richtung Ebertplatz unterwegs. Ermittlungen zu Vorfällen an Umspannwerken laufen und das Wetter ist aktuell trocken mit ein bisschen Sonne bei 26 Grad. Die kurdische Gemeinschaft in Köln hat heute zu einer Demonstration unter dem Motto Langer Marsch für Freiheit und Demokratie aufgerufen. Rund 2000 Menschen waren ursprünglich angemeldet. Aktuell sind nach Angaben der Polizei aber etwa nur 200 bis 300 Teilnehmerinnen und Teilnehmer unterwegs. Die Demonstration startete am Vormittag auf dem Bahnhofsvorplatz. Der Demozug ist zunächst über die Komödienstraße zu den Ringen gelaufen. Am Mediapark gab es dann eine Zwischenkundgebung. Mittlerweile sind die Demonstrierenden wieder unterwegs in Richtung Ebertplatz. Danach geht's dann wieder über das Rheinufer zurück zum Bahnhof. Und deshalb wird gleich auch die Rieler Straße gesperrt. Die Autofahrer unter euch sollten deshalb lieber die Ringe und den Ebertplatz meiden. Mehrfach gab es in dieser Woche Attacken auf Stromversorgung. Inzwischen ist auch ein Bekennerschreiben aufgetaucht. Dieses bezog sich laut Polizei auch auf die Fälle in Nordrhein-Westfalen und Südbrandenburg am Dienstag. Heute gab es erneut in NRW zwei Verdachtsanfälle an Umspannwerken. Fiona Reinhardt berichtet für euch.
2: Der Verfasser des Bekennerschreibens soll ein Mann aus Gevelsberg im Ennepe-Ruhr-Kreis sein. Nach ihm werde gerade intensiv gefahndet, sagt die Polizei. Ob es sich bei ihm tatsächlich um einen Tatverdächtigen handelt, müsse aber noch geprüft werden. Motiv für die Taten ist laut Medienberichten der Kampf gegen fossile Energieträger. Eine kleine Entwarnung gab es nach den Untersuchungen heute Morgen an einem Umspannwerk in Niedersachsen. Hier konnte die Polizei weder verdächtige Personen finden, noch Beschädigungen feststellen. Auslöser für den Einsatz sei ein offener Schaltschrank gewesen.
1: Dankeschön, Fiona. Ja, ohne sie würde bei uns in der Stadt alles zusammenbrechen. Die vielen Ehrenamtlerinnen und Ehrenamtler. Am Sonntag ehrt die Stadt einige von ihnen für ihr unbezahltes Engagement. Auch Schulen und Vereine sind unter den Preisträgern des diesjährigen Ehrenamtspreises. So wie auch das Gymnasium Pesch mit dem Projekt Pesch Digital. Dabei helfen Schüler älteren Menschen bei digitalen Fragen rund ums Handy und Internet. Gleichzeitig bringt es auch die Generationen zusammen, findet Lehrerin Corinna Blum.
3: Das zu sehen, dass das unsere SchülerInnen machen, die ja in der Pubertät sind und manchmal mit uns gar nicht so viel reden. Und dann sieht man die so ganz angeregt sich hier unterhalten. Das ist von vielen Seiten total schön.
1: Ja, neben den Ehrenamtspreisen wird am Sonntag auch zum 7. Mal der Miteinanderpreis für Demokratie und Vielfalt verliehen. Ausgezeichnet wird unter anderem die Initiative Keubstraße ist überall. Sie bietet unter anderem Ausstellungen für Schülerinnen und Schüler an und klärt dabei über den NSU-Nagelbombenanschlag auf. Alle Preisträger findet ihr auch auf radioköln.de. Das waren die News mit mir, Inga Schneider. Wir hören uns gleich um 15.30 Uhr wieder und bis dahin nimmt euch Gabor noch mit in den Nachmittag.
4: Das mache ich wohl, dankeschön.
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4: Ich mache jetzt schon Licht an, Licht aus die ganze Zeit, Licht an, Licht aus im Studio, weil draußen ist es, scheint mal die Sonne, dann zieht es sich wieder zu und es ist düster. Also es ist sehr wechselhaft. Heute Abend auch mal Regen mit dabei, aktuell 26 Grad. Euer Wochenende wird aber tendenziell sonnig und freundlich. Und der Montag startet dann mit 29 Grad in der Spitze.
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4: Mit Radio Köln-Hörer Udo und seinem Blitzer auf der Leonardsgasse in Wildersdorf stadteinwärts. Tempo 30, Dankeschön Udo. In der Innenstadt, ihr habt es auch gerade gehört, bei Inga läuft eine große Demo. Die ziehen vom Mediapark in Richtung Ebertplatz aktuell. Die Rieler Straße wird gesperrt dafür kurzzeitig. Und später sollte es dann nach Plan vom Ebertplatz Richtung Bahnhof gehen und zwar am Rheinufer entlang. Dann auf den Autobahnen, Vorsicht auf der A1 bitte, Köln Richtung Euskirchen. Auf Höhe Hürth ist eine ungesicherte Unfallstelle und es ist gerade besonders voll auf der A4 Aachen-Köln zwischen Kreuz West und Eiffeltor. 6 Kilometer Stau, 25 Minuten Stauzeit. Alle weiteren Verkehrsmeldungen gibt es immer brandaktuell in der Radio Köln App. Und wie Inga auch schon gerade in den Nachrichten erzählt hat, der Ehrenamtspreis der Stadt Köln wird diesen Sonntag verliehen an Kölnerinnen und Kölner, die sich besonders toll engagieren ehrenamtlich. Und wir stellen euch ein paar Preisträger gleich mal vor, um Viertel vor hier bei Radio Köln.
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0: Michael Schulte. Das ist euer Countdown ins Wochenende hier bei Radio Köln. Und jetzt geht es um was, das ist so toll und im Grunde auch unverzichtbar, damit das gemeinsame Leben in unserem schönen Köln überhaupt funktioniert. Ehrenamtliches Engagement. Vielleicht macht ihr das ja sogar oder ihr kennt jemanden. Und genau euch, ehrenamtliche Helfer, zeichnet die Stadt diesen Sonntag mit dem Ehrenamtspreis der Stadt Köln aus. Und ich stelle euch hier bei Radio Köln jetzt 4 Preisträgerinnen und Preisträger vor. Die erste ist Lisa Naumann vom Verein Rugby United. Sie setzt sich vor allem für Kinder ein, die sonst nicht so einfach zum Sport kommen, zum Beispiel autistische Kinder.
1: Ja, es ist wunderschön. Also das ist eigentlich das, was einem auch so viel zurückgibt, dass man sieht, wie viel Spaß die haben beim Rugby-Spielen und miteinander einfach dieses Zusammenspielen und einander kennenlernen.
0: Und kennengelernt wird sich auch beim Projekt Pesch Digital vom Gymnasium Pesch. Lehrerin Corinna Blum und ihre Kollegen bringen dafür Schüler und Senioren zusammen. Die Jugendlichen zeigen den Älteren mal, wie Handys und Tablets funktionieren.
2: Also es ist wirklich so ein ganz schönes Miteinander. Es ist so richtig, dass man auch merkt, es ist so fast so eine zauberhafte Stimmung. Man kommt so rein und so herzöffnend, weil generationenübergreifend hier immer Gespräche stattfinden.
0: Und besondere Gespräche führt auch Jan Mattesen vom Verein Radeln ohne Alter. Er fährt ältere Menschen kostenlos mit der Rikscha durch Köln.
3: Viele derer, die wir fahren, haben ja in der Stadt auch gewohnt, irgendwo. Manchmal hier im Veedel, manchmal ganz woanders. Und dann sagen die ja, wir fahren noch mal bei mir, wo ich früher gewohnt habe, zu Hause vorbei. Und dann machen wir dann auch. Ne? Und dann kriegst du Geschichten erzählt von früher. Das ist auch für den, der fährt, sehr, sehr unterhaltsam. Das ist richtig klasse.
0: Und dann ist da noch Heinz-Dieter Richmann, der sich seit 50 Jahren um sein Veedel Brück kümmert. Und er weiß natürlich, worauf es bei den Ehrenamtlichen ankommt.
4: Das ist alles Teamarbeit. Einer kann alleine nicht richten. Aber als gemeinsames Team, wo jeder weiß, was er zu tun hat, funktioniert alles.
0: Also ein fettes Dankeschön an alle und viel Spaß beim Feiern am Sonntag.

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1: Mit Jannik Böke. Schönen guten Tag. Im Zusammenhang mit den Anschlägen auf die Stromversorgung in NRW und Brandenburg fahndet die Polizei nach einem Mann aus Gevelsberg bei Hagen. Der 48-Jährige wird europaweit gesucht. Er soll hinter zwei Bekennerschreiben stecken. Die handschriftlich verfassten Briefe waren bei den Zeitungen Taz und Frankfurter Allgemeine Zeitung eingegangen. Mehr zum Thema hat Christian Böder aus dem News-Team.
2: Die Ermittler werten aktuell Hinweise aus den Bekennerschreiben aus. In beiden standen Einzelheiten zu den Taten, die zum Zeitpunkt ihres Verfassens noch nicht öffentlich gewesen sind. Trotzdem sei es noch nicht klar, ob der Verfasser auch tatsächlich ein Tatverdächtiger sei oder nur ein Trittbrettfahrer, so die Polizei. Die Schreiben hatten auch Polizeieinsätze in NRW zur Folge gehabt. Unter anderem wurde das Umfeld des Kraftwerks Weißweiler in der Stadt Eschweiler abgesucht. Dabei wurden laut deutscher Presseagentur auch Drähte sichergestellt. Erst am Abend hatte ein Spaziergänger eine verdächtige Vorrichtung an einem Umspannwerk in Dormagen entdeckt und die Polizei alarmiert. Die sagt, die gefundenen Konstruktionen ähneln stark den Abschussvorrichtungen, mit denen unbekannte zwei Umspannwerke in Bergheim bei Köln und in Südbrandenburg sabotiert hatten.
1: Und wir bleiben beim Thema Anschläge. Nach dem Brandanschlag auf eine Baustelle in unmittelbarer Nähe zur Münchner Rüstungsunternehmen sind zwei aus Bulgarien stammende Tatverdächtige in U-Haft gekommen. Sie sollen aus einem Auto heraus Brandsätze geworfen haben. Das haben die Generalstaatsanwaltschaft München und das bayerische LKA mitgeteilt. Drei AfD-Politiker dürfen endgültig nicht bei der Kommunalwahl in Niedersachsen antreten. Das hat das Oberverwaltungsgericht in Lüneburg entschieden. Der Wahlausschuss hatte die AfD-Politiker nicht zur Wahl zugelassen. Das Gericht sagt, gegen den Ausschluss kann erst nach der Wahl im Rahmen eines Wahleinspruchs vorgegangen werden. Nach der verheerenden Sturzflut im Himalaya haben die Vereinten Nationen einen Hilfsappell an die internationale Gemeinschaft gerichtet. Knapp 50 Millionen Euro werden benötigt, um den Opfern der Katastrophe zu helfen, erklärte die UNO. Das Geld soll vor allem für Nahrungsmittel, die Trinkwasserversorgung, Medikamente und Notunterkünfte ausgegeben werden. In der Fußball-Bundesliga stehen an diesem Wochenende die Partien des zweiten Spieltages an. Zum Auftakt muss der erste FC Köln beim VfB Stuttgart auflaufen. Udo Kreuer aus der Sportredaktion mit den Infos.
3: Während der erste FC Köln zum Saisonstart einen bemerkenswerten Erfolg gegen Hoffenheim feiern konnte, sind die Stuttgarter beim Rekordmeister aus München ordentlich unter die Räder gekommen. Für die Kölner geht es jetzt vor allem darum, auch auswärts gegen ein weiteres Spitzenteam und Champions-League-Teilnehmer zu bestehen. In Stuttgart wollen sie die Saison einfach noch einmal neu starten und das Frusterlebnis bei den Bayern einfach vergessen. Wie groß die Aufgabe für die Kölner ist, verrät ein Blick in die Statistik. Seit 5 Jahren hat der FC nicht mehr gegen die Schwaben gewonnen.
1: Anstoß ist heute Abend um 20.30 Uhr. Und das waren die Nachrichten mit Jannik Böke.
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4: Und da haben wir noch ab und zu ein bisschen Sonnenschein. Später könnte es turbulent werden mit vielen Wolken, Regen und Sturmböen heute Abend. Temperaturen gehen dann auch von aktuell noch 26 Grad auf unter 20 Grad zurück. Euer Wochenende wird dafür wieder richtig schön. Morgen schon wieder Sonne mit dabei und 21 Grad. Sonntag Sonne pur und 24 Grad.
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4: Und da kommen wir zu dem einzigen Blitzer, den ihr uns gemeldet habt im Moment. Und der kommt von Udo auf der Leonardsgasse in Widdersdorf. Stadt einwärts wird geblitzt, sagt Udo. Tempo 30 gilt dort. Dann solltet ihr weiter den Bereich rund um die Zoobrücke und die Rheinuferstraße meiden. In dem Bereich, da läuft nämlich eine Demo gerade in Richtung Bahnhof. Deshalb ist die Rheinuferstraße in beide Richtungen gesperrt und auch die Auffahrt zur Zoobrücke ist dicht. Ihr müsst also einen anderen Weg ins Rechtsrheinische finden im Moment. Und dann gucken wir auf die Autobahn. Das machen wir natürlich auch zuerst wieder mit den Warnmeldungen für euch. A4. Von Aachen Richtung Köln zwischen Kreuz Köln-West und Klettenberg eine ungesicherte Unfallstelle und die A4 Gegenrichtung zwischen Klettenberg und Kreuz Köln-West. Achtung, da liegt ein Autoteil auf der Fahrbahn. Und die Staus, da sind es eine ganze Menge und zwar auch einige mit mehr als 20 Minuten Stauzeit. Der allerlängste ist natürlich wieder auf der A4 von Aachen kommend Richtung Köln zwischen Kreuz Köln-West und Eiffeltor, 6 Kilometer, 24 Minuten plus. Aber ein paar zwei, drei andere von der A1 und auch der, ja, vor allen Dingen der A1 Richtung Dortmund, da Bocklemünd, Burscheid und auch in der Gegenrichtung im Kölner Süden. Da ist einiges los. Also, alle Staus zum Nachlesen findet ihr auf radioköln.de. Könnt ihr alles nachlesen. Gute Fahrt. Und 1200 Drohnen am Kölner Himmel, die euch in die Zauberwelt von Harry Potter entführen. Das klingt gut und das ist gut. Und das könnt ihr euch am Wochenende auf der Galopprennbahn in Weidenpesch angucken. Das ist die größte Drohnenshow, die Köln je gesehen hat. Und ein paar Restkarten bekommt ihr noch. Wie die Premiere gestern bei euch angekommen ist und was euch am Wochenende erwartet, hört ihr gleich hier bei mir um 15:15.
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4: Und ich bin Daniel Kollmann. Hallo Köln.

0: Guck mal, ich muss gar nichts sagen. Und trotzdem wisst ihr alle, worum es geht. Verrückt, oder? Ja, an diesem Wochenende wird's wieder magisch hier bei uns in Köln. Harry Potter, Hermine Granger und Ron Weasley reisen passend zum Schulstart mal wieder nach Hogwarts und lassen dabei die Galopprennbahn in Weidenpesch erleuchten. Ja, da könnt ihr nämlich die größte Drohnenshow sehen, die es bisher bei uns in Köln gegeben hat. 1200 leuchtende Drohnen steigen in den Kölner Nachthimmel auf und zeigen Motive aus dem Harry Potter-Universum. Gestern war die Auftaktshow auf der Rennbahn. Und die hat euch direkt verzaubert.
1: Sehr, sehr magisch und sehr verzaubernd. Ne? Wir waren direkt wieder in der Harry Potter-Welt.
2: War schöne Übergänge, ziemlich viele schöne Sequenzen, die an Harry Potter erinnern. Ich finde, man konnte das sehr gut sehen. Und was halt cool ist, einfach auch die Musikuntermalung dazu.
3: Wahnsinn, einfach super. Ich habe das als Kind gelesen, geschaut und jetzt das erste Mal sowas gesehen mit einer Drohnenshow. Das hat mich beeindruckt. Ich hatte Gänsehaut.
4: Das ist auch meine erste Drohnenshow. Deswegen finde ich das super interessant, mal zu sehen, wie das live ist. Aber vor allem mit Harry Potter spricht das mich total an.
0: Ja, und wenn ihr Lust bekommen habt, das auch zu erleben, in diese ganz besondere Zauberwelt einzutauchen. Morgen und Sonntag steigen die Drohnen nochmal auf. Heute Abend fällt die Show wegen der Sturmwarnung aus. Aber die Tickets für heute, die gelten dann für Sonntag. Und für Sonntag bekommt ihr auch noch Karten. Ab 29 Euro morgens ausverkauft. Start wie immer, wenn es dunkel wird. Kurz vor 9.
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1: Mit Inga Schneider einen wunderschönen guten Tag. Demozug auf dem Weg zur Abschlusskundgebung. Polizeieinsätze nach Sabotage an Umspannwerken und das Wetter ist aktuell selbst etwas durcheinander, liefert Wolken und Wind und Sonne bei 26 Grad. Die kurdische Gemeinschaft in Köln hat heute zu einer Demonstration unter dem Motto Langer Marsch für Freiheit und Demokratie aufgerufen. Rund 2000 Menschen waren ursprünglich angemeldet. Aktuell sind nach Angaben der Polizei aber nur etwa 200 bis 300 Teilnehmerinnen und Teilnehmer unterwegs. Mittlerweile ist die Demo auf der Rheinuferstraße unterwegs und läuft zur Abschlusskundgebung Richtung Bahnhof. Die Rheinuferstraße ist aktuell in beide Fahrtrichtungen gesperrt und auch die Auffahrt zur Zoobrücke ist nicht möglich. Wenn ihr mit dem Auto unterwegs seid, dann meidet den Bereich am besten. Bis Ende Oktober sperrt die Stadt mal wieder auf der Domplatte ab. Drei Bereiche an der Westseite des Doms zwischen Haupteingang und Südturm sind betroffen. Das hat die Stadt mitgeteilt. Die Flächen werden für Untersuchungen an der Außenwand der Domtiefgarage benötigt. Chiara Süß hat alle Infos für euch.
2: Ja, es handelt sich dabei um zwei kleinere Flächen sowie eine größere Fläche. Die Tiefgarage unterm Dom muss ja generalsaniert werden, weil Schäden am Beton und an Stützpfeilern festgestellt worden sind. Tja, und bis dahin muss die Stadt eben regelmäßig kontrollieren, ob Probleme bei der Statik vorliegen. Gegebenenfalls sichert sie dann auch ab. Bis zu 6,5 Millionen Euro sollen diese Sicherungsmaßnahmen kosten. Stand jetzt soll die Generalsanierung 2030 beginnen.
1: Dankeschön, Chiara. Nach der mutmaßlichen Sabotage an mehreren Umspannwerken in Brandenburg und Nordrhein-Westfalen laufen in NRW aktuell Polizeieinsätze. Unter anderem durchsuchen Einsatzkräfte ein Wohnhaus in Gevelsberg. Dort soll der mutmaßliche Verfasser von einem Bekennerschreiben gemeldet sein. Außerdem sind Polizistinnen und Polizisten an mehreren Einrichtungen der kritischen Infrastruktur im Einsatz. Die Polizei bittet die Bevölkerung um Hinweise, insbesondere um Fotos oder Videos von Personen und Fahrzeugen im Umfeld der Umspannwerke. Hinweise können über das Hinweisportal NRW sicher an die Polizei übermittelt werden. Für den ersten FC Köln geht es nach dem Auftaktsieg gegen Hoffenheim in der Bundesliga heute beim VfB Stuttgart weiter, also einem Champions-League-Teilnehmer. FC-Trainer René Wagner weiß, dass das heute keine leichte Aufgabe wird, rechnet sich beim VfB aber trotzdem Chancen aus.
3: Da ist eine brutale Qualität drin, das wissen wir. Das wird ein sehr, sehr schweres Auswärtsspiel für uns. Und nichtsdestotrotz glauben wir auch, dass wir in Stuttgart die ein oder andere Chance haben, denen weh zu tun. Und das muss unser Ziel sein, dass wir auch wie zu Hause gegen Hoffenheim dann immer wieder auf Momente warten, wo wir gefährlich werden können.
1: Ja, Wagner muss allerdings auf die beiden Torschützen vom Heimsieg gegen Hoffenheim verzichten. Sowohl Elmaler als auch Dallinger sind krankheitsbedingt nicht mitgereist. Anpfiff ist in Stuttgart um 20.30 Uhr. Wir übertragen natürlich live hier bei Radio Köln. Bis dahin könnt ihr alle Meldungen natürlich auch online lesen. Ich bin Inga Schneider und melde mich um 16.30 Uhr wieder bei euch. Und jetzt gebe ich ab an dich, Daniel.
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4: Da übernehme ich doch gerne, ne? Nach dem doch halbwegs netten und vor allen Dingen warmen Freitag wird es nach und nach unbeständiger in Köln. Die Wolken werden zum Abend dichter und dann können noch kräftige Regenschauer, vor allen Dingen auch ordentliche Windböen dazukommen heute. Also das könnte noch ein bisschen rund gehen später. Temperaturen aktuell allerdings immer noch sehr warme 26 Grad. Morgen wieder mehr Sonne und wohl trocken bei 21. Sonntag sehr viel Sonne von morgens bis abends und 24 Grad.
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4: Und ich empfehle euch weiter, den Bereich rund um die Zoobrücke und die Rheinuferstraße zu meiden. Da läuft ja gerade eine Demo Richtung Bahnhof, staut sich dort auch gesperrt. Aktuell wohl nicht, aber ihr solltet mit Verkehrsbehinderungen rechnen und den Bereich eben umfahren, wenn ihr denn könnt. Ansonsten gehen wir auf die Autobahn A4 Aachen Richtung Köln zwischen Kreuz Köln-West und Klettenberg. Achtung, da hat's gekracht. Und das passt auch zur Meldung, lass mich gucken, wo ist sie? Da, der Stefan für euch hat's.
5: Von der A4 von Kreuz Köln-West Richtung Kreuz Köln-Süd. Ja, man steht eigentlich komplett auf der ganzen Länge, gerade an einem Unfall vorbeigekommen. Bitte bildet auch eine Rettungsgasse. Haltet durch.
4: Dankeschön. Also die Rettungsgasse, ganz wichtig. Ihr habt 31 Minuten Stauzeit im Moment ab dem Kreuz Köln-West. Und fast genauso lange steht ihr auf der 1 Richtung Dortmund zwischen Bocklemünd und Kreuz Leverkusen. 8 Kilometer Stau und 28 Minuten. Alle Staus zum Nachlesen, auch die etwas kürzeren, auf radioköln.de für euch. Und bevor ihr dann gleich die Gedanken des Hannes Höfer zum Start der Frauenbasketball-WM heute in Deutschland hört, bekommt ihr drei Hits am Stück von mir. Und zwar Beste von heute. Temper City, Self-Aware, außerdem The Rembrandts, I'll Be There For You. Und los geht's mit Trustfall von Pink.
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4: Und ich bin Daniel Kollmann. Hallo Köln.

0: WM im eigenen Land ist immer geil, ne? Egal bei welcher Sportart. Sorgt dann immer dafür, dass die Sportart nochmal deutlich mehr Aufmerksamkeit kriegt als sonst. Ihr hört Radio Köln und wahrscheinlich habt ihr es mitbekommen, heute startet die Basketball-WM der Frauen hier in Deutschland, in Berlin. Und direkt gleich um 17:45 spielen auch die deutschen Mädels. Das erste Mal gegen Spanien heute Abend. Könnt ihr live auch im Free TV sehen und im Free Radio bekommt ihr Hannes Gedanken zum Thema Basketball-WM jetzt.
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2: Basketball ist eigentlich ganz simpel. Du hast einen Ball, du hast einen Korb, Ball muss in den Korb. Fertig. Ja. Kann ich übrigens auch. Jeden Abend vom Bett aus Socken in den Wäschekorb. Trefferquote liegt bei mir bei stabilen 12%. Gut, für den richtigen Basketball fehlt mir natürlich auch noch ein bisschen was. So ein halber Meter Körpergröße zum Beispiel. Basketball ist schließlich der einzige Sport, bei dem Hagrid von Harry Potter als Zwerg durchgeht. Mein letztes richtiges Korberlebnis war übrigens in der 5. Klasse. Leider nicht beim Sport. Jessica, falls du das hörst, ich bin drüber weg, okay? Trotzdem mag ich Körbe lieber, wenn sie irgendwo festgeschraubt sind. Dann können die wenigstens nicht sagen, hey, es liegt nicht an dir, sondern an mir. Ich bin doch noch nicht drüber weg. Jessica, warum? Aber zurück zum Basketball. Dieses Dribbeln ist auch so ein Ding. Bei den Profis sieht das immer so aus, als wäre der Ball dressiert. Bei mir fragst du dich, wer dribbelt eigentlich hier wen? Also immer dran denken, ich bleib bei Socken, dann kann ich den Korb wenigstens näher ans Bett stellen.
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1: Mit Jannik Böke. Schönen guten Tag. Vom Vorgängerhandy in der Kramschublade bis zur kaputten Waschmaschine im Keller. Nicht nur wir Deutschen bunkern in unseren Häusern und Wohnungen wahre Schätze an Materialien und damit auch an Geld. Nach einer Studie der Boston Consulting Group schlummern hochgerechnet Rohstoffe im Wert von über 65 Milliarden Euro in Europa, in der Regel in Form von Elektroschrott. Mehr Infos hat Christian Böder aus dem News-Team.
2: Laut den Studienmachern landen jedes Jahr Millionen Tonnen Metalle wie Kupfer, Lithium oder Kobalt einfach im Müll oder werden irgendwo im Haushalt vergessen. Und das sei fatal, weil die Industrie bei diesen Stoffen extrem abhängig sei von Ländern wie China, heißt es in der Studie. Wenn dieser Elektroschrott nicht besser gesammelt und verwertet wird, würden uns wichtige Rohstoffe für neue Technik in Zukunft fehlen. Der Hauptfehler liegt demnach derzeit im Umgang mit Elektroschrott, der in der Regel verbrannt oder geschreddert wird. Besser wäre hier das Modell Cradle to Cradle, heißt, die Hersteller sollten ihre Produkte so gestalten, dass man sie leicht zerlegen, reparieren und später modular wiederverwenden kann. Geht man so vor, dann könnten jede Menge Rohstoffe gesichert werden, heißt es weiter. Das helfe auch der Umwelt und schone die Kassen der Hersteller.
1: Mehr Meldungen jetzt im Überblick. Nach einem weiteren versuchten Sabotageangriff auf die Energieversorgung in NRW gehen die Ermittlungsbehörden Hinweisen aus zwei Bekennerschreiben nach. Die Polizei fahndet europaweit nach einem Mann aus Gevelsberg bei Hagen, der die Briefe verfasst haben soll. Die Briefe waren bei mehreren deutschen Medienhäusern eingegangen. In der Ukraine ist nach Angaben der Weltgesundheitsorganisation eines ihrer wichtigsten Lager bei einem Luftangriff getroffen worden. In dem Lager in der Region Kiew lagerten humanitäre medizinische Güter, so ein WHO-Sprecher. Der Zugang sei wegen dichten Rauchs und aus Sicherheitsgründen vorerst nicht möglich. Die Zahl der Toten nach dem Fährunglück vor der Nordküste Zyperns ist gestiegen. Rettungskräfte haben in der Nacht die Leichen zweier Frauen geborgen. Damit haben mindestens 12 Menschen die Katastrophe nicht überlebt. Die Fähre war am Sonntag kurz nach dem Auslaufen gekentert. Erst lachen, dann nachdenken. Unter diesem Motto sind in Zürich die IG-Nobelpreise verliehen worden. Die nicht ganz ernst gemeinten Auszeichnungen gehen an echte Wissenschaftler und ihre seltsamen, aber tatsächlich durchgeführten Forschungsarbeiten. Der Biologiepreis ging in diesem Jahr an einen Forscher, der sich 14.000 Mal mit giftigen Schlangen angelegt hat, nur um herauszufinden, wann sie zubeißen. Den Physikpreis erhielt ein multinationales Team, das ein spritzerloses Pinkelbecken entwickelt hat. Ausgezeichnet wurden auch Forscher der Uni Zürich, die für eine Studie über Bodenfeuchtigkeit 2000 Herrenunterhosen in Gärten vergraben ließen. Die IG-Nobelpreise werden seit 1991 in den USA verliehen. Die Veranstalter wechselten wegen der politischen Lage in den Vereinigten Staaten in diesem Jahr erstmals in die Schweiz. Und das waren die Nachrichten mit Jannik Böke.
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3: Die Sonne zeigt sich mehr und mehr nicht mehr. Also sie zieht sich hinter die Wolken zurück und der kräftige Wind treibt zum Abend hin wohl auch Regen über Köln. Temperaturen gehen von aktuell noch sehr warm 26 Grad auf 15 Grad in der Nacht zurück. Morgen wohl schon wieder trocken und dann häufiger sonnig, beruhigt sich das Ganze wieder. Und euer Sonntag wird dann richtig schön sonnig bei 24 Grad.
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3: Die Demo, die durch die Stadt zieht, ist mittlerweile in Höhe Konrad-Adenauer-Ufer. Da biegen sie dann gleich rechts zum Bahnhof ab. Also wenn ihr könnt, meidet den Bereich rund ums Rheinufer und den Breslauer Platz im Moment. Dann haben wir auf den Autobahnen eine Warnmeldung für die 4 Aachen-Köln. Zwischen Merzenich und Elsdorf ein kaputter LKW und Reifenteile auf der Straße. Und nochmal die 4 ein Stückchen weiter von Aachen kommend im Kreuz Gremberg in der Überleitung zur A559. Da ist ein liegen gebliebenes Auto. Zweimal Achtung also. Und der längste Stau im Moment, der ist auf der 1 Richtung Dortmund zwischen Löwenich und Kreuz Leverkusen West. Der gesamte Bereich ist komplett dicht, 7 Kilometer plus 27 Minuten. Gibt auch sonst noch ein paar längere Staus, die findet ihr alle auf radioköln.de und die kurzen natürlich auch. Gute Fahrt. Ja, und manchmal braucht ein Song einfach nur den richtigen Moment, um ein zweites Mal richtig groß zu werden. 80er-Ikone Kate Bush. Katar Liedchen von Singen hat genau das erlebt mit ihrem Mega-Hit Running Up That Hill. 1985 veröffentlicht, damals schon extrem erfolgreich. Kam dann vor 4 Jahren, also fast 40 Jahre später, durch die Serie Stranger Things das große Comeback und plötzlich war der Song wieder überall. Sogar auf Platz 1 in Großbritannien. Und diesen besonderen Kate Bush-Klassiker bekommt ihr jetzt.
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3: Und ich bin Daniel Kollmann und das ist Running Up That Hill. Hallo Köln.

0: Moving to the Sun, zur Sonne hingehen, ja, das ist ein ganz gutes Stichwort für das hier, denn ab Montag ist der Ballermann wieder fest in Kölscher Hand.
1: Buenos dias, Matthias, wir sind wieder da. Am Strand von Mallorca wie jedes Jahr.
0: Jawohl, auf Malle startet wieder die Kölsche Woche.
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0: Und das wissen sicher einige von euch. Seit Jahrzehnten wird auf Mallorca regelmäßig zu Kölscher Musik gefeiert. Und organisiert wird das vom Bierkönig zusammen mit Ken Reise. Den kennt ihr vielleicht besser als Travestiekünstlerin Julie Voyage.
3: Ja, wie sagt man das? Ne? Früher war das so der Mittelsmann nach Köln. Ja, und das ist halt ganz cool, dass man dann so ein bisschen mitgestalten darf und dass man dann auch ja, so ein bisschen die Freiheit vom Bierkönig bekommt, um helfen zu dürfen. Und das macht natürlich Bock und ist natürlich auch eine große Ehre.
0: Ja, und Ken holt dann eben die Höhner, die Räuber, Mickey Brühl, die Funky Marys oder Eldorado an den Ballermann und auf die Bierkönigbühne.
3: Also wir haben ja viele kölsche Wochen, ne? Ob das Hintertux ist, ob das Oberstaufen ist und wie sie alle heißen. Aber die kölsche Woche hat ja einen ganz alten Ursprung von den Merowingern. Und an der Playa, da wird halt gefeiert in der Sonne. Das hat halt nochmal so ein anderes Feeling. So Schirmchengetränk in der Hand und kölsche Woche feiern mit Buenos Dias, Matthias, Jedet Los. Ja, da, wo die Lieder herkommen. Und ich finde, deswegen hat das so einen besonderen Spirit. Und wenn wir dann so ein tolles Programm da noch präsentieren können, raushauen können, ja, bitteschön.
0: Ja, bitteschön. Und wenn es Montag dann wieder losgeht mit dem kölschen Ausnahmezustand auf Malle, hat das für Ken ja immer irgendwie so ein bisschen auch was von einem großen Klassentreffen.
3: Und du triffst die ja alle 3 Meter wieder, ne? Also du gehst dann nach Feierabend und wir fangen mit um 11 Uhr mit Musik an und dann geht es um 12 Uhr mit dem ersten Act los. Und sind dann um 17 Uhr, weil dann kommt natürlich auch das Abendprogramm später im Bierkönig, das Normale. Und dann läufst du über die Playa oder gehst abends noch was essen und das ist wirklich eine Klassenfahrt. Du siehst sie an allen Ecken und Enden wieder.
0: Die Kölsche Woche auf Malle steht an. Euer Lieblingsradiowecker Daniel Wallroth ist dann auch da nächste Woche. Und vielleicht trefft ihr ihn dann ja auf der Playa, wenn ihr euch das denn auch gönnt.

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1: Mit Inga Schneider einen schönen guten Tag. Neue Baustellenbereiche auf der Domplatte. Sachsen-Anhalt vor Wahl am Sonntag. Und das Wetter ist sehr durchmischt bei aktuell 26 Grad. Die Tiefgarage unter dem Kölner Dom hat ein Problem. Wegen Schäden am Beton und an den Stützpfeilern ist eine Generalsanierung nötig. Die soll 2030 beginnen. Bis dahin muss die Stadt regelmäßig kontrollieren, ob die Statik stimmt. Für die nächste Runde dieser Untersuchungen an der Außenwand der Tiefgarage sperrt die Stadt jetzt Teile der Domplatte ab und das sogar bis Ende Oktober. Betroffen sind drei Bereiche auf der Westseite zwischen Haupteingang und Südturm. Zwei kleinere Flächen und eine etwas größere. Bis zur Generalsanierung führt die Stadt auch Maßnahmen zur Sicherung durch. Also stellt zum Beispiel Stahlkonstruktionen auf. Bis zu 6,5 Millionen Euro soll das kosten. Zunächst war von 4,1 Millionen Euro die Rede. Sachsen-Anhalt wählt an diesem Sonntag einen neuen Landtag. Eine Wahl, die bundesweit genau verfolgt wird, denn die AfD ist dort in den Umfragen die stärkste Kraft. José Nasjandi, unser Politikexperte, hat sich das Wahlprogramm der AfD mal genauer angeschaut. José, was würde eine AfD-Regierung denn als erstes angehen?
2: Na, das richtig große Thema wäre die Migrationspolitik. Die AfD kündigt eine Abschiebeoffensive und eine so wirklich Remigrationsoffensive an. Außerdem will sie den Landesverfassungsschutz umbauen, sogar abschaffen in Teilen. Die Partei sieht vor allem den Linksextremismus als große Gefahr, will unter anderem freiwillige Bürgerwachten aufbauen. Und auch beim öffentlich-rechtlichen Rundfunk soll kräftig aufgeräumt werden. Spitzenkandidat Siegmund will die Rundfunkstaatsverträge kündigen. Das könnte beim MDR langfristig das Aus bedeuten.
1: Ja, danke dir, José. Haben die Kölner Haie für ihren Auftaktsieg in der Champions Hockey League einen zu hohen Preis zahlen müssen? Beim 5:2 Erfolg am Abend in Salzburg mussten die beiden KIC-Stürmer Dominik Bock und Maxi Kammerer das Eis vorzeitig verlassen. Sie hatten sich nach harten Checks verletzt. Heute fahren nun beide zurück nach Köln, um hier genauer untersucht zu werden. Eine genaue Diagnose steht noch nicht fest. Klar ist aber, für das Champions League-Spiel am Sonntag beim finnischen Meister Tampere fallen Bock und Kammerer definitiv aus. Ja, kaum noch sprechen und essen können und das Bett teilweise gar nicht mehr verlassen. So kann das Leben mit ME/CFS aussehen. Die schwere Erkrankung greift unter anderem das Immun- und Nervensystem ganz stark an. Rund 650.000 Menschen in Deutschland leben damit. Eine von ihnen war Kathi aus Köln. Sie erkrankte 2022 und entschied sich im März diesen Jahres für einen assistierten Suizid. Ihre Freundinnen Johanna und Joanna schaffen mit ihrer Instagram-Seite Freu dich nicht zu spät Aufmerksamkeit für die Krankheit. Denn obwohl ME/CFS Betroffene massiv einschränken kann, gibt es noch immer zu wenig Wissen und Aufklärung darüber. Joanna hat uns mal beschrieben, wie es Kathi zuletzt ging.
3: Das hat sich dann geäußert, indem sie wirklich sehr starke Schmerzen anfangs in den Beinen hatte, später auch in den Armen. Und sie hatte ganz starke Probleme mit den Augen. Zum einen Schmerzen, aber auch wirklich Seheinschränkungen, sodass sie eben auch Angst hatte zu erblinden. Dann haben sich eigentlich die Symptome nur noch vervielfältigt. Es sah dann auch so aus, dass Kathi 24/7 eine doppelte Augenbinde, doppelten Gehörschutz getragen hat und in einem abgedunkelten Zimmer lag.
1: Ja, Kathi war lebensfroh und hat das Feiern geliebt und deswegen veranstalten die beiden am Sonntag eine Charity-Day-Party in Modonien. Sie wollen über ME/CFS aufklären, Spenden sammeln und gleichzeitig ihre Freundin Kathi und das Leben feiern. Tickets bekommt ihr an der Tageskasse. Und wenn ihr gerade suizidale Gedanken habt oder euch in einer seelischen Krise befindet, dann könnt ihr euch jederzeit und rund um die Uhr anonym und kostenlos an die Telefonseelsorge unter der 0800 111 0111 wenden. Das war's mit mir, Inga Schneider. Und jetzt gebe ich erstmal wieder an dich ab, Daniel.
4: Dankeschön.
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4: Tja, und je länger euer Freitag dauert, desto ungemütlicher kann er werden. Noch geht es, aber viel Wind und wohl auch ordentlich Schauer. Heute Abend sind drin. Aktuell die Temperaturen bei euch noch ziemlich warm, 26 Grad. Euer Wochenende bringt dann auch schon wieder deutlich mehr Sonne. Also wenn das dann heute Abend durch ist, wird es morgen wieder freundlicher. Überwiegend sonnig, 21 Grad und am Sonntag fast ausschließlich sonnig bei 24 Grad.
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4: Blitz haben wir im Moment keine gemeldet, aber die Demo, die ist noch unterwegs. Jetzt allerdings auch schon am Bahnhofsvorplatz angekommen. Das Konrad-Adenauer-Ufer durfte dann also jetzt auch bald wieder frei sein, beziehungsweise ihr könnt dort schon wieder langfahren. Nur ein Stückchen weiter. Höhe Dom ist es jetzt gut, aber ein Stückchen weiter zwischen Deutzerbrücke und Severinsbrücke ist heute wie so oft mal wieder Stau. Paar Minuten plus, genau wie auf dem Militärring von der Düren Thüringer bis zur Luxemburger runter ist gerade alles dicht, Viertelstunde Stauzeit. Auf den Autobahnen gibt es Warnmeldungen für die 1 Richtung Euskirchen in Höhe Hürth, eine ungesicherte Unfallstelle auf dem rechten Fahrstreifen, und auf der 559 Richtung Gremberg zwischen Dreieckports und Kreuz Gremberg, da liegt eine Holzplatte auf dem linken Fahrstreifen. Das ist auch gefährlich. Insofern bitte aufpassen, und ein Stau über 20 Minuten haben wir auch noch hier für die A3 Richtung Oberhausen zwischen Dreieckheimer und Kreuz Leverkusen. 13 Kilometer stockt das hier mit 21 Minuten plus. Der Rest zumindest unter 20 Minuten und aufgelistet zum Nachlesen für euch auf radioköln.de. Gute Fahrt. Und weiter geht's musikalisch hier bei uns mit einem der ganz großen Hits aus dem letzten Jahr. Where's My Husband von Ray? Und ich bin Daniel Kollmann. Hallo Köln.
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0: 14 Minuten vor 5 ist es jetzt ganz genau. Ihr hört Radio Köln am Freitag und 10 Jahre Kölle singt. Ja, wir präsentieren ja das Mitsing-Event für euch auch in diesem Jahr. Und ein Mann prägt Kölle singt seit Jahren. Björn Häuser. Ja, der heizt euch in der Arena mit seiner Gitarre auch am 27. September wieder ein, schunkelt mit euch, singt mit euch gemeinsam die kölschen Lieder. Wir haben vorhin unsere Radio Köln-Reporterin Svenja Hein mit Björn Häuser losgeschickt in die Stadt, um euch vorab so ein bisschen zu überraschen mit ein paar kölschen Tönen. Direkt am Friesenplatz beim Hutladen Diefenthal ging's los.
1: Mit Hüten kennst du dich aus, oder Björn?
2: Auf jeden Fall. Ich bin ja selbst leidenschaftlicher Hutträger und ich bin mal gespannt, ob die Lust haben zu singen.
1: Was singst du?
2: Minge Ahle Hoth natürlich.
3: 10 Jahre Kölle singt. Ich habe gesagt, jetzt komme ich zu euch, weil ihr kommt ja schon 10 Jahre zu mir. Unter anderem zur lieben Elke hier im Hutmacherladen meines Vertrauens. Die kleine Rude Kiss mit der Ahle Sache drin. Minge Ahle Hoth an der
4: Das war das totale Highlight. Das war super. Vielen, vielen Dank. Ich bin total gerührt. Ich liebe Björns Musik und ich bin totaler Fan. Hab mich sehr gefreut. Und dann dieses schöne Lied, der Ahle Hoth. Herrlich.
1: Ach, das war doch gemütlich. Und die Elke hat sich gefreut, oder Björn?
2: Die Elke hat sich super gefreut und da, ich fand das auch sehr gemütlich. Aber ich brauche jetzt ein bisschen mehr Power. Und ich würde sagen, jetzt geht's weiter beim FC. Es gibt nämlich so einen FC-Fanbus und der fährt nach Stuttgart zum Auswärtsspiel. Und mal sehen, ob die vorher Lust haben, die Hymne schon mal zu zelebrieren.
5: Hier ist Björn Häuser. Meine Damen und Herren.

0: Stimmung.
1: Mega, mega Typ. Echt coole Überraschung.
2: Ich habe auch nicht damit gerechnet. Ich war jetzt das erste Mal auch mit. Und es ist ja ein super Eindruck. Direkt fühlt man sich direkt wohl.
3: Perfekt, super. Geile Stimmung hier. 3 Punkte.
4: So kann die Tour beginnen. Und ich denke, jetzt sind die 3 Punkte eigentlich von unserer Seite sicher.
0: Ja, hoffen wir es mal. Ich wünsche euch allseits gute Fahrt und auf 3 Punkte.
4: Vielen Dank, auf 3 Punkte.
5: Ich glaube, da kann nicht mehr viel schief gehen heute Abend, oder? Ja, die Fans sind also auf jeden Fall bestens eingestimmt, gerade auf dem Weg nach Stuttgart. Und aufs Spiel sportlich gucken wir auch gleich nochmal mit euch ein bisschen ausführlicher. Hier bei Radio Köln in einer halben Stunde um 16:45. Ach so, und wenn ihr noch dabei sein wollt bei Kölle singt, Ende des Monats, paar Tickets bekommt ihr noch auf rausgegangen.de. Den Link findet ihr auch bei uns in der Story.

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1: Mit Jannik Böke. Schönen guten Tag. Im Zusammenhang mit den Anschlägen auf mehrere Umspannwerke in NRW und Brandenburg hat die Polizei ein Haus in der Stadt Gevelsberg bei Hagen durchsucht. In dem Haus lebt ein 48-jähriger Mann, der sich in zwei Bekennerschreiben zu den Sabotageaktionen bekannt haben soll. Christian Böder aus dem News-Team. Die beiden Schreiben, die wurden an zwei Zeitungen gesendet.
2: Genau, sie enthielten laut Polizei auch Infos, die zum Zeitpunkt ihres Eingehens noch nicht öffentlich gemacht worden waren. Daher nehmen die Ermittler die handgeschriebenen Briefe durchaus ernst, auch wenn nicht sicher ist, ob der Verfasser tatverdächtig ist oder nur, wie man sagt, ein Trittbrettfahrer. An Einrichtungen, die in den Bekennerschreiben genannt wurden, wurden auch Beamte postiert und bei einem Einsatz an einem Umspannwerk bei Weißweiler in der Nähe von Aachen sollen laut deutscher Presseagentur auch Drähte gefunden worden sein.
1: Mittlerweile kann man von 4 Sabotageaktionen gegen Umspannwerke ausgehen.
2: Richtig, wenn man die Funde von Weißweiler mit einrechnet. Den ersten, nur teilweise erfolgreichen Angriff gab es nahe des Kraftwerks Jenschwalde in Südbrandenburg. Keine 24 Stunden später gab es dann den Vorfall in Bergheim bei Köln, woraufhin mehrere Blöcke der Kraftwerke Neurath und Niederaußen runtergefahren werden mussten. In Dormagen entdeckte dann gestern Abend ein Fußgänger eine seltsame Vorrichtung in der Nähe eines Umspannwerkes, die laut Polizei ganz ähnlich konstruiert sein soll wie die gefundenen Abschussvorrichtungen in Bergheim und Brandenburg. Die Vorrichtungen sollen dazu genutzt worden sein, um leitfähiges Material in die Leitungen zu schießen und so einen Kurzschluss auszulösen.
1: Wir behalten das Thema für euch im Blick. Mehr Meldungen jetzt im Überblick. Im Erpressungsfall nach dem massiven Datendiebstahl im Berliner Landesnetz ist das Ultimatum der kriminellen Hackergruppe abgelaufen. Ob die Täter ihre Drohung wahrgemacht und das knapp 6 Terabyte große Datenpaket veröffentlicht haben, ist aktuell unklar. Die von den Angreifern zuvor veröffentlichten Auflistungen und Screenshots deuten auf einen gravierenden Abfluss hochsensibler Daten hin. Nach Vorwürfen zu Wahlfälschungen in einem Seniorenheim in Sachsen-Anhalt hat die Staatsanwaltschaft die Ermittlungen eingestellt. Es gebe keine Hinweise auf eine Manipulation der Briefwahl, das teilte heute die Behörde mit. Bei den Ermittlern war zuvor eine Anzeige gegen Unbekannt eingegangen. Der Vorwurf: Verdacht auf Wahlfälschung und der Verletzung des Briefgeheimnisses. Preise dürfen nicht einfach so ohne Zustimmung von Kunden erhöht werden. Klingt erstmal selbstverständlich. Der Sportstreaming-Anbieter DAZN hat allerdings in der Vergangenheit das anders gesehen und mehrmals extrem die Preise erhöht. Jetzt droht dem Unternehmen eine deutliche Niederlage vor dem Oberlandesgericht München. Einen entsprechenden Hinweis hat das Gericht bei einer mündlichen Verhandlung gegeben. Geklagt hat der Bundesverband der Verbraucherzentralen. Aus seiner Sicht sind die Klauseln in den Verträgen zu Preiserhöhungen intransparent und damit unwirksam. DAZN drohen damit hohe Rückzahlungen. Rechtlich wahrscheinlich in Ordnung, aber dennoch deftig fallen aktuell Preiserhöhungen bei Netflix aus. Praktisch alle Abos werden in Deutschland 2 Euro pro Monat teurer. Und das waren die Nachrichten mit Jannik Böke.
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3: Richtet euch auf Schauer und kräftigen Wind ein heute Abend, auch wenn es im Moment noch nicht so aussieht. Aber Temperaturen, die auch ordentlich runtergehen dazu, von aktuell immer noch 25 Grad auf 17 bis 18. So, morgen zieht der Regen aber dann schon wieder ab und die Sonne kommt häufiger durch bei 21 Grad. Und am Sonntag wird es richtig schön sonnig bei fast 25 Grad.
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3: Und das geht relativ schnell, denn Blitz haben wir keine gemeldet. Und auch in der Stadt ist eigentlich, bis auf das Übliche, hier und da die 5 Minuten, die jeden Tag sind, nicht mehr viel da. Aber auf den Autobahnen 2 Staus noch mit 20 Minuten Stauzeit für euch. Einmal auf der 3 Richtung Oberhausen zwischen Dreieck Heumar und Kreuz Leverkusen. 12 Kilometer stockend, 20 Minuten plus. Und die 20 Minuten verliert ihr auch auf der A4 von Aachen kommend zwischen Kreuz Köln-West und Eiffeltor. 6 Kilometer Stau. Und alle Staus, die ein bisschen kürzer sind, lest ihr auf radioköln.de. Sehr gerne nach euch. Eine gute Fahrt. Und so kurz vorm Wochenende habe ich die Botschaft für euch: Macht euch keine Sorgen. Und Leonie schließt sich musikalisch einfach an. Hier bei Radio Köln. Einen schönen Freitagnachmittag mit uns.
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3: Mit Daniel Kollmann und Leonie. Don't worry. Hallo Köln.

0: Also ganz ehrlich, mich hat das schon so ein bisschen beeindruckt. Der Auftakt hat auf jeden Fall schon mal Bock gemacht, auch wenn es zweimal knapp war. Pokalspiel gewonnen und auch erstes Bundesligaspiel gewonnen.
1: Es gibt tatsächlich auf der Welt nicht viel geilere Sachen, als ein Spiel zu gewinnen.
0: So, sagt FC-Trainer René Wagner. Und in der Tat hätte der 1. FC Köln schlechter starten können in die neue Saison. Heute Abend, aber dann auch wohl mit der bisher schwersten Aufgabe vor der Brust, das Gastspiel beim Champions-League-Teilnehmer VfB Stuttgart.
1: Darauf freuen wir uns. Am Ende wollen wir uns mit den besten Mannschaften der Liga messen, weil wir einfach da auch schauen wollen, wie weit sind wir eigentlich. Wir haben viele Spieler, die auch irgendwann mal in diesen Leveln ankommen wollen, die Champions League spielen wollen. Und dann gilt es genau in solchen Spielen eine Leistung zu bringen.
0: Leider können zwei absolute Leistungsträger nicht mithelfen dabei. Die Torschützen von Spieltag 1, nämlich Seidel Maller und Thijs Dalinga, die sind angeschlagen, gar nicht erst mitgefahren nach Stuttgart. Und deshalb müssen es heute eben andere richten. Vielleicht ja sogar schon ein anderer Neuzugang. Gut möglich, dass es nämlich heute Abend das Debüt von Mikey Moore gibt. Riesentalent aus England, ausgeliehen aus Tottenham. Mal gucken, was auch immer in Stuttgart passiert. Ihr hört es live heute Abend ab 20 Uhr in Radio Köln FC Live mit Guido Ostrowski im Schwabenland und Ralf Düker hier im Studio. 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
1: Ich bin's, Daniel Weyroth aus der Frühsendung und ich wünsche euch ein schönes Wochenende. Zum Beispiel beim Carré-Fest in Sülz auf der Berrenrather Straße. In Braunsfeld gibt's das Sommerfest am Stadtwald oder, wer es gerne retro mag, an der TH Köln und auch in der Stadthalle in Mülheim. Da gibt's eine Schallplattenbörse, wo ihr den ein oder anderen Schnapper machen könnt. So, für mich heißt es jetzt aber erstmal in den nächsten zwei Wochen.
2: Buenos dias, Matthias, wir sind in Hamburg.
1: Genau, Urlaub.
2: Am Strand von Mallorca, wie
1: Kölsche Woche auf Mallorca. In der Zeit schmeißt euch hier der liebe Kollege Daniel Kollmann aus der Kiste. Und wir hören uns dann wieder am 21. September bei Radio Köln. Tschö mit Ö und habt euch lieb.
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1: Mit Inga Schneider einen schönen guten Tag. Neue Baustellen wegen Tiefgaragensanierung am Dom. Neue Kampagne gegen Gewalt an Frauen. Und das Wetter ist aktuell ein bisschen sonnig bei 25 Grad. Bis Ende Oktober sperrt die Stadt mal wieder auf der Domplatte ab. Drei Bereiche an der Westseite des Doms zwischen Haupteingang und Südturm sind betroffen. Das hat die Stadt vorhin mitgeteilt. Die Flächen werden für Untersuchungen an der Außenwand der Domtiefgarage benötigt. Es handelt sich um zwei kleinere Flächen sowie eine größere Fläche. Die Tiefgarage unterm Dom muss ja generell saniert werden, weil Schäden am Beton und an Stützpfeilern festgestellt worden sind. Tja, und bis dahin muss die Stadt eben regelmäßig kontrollieren, ob Probleme bei der Statik vorliegen. Gegebenenfalls sichert sie dann auch ab. Bis zu 6,5 Millionen Euro sollen diese Sicherungsmaßnahmen kosten und die Generalsanierung soll Stand jetzt 2030 beginnen. Die finanzielle Lage der Stadt Köln ist schlecht. Ein Minus in Milliardenhöhe wird erwartet. Deswegen muss die Stadt sparen. Ihr habt es ja auch bei uns in den letzten Tagen gehört. Soziale Einrichtungen fürchten massive Kürzungen und eben auch die Gewaltschutzeinrichtungen bei uns in der Stadt. Sie haben jetzt eine Kampagne Fempörung ins Leben gerufen. Paula Wienken hat alle Infos zu dieser Kampagne.
2: Fempörung, also Fem für feministisch. Die Kampagne ist vom Dachverband der autonomen Frauenberatungsstellen NRW und weiterer Initiativen. Sie sagen, insbesondere für autonome Frauenprojekte stellen die Kürzungen eine existenzielle Bedrohung dar und fordern langfristige Finanzierung und den Ausbau der Gewaltschutzstrukturen. Sie wollen an diesem Tag auch noch eine Petition ins Leben rufen. Unterstützt wird die Kampagne unter anderem von Frauen helfen Frauen mit den Kölner autonomen Frauenhäusern, vom Frauenberatungszentrum Köln und Notruf und Beratung für vergewaltigte Frauen.
1: Dankeschön, Paula. Der EU entgehen wohl jedes Jahr wertvolle Rohstoffe in alten Haushaltsgeräten und alten Handys. Insgesamt haben die Geräte einen ungenutzten Wert von mehr als 65 Milliarden Euro. Das zeigt eine Untersuchung unter Beteiligung der Boston Consulting Group. Vorgestellt wurde die Studie zum Start der Technikmesse IFA in Berlin. Diana Kramer berichtet für euch.
3: Schätzungsweise 700 Millionen nicht mehr genutzte Smartphones verstauben allein in Schubladen, nur hier in Europa. Und darin enthalten sind laut Experten rund 50.000 Tonnen wichtige Rohstoffe wie Kupfer, Aluminium, Lithium, Kobalt oder seltene Erden. Was bei der Produktion von Neugeräten Unmengen an Geld verschlingt, bleibt oft ungenutzt, sobald die ausgedient haben. Und Kleingeräte landen eher selten im Elektroschrott. Die Studienautoren sehen als Lösung mehr Reparatur statt Neukauf und die Wiederverwendung von Elektronikmodulen oder auch Motoren, zum Beispiel bei Waschmaschinen.
1: 650.000 Menschen. So viele leben in Deutschland mit MECFS, eine schwere Erkrankung, die so stark einschränken kann, dass Betroffene kaum ihr Leben eigenständig führen können oder sogar noch das Bett verlassen können. So ging es auch Kathi aus Köln. Im März 2026 entschied sie sich für einen assistierten Suizid. Ihre Freundinnen Johanna und Joanna klären seitdem über MECFS auf, denn selbst bei Ärztinnen und Ärzten fehlt es oft noch an Wissen über die Krankheit, haben die beiden uns erzählt. Am kommenden Sonntag veranstalten die beiden deshalb eine große Charity-Day-Party im Odonien. Sie sammeln Spenden für die MECFS-Aufklärung und wollen gleichzeitig ihre Freundin Kathi und das Leben feiern. Tickets bekommt ihr an der Tageskasse. Wenn ihr auch suizidale Gedanken habt oder euch in einer seelischen Krise befindet, dann könnt ihr euch natürlich rund um die Uhr und anonym und kostenlos an die Telefonseelsorge unter der 0800 111 0111 wenden. Das waren die Nachrichten mit mir, Inga Schneider. Wir hören uns gleich um 18.30 Uhr wieder. Und jetzt zurück zu dir, Daniel.
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4: Kölner Sonne macht sich rar. Später könnte es ein bisschen turbulent werden, so in den nächsten 2-3 Stunden. Ziehen Regenwolken über Köln, die bringen dann auch mal ein paar Sturmböen mit. Die Temperaturen gehen dann auch von aktuell jetzt noch 25 Grad auf unter 20 Grad zurück. Nachher euer Wochenende wird dafür dann aber wieder richtig hübsch. Morgen schon immer wieder Sonne dabei, 21 Grad. Sonntag Sonne pur und 24 Grad.
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4: Oh, wir haben eigentlich so das Übliche in der Stadt. Also die Stellen, wo es sonst immer so ein paar Minuten Zeitverzug gibt, die sind es im Moment auch. Blitzer sind auch keine gemeldet, deswegen direkt auf die Autobahn. Achtung auf der 1 Euskirchen-Köln zwischen Bocklemünd und Kreuz Köln-Nord. Da laufen Menschen auf dem Standstreifen herum. Und zwar in beiden Richtungen ist das möglich. Also bitte fahrt vorsichtig. Und dann gibt es drei Staus aus, die alle gleich lang sind. Und zwar 17 Minuten Stauzeit haben für euch. A3 Richtung Oberhausen zwischen Dreikheimer und Kreuz Leverkusen 12 Kilometer stoppend. A4 Aachen-Köln zwischen Kreuz Köln-West und Eiffeltor 5 Kilometer Stau. Und A4 Richtung Aachen zwischen Dreikheimer und Kreuz Köln-Süd 5 Kilometer Stau. Wie gesagt, überall 17 Minuten Stauzeit. Ein paar kleinere Staus gibt's auch noch. Auf radioköln.de lest ihr die gerne alle nach. Gute Fahrt. So, jetzt wird's wieder ernst. Spannend und wichtig zugleich für alle unter euch, die die Toten Hosen mögen. Und das sind, und das wissen wir ziemlich genau, schon ein paar. Gleich um 15:45 hört ihr das nächste Codewort für die exklusiven Tickets zum Tote Hosen Lichtblicke Radiokonzert. Wenn ihr also zu den nur gut 1000 Glücklichen gehören wollt, die die Hosen kurz vor Weihnachten im kleinen familiären Kreis erleben wollen, dann hört genau hin. Gleich in knapp 10 Minuten. Und dazu spiele ich euch ganz neu vom neuen Hosenalbum den Song Kein Blatt zwischen uns.
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4: Und hier im Studio für euch weiter Daniel Kollmann. Hallo Köln.

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2: Kein Blatt zwischen uns haben wir geschrieben als Hommage an all die Leute, die im Grunde das tun, was die gesamte Gesellschaft machen sollte. Rausgehen auf Demonstrationen, Zivilcourage zeigen, sich hinstellen, auch wenn es für einen selber vielleicht gar nicht erfolgsversprechend ist, aber einfach aus Anstand und aus einem Solidaritätsgefühl den anderen gegenüber. Also kein Blatt zwischen uns geht raus an alle, die kämpfen für die Demokratie, die sich in den Weg stellen, wenn irgendwelche extremen Menschen versuchen, hier Land zu gewinnen.
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1: Mit Jannik Böke. Schönen guten Abend. Rund 5,8 Terabyte an zum Teil sensiblen Daten aus dem Netz des Bundeslandes Berlin sind im Darknet öffentlich gemacht worden. Dahinter steckt eine Hackergruppe, die zuvor die Daten geklaut und dann versucht hat, den Berliner Senat zu erpressen. Aber Berlin spielte nicht mit und ließ die Frist der kriminellen Hacker verstreichen, meldet der RBB. Die Infos zum Fall hat Christian Böder aus dem News-Team.
2: Mitte August hatten die Hacker das Berliner Landesnetz attackiert und im Anschluss Auflistungen und Screenshots zu hochsensiblen Daten veröffentlicht. Sie behaupteten, insgesamt über 1.440.000 Daten abgegriffen zu haben, darunter tausende Personalakten, Dokumente zu Bußgeldvorgängen, Gehaltsabrechnungen, Unterlagen zu Bundesratsausschüssen und Infos zur Berliner Trinkwasserversorgung. Dazu wollen sie auch Zugangsdaten und Passwörter für Datenbanken der Verwaltung und Zahlungsdienstleistern erbeutet haben. Die Gruppe kontaktierte dann die Berliner Landesregierung mit dem Ziel, sie zu erpressen. 30 Bitcoin, umgerechnet 2 Millionen Euro, oder die Daten werden öffentlich gemacht. Die Erpresser hatten dazu im Netz einen Countdown geschaltet, der gegen 3:30 am Nachmittag ablief. Weil Berlin aber nicht reagierte, wurde dann das Datenpaket öffentlich zugänglich gemacht. Für den Schritt der Berliner Landesregierung gab es von vielen Computerexperten Zustimmung. Durch die Öffentlichmachung drohen Behörden, Bürgern und Beschäftigten allerdings Datenschutz- und Sicherheitsrisiken.
1: Mehr Meldungen jetzt in der Zusammenfassung. Nach den Anschlägen auf Umspannwerke, unter anderem in NRW, haben Ermittler das Haus eines Tatverdächtigen in Gewelsberg durchsucht. Dabei haben die Ermittler verdächtige Gegenstände sichergestellt. Das hat Innenminister Reul auf einer Pressekonferenz bestätigt. Auslöser der Durchsuchungen ist ein Bekennerschreiben des mutmaßlichen Täters. Der innerparteiliche Streit zwischen der BSW-Bundesspitze und dem Thüringer Landesverband ist endgültig eskaliert. 10 Abgeordnete der Landtagsfraktion haben die Partei verlassen. Sie begründen das mit der fehlenden Distanz der Bundespartei zur AfD. Parteichefin Wagenknecht spricht von einem bewussten Manöver vor der Wahl in Sachsen-Anhalt, um der Partei zu schaden. US-Präsident Trump droht mit einem Handelsstopp mit bestimmten Ländern, sollte die US-Notenbank ihre Geldpolitik nicht lockern. Senkt die Zinsen oder ich breche den Handel mit Ländern ab, mit denen wir ein Defizit haben. Das schrieb Trump auf seiner Plattform Truth Social. In der Fußball-Bundesliga stehen an diesem Wochenende die Partien des zweiten Spieltages an. Zum Auftakt muss der erste FC Köln beim VfB Stuttgart auflaufen. Mehr dazu hat Udo Kreuer aus der Sportredaktion.
3: Während der erste FC Köln zum Saisonstart einen bemerkenswerten Erfolg gegen Hoffenheim feiern konnte, sind die Stuttgarter beim Rekordmeister aus München ordentlich unter die Räder gekommen. Für die Kölner geht es jetzt vor allem darum, auch auswärts gegen ein weiteres Spitzenteam und Champions-League-Teilnehmer zu bestehen. In Stuttgart wollen sie die Saison einfach noch einmal neu starten und das Frusterlebnis bei den Bayern einfach vergessen. Wie groß die Aufgabe für die Kölner ist, verrät ein Blick in die Statistik. Seit 5 Jahren hat der FC nicht mehr gegen die Schwaben gewonnen.
1: Anstoß ist heute Abend um 20.30 Uhr. Und das waren die Nachrichten mit Jannik Böke.
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4: Ja, jetzt hat's uns erreicht, das Regentief oder wie man es nennen will, Regenband. Und es ist wohl in den nächsten guten Stunde, anderthalb Stunden auch noch ordentlich über Köln unterwegs mit kräftigem Wind dabei. Also der Regen peitscht durch Köln und die Temperaturen, die gehen dann auch jetzt relativ schlagartig runter von 25 auf unter 20 Grad. Morgen bekommt ihr dann schon wieder mehr Sonnenschein. Es bleibt wohl trocken bei 21 Grad und am Sonntag Sonne von morgens bis abends um 24 Grad.
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4: Geht ganz schnell, relativ zumindest. Blitze haben wir nämlich keine gemeldet. Und auch in der Stadt ist mehr als das Übliche an Berufsverkehr bzw. so Nachberufsverkehr auch nicht mehr vorhanden. Auf den Autobahnen habe ich noch ein bisschen mehr. Auf der 1 Richtung Euskirchen zum Beispiel zwischen Kreuz Köln-Nord und Bocklemünd. Da laufen Personen auf der Fahrbahn, fahrt vorsichtig. Und auf der 59 Richtung Bonn in Höhe 3 Keumar liegen Gegenstände auf der Straße. Und was die Staus angeht, da ist der längste im Moment auf der A3 Richtung Oberhausen zwischen Kreuz Köln-Ost und Hilden. 10 Kilometer stockt es da, aber es geht halbwegs mit der Fließgeschwindigkeit. Dementsprechend habt ihr in Anführungsstrichen nur 16 Minuten Stauzeit. Alle weiteren Staus, einige gibt es noch, sind aber alle kürzer und die lest ihr gerne auf radioköln.de nach. Gute Fahrt. Und 1984 war es, dass Tina Turner mit diesem Song endgültig bewiesen hat, sie ist nach der Trennung von Ehemann Ike Turner und jahrelanger Durststrecke zurück. Und wie? What's Love Got to Do With It ist Tinas erster Nummer 1-Hit in den USA gewesen und hat ein Jahr später gleich 3 Grammys abgeräumt. Ein Song über Liebe, Zweifel und Stärke, der bis heute sofort unter die Haut geht. Für euch jetzt hier bei Radio Köln. Tina Turner mit What's Love Got to Do With It.
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4: Mit Daniel Kollmann. Hallo Köln.

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0: Radio Köln ist hier am Freitag um 17:45 und bitte mal eben Hand hoch, wer von euch hat diese Woche schon eine gute Tat vollbracht? Ja. Ja. Gut, bei allen unter euch, die sich ehrenamtlich engagieren, ist die Hand natürlich jetzt oben. Ist ja klar. Und genau diese Menschen zeichnet die Stadt Köln übermorgen am Sonntag mit dem Ehrenamtspreis aus. Wir stellen euch hier bei Radio Köln jetzt 4 der Preisträgerinnen und Preisträger vor. Die erste ist Lisa Naumann vom Verein Rugby United. Sie setzt sich vor allem für Kinder ein, die sonst nicht so einfach zum Sport kommen, zum Beispiel autistische Kinder.
1: Es ist wunderschön, also das ist eigentlich das, was einem auch so viel zurückgibt, dass man sieht, wie viel Spaß die haben beim Rugby-Spielen und miteinander einfach dieses Zusammenspielen und einander kennenlernen.
0: Ja, und kennengelernt wird sich auch beim Projekt Pesch Digital vom Gymnasium Pesch. Lehrerin Corinna Blum und ihre Kollegen bringen dafür ihre Schüler mit Senioren zusammen. Die Jugendlichen zeigen den Älteren dann, was

0: man alles so mit Handys, Tablets und dem Internet machen kann.
1: Also es ist wirklich so ein ganz schönes Miteinander. Es ist so richtig, dass man auch merkt, es ist so fast so eine zauberhafte Stimmung. Man kommt so rein und so herzöffnend, weil generationenübergreifend hier immer Gespräche stattfinden.
0: Ja, ist total schön. Und besondere Gespräche führt auch Jan Mathesen vom Verein Radeln ohne Alter. Er fährt nämlich ältere Menschen einfach so kostenlos mit der Rikscha durch Köln.
2: Viele derer, die wir fahren, haben ja in der Stadt auch gewohnt, irgendwo, manchmal hier im Veedel, manchmal ganz woanders. Und dann sagen die ja, wir fahren nochmal bei mir, wo ich früher gewohnt habe, zu Hause vorbei. Und dann machen wir dann auch. Ne? Und dann kriegst du Geschichten erzählt von früher. Das ist auch für den, der fährt, sehr, sehr unterhaltsam. Das ist richtig klasse.
0: Ja, und dann ist da auch noch Heinz-Dieter Richmann, der sich seit über 50 Jahren für sein Veedel Brück engagiert. Und er weiß natürlich, worauf es bei allen Ehrenamtlichen ankommt.
3: Das ist alles Teamarbeit. Einer kann alleine nicht rechnen, aber als gemeinsames Team, wo jeder weiß, was er zu tun hat, funktioniert alles.
0: Wir senden euch allen ein dickes Dankeschön für eure Arbeit und wünschen euch einen fantastischen Abend bei der Ehrenamtspreisverleihung übermorgen am Sonntag.

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1: Mit Inga Schneider einen schönen guten Abend. Neue Kampagne gegen Gewalt an Frauen bei uns in Köln. Mehrere Sperrungen auf der Domplatte bis Oktober und das Wetter bringt aktuell Regen und 23 Grad. Die Kölner Gewaltschutzeinrichtungen schlagen Alarm. Sie befürchten massive Kürzungen, denn die Stadt steckt in der Haushaltskrise. Ein Minus in Milliardenhöhe wird erwartet. Als Reaktion haben sie die Kampagne Femmpörung gestartet. Femm steht für feministisch. Paula Wienken, wer sind denn da die Organisatoren?
2: Ja, hinter der Kampagne stehen der Dachverband der autonomen Frauenberatungsstellen NRW und weitere Initiativen. Für autonome Frauenprojekte, so heißt es, seien die drohenden Kürzungen eine existenzielle Bedrohung. Die Kampagne fordert deshalb langfristige Finanzierung und den Ausbau der Gewaltschutzstrukturen. Noch in diesen Tagen soll außerdem eine Petition folgen.
1: Nach der mutmaßlichen Sabotage an mehreren Umspannwerken in Brandenburg und Nordrhein-Westfalen laufen in NRW aktuell Polizeieinsätze. Unter anderem durchsuchen Einsatzkräfte ein Wohnhaus in Gevelsberg. Dort soll der mutmaßliche Verfasser von einem Bekennerschreiben gemeldet sein. Außerdem sind Polizistinnen und Polizisten an mehreren Einrichtungen der kritischen Infrastruktur im Einsatz. Die Polizei bittet die Bevölkerung um Hinweise, insbesondere um Fotos oder Videos von Personen und Fahrzeugen im Umfeld der Umspannwerke. Hinweise können über das Hinweisportal NRW sicher an die Polizei übermittelt werden. Bis Ende Oktober sperrt die Stadt mal wieder auf der Domplatte ab. Drei Bereiche an der Westseite des Doms zwischen Haupteingang und Südturm sind betroffen. Das hat die Stadt mitgeteilt. Die Flächen werden für Untersuchungen an der Außenwand der Dom-Tiefgarage benötigt. Chiara Süß hat alle Infos für euch.
3: Ja, es handelt sich dabei um zwei kleinere Flächen sowie eine größere Fläche. Die Tiefgarage unterm Dom muss ja generalsaniert werden, weil Schäden am Beton und an Stützpfeilern festgestellt worden sind. Tja, und bis dahin muss die Stadt eben regelmäßig kontrollieren, ob Probleme bei der Statik vorliegen. Gegebenenfalls sichert sie dann auch ab. Bis zu 6,5 Millionen Euro sollen diese Sicherungsmaßnahmen kosten. Stand jetzt soll die Generalsanierung 2030 beginnen.
1: Dankeschön, Chiara. Die Kölner Haie sind mit einem Sieg in die Champions Hockey League gestartet, müssen jetzt aber auch direkt zu Beginn der Saison auf zwei wichtige Spieler verzichten. Beim 5:2 Erfolg am Abend in Salzburg mussten die beiden KEC-Stürmer Dominik Bock und Maxi Kamera das Eis vorzeitig verlassen. Sie hatten sich nach harten Checks verletzt. Heute sind beide zurück nach Köln gefahren, um hier genauer untersucht zu werden. Eine genaue Diagnose steht aber noch nicht fest. Klar ist aber, für das Champions League Spiel morgen um 16 Uhr beim finnischen Meister Tampere fallen Bock und Kamera definitiv aus. Das waren die Nachrichten mit mir, Inga Schneider. Alle Meldungen zum Nachlesen findet ihr natürlich auch online. Und bis dahin zurück zu dir, Daniel.
4: Dankeschön.
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4: Übernehmen wir doch direkt mit kräftigem Wind, der gerade ziemlich viel Regen über Köln treibt. Und das kann gerade in Wäldern und am Waldrand gefährlich sein. Gerade Franz hat nämlich angerufen hier in der Redaktion gerade und gesagt, hier in der Nähe vom Delbrücker Tierheim ist er. Am Waldrand oder am Wald ist schon ein Baum umgestürzt. Also passt gut auf, wenn Bäume in der Nähe sind. Regen und Wind in der Kombination nicht ungefährlich. Wenn die gut belaubt sind, die Bäume, sind sie da relativ schnell, dass man so einen Ast abbrechen kann. Und so ein bisschen bleiben euch Wind und Regen heute auch noch erhalten bei aktuellen Temperaturen von 22, 23 Grad. Morgen schon wieder ruhiger, trocken, teils sonnig 21. Und am Sonntag wieder richtig schön sonnig bei 24 Grad.
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4: Das geht relativ schnell, keine Blitzer gemeldet und auch aus dem Stadtgebiet nur noch so ein paar kleine Kleckerstaus und keine größeren Störungen mehr. Insofern alles gut, aber auf den Autobahnen haben wir ein bisschen was für euch. A1 Dortmund Richtung Köln zwischen Kreuz Leverkusen und Kreuz Leverkusen West. Ein Unfall. Die A1 weiter Richtung Euskirchen zwischen Kreuz Köln Nord und Bocklemünd laufen Menschen auf der Fahrbahn. Auf der A3 Oberhausen Richtung Köln in Höhe Opladen, Holzteile auf dem mittleren Fahrstreifen, Achtung hier. Und auf der 4 Richtung Aachen, und zwar in Höhe der Rodenkirchener Brücke, liegt ein Reifen auf der Straße. Der längste Stau ist auf der 1, Dortmund Richtung Köln, zwischen Kreuz Leverkusen und Niel. 1 Kilometer Stau, klingt wenig, ist aber viel, denn 13 Minuten verliert ihr hier aktuell, da ist nahezu Stillstand. Das war's für den Moment, alle kürzeren Staus natürlich für euch auch nochmal zum Nachlesen auf radioköln.de. So, und weiter geht's hier bei uns bei Radio Köln musikalisch mit Michael Schulte, der mal wieder die falsche Uhrzeit im Gepäck hat. 5 a.m., 5 Uhr morgens. Ja, jetzt haben wir es 6:30 abends. Macht aber nichts, Song ist trotzdem gut. Hallo Köln.
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0: Ihr hört Radio Köln und zwar am Freitag und die Woche ist rum, so gut wie. Ihr freut euch sicher aufs Wochenende und es hat schon jede Menge glückliche Ticketgewinner gegeben diese Woche.
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0: Und die gute Nachricht erstmal vorweg, nächste Woche habt ihr auch noch die Chance, Tickets für dieses ganz sicher einmalige Konzerterlebnis zu gewinnen. 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Nicole ist jetzt auch frisch gebackene Ticketgewinnerin und freut sich aufs Konzert am 3. Dezember, obwohl sie gerade online im Ticketshop schon auch ganz schön nervös war, hat sie uns verraten.
2: Ja, ich habe gar nicht erst geglaubt. Ich habe die Seite die ganze Zeit aufgelassen, habe gedacht, nein, dem traue ich allen nicht. Hab das mal ein bisschen abfotografiert und gemalt und gezeichnet und dann war Jod in dem Boot, ne? Oh, dann waren wir drin bei den Toten.
0: Gemalt und gezeichnet und drin bei den Toten. 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Und jetzt gleich haben wir für den Hosen natürlich auch noch einen Song für euch. Und der kommt vom ganz neuen Album. Die erste Single der Hosen vom neuen Album. Und das wisst ihr natürlich, die heißt Nur nach vorn. Jetzt für euch.

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1: Mit Jannik Böke. Schönen guten Abend. Im Fall der Sabotageaktionen gegen Umspannwerke in NRW erhärtet sich immer mehr der Verdacht gegen einen Mann aus Gevelsberg bei Hagen. In Niederzier im Kreis Düren hat die Polizei das Fahrzeug des 48-Jährigen gestürmt. Laut Innenminister Reul ist der Mann nun zu Fuß auf der Flucht. Zum aktuellen Stand der Dinge Christian Böder.
2: Die Polizei hatte zuvor die Wohnung des 48-Jährigen durchsucht und dabei Sprengstoff gefunden. Das sagte Reul auf einer gemeinsamen Pressekonferenz mit Bundesinnenminister Dobrindt. Der sagte, man müsse von einer Form von Klimaextremismus ausgehen. Der Tatverdächtige hatte mutmaßlich zuvor zwei Bekennerschreiben an zwei Zeitungen gesendet. In den handgeschriebenen Briefen gab er an, dass sich seine Aktionen gegen die Nutzung fossiler Energien richtete. Er unterzeichnete beide Schreiben sogar mit Namen und Adresse, nannte weitere Ziele und gab Informationen zu den Tatorten an, die zu dem Zeitpunkt nur der Polizei bekannt waren. Trotz dieser Umstände warnte Reul vor voreiligen Schlüssen. Wenn jemand seinen Namen drunter setzt, ist er nicht zwingend der Verantwortliche, sagte er. Man prüfe nun, ob der Mann allein gehandelt hat und ob es Verbindungen gibt zwischen den Vorfällen und Funden in Bergheim, Dormagen und zuletzt Eschweiler und dem Angriff auf ein Umspannwerk in Südbrandenburg.
1: Wir behalten das Thema für euch im Blick. Jetzt weitere Meldungen im Überblick. Nach dem Cyberangriff auf die Berliner Verwaltung haben die Hacker die erbeuteten Daten veröffentlicht. Zuvor hatte der Berliner Senat eine Lösegeldforderung verstreichen lassen. Nach einer ersten Einschätzung des Chaos Computer Clubs haben die Täter den kompletten Datensatz live gestellt. Das ist für die Berliner Verwaltung schon unangenehm, so ein Sprecher des CCC. US-Präsident Trump versucht, die Politik der Notenbank noch stärker zu beeinflussen als bisher. Auf seiner Plattform Truth Social kündigte der Präsident einen Handelsstopp mit bestimmten Ländern an, wenn die Notenbank ihre Geldpolitik nicht lockere. Trump will niedrigere Zinsen, das könnte allerdings die Inflation in dem Land verstärken. In Kiew ist der Sitz des ukrainischen Inlandsgeheimdienstes von einer russischen Drohne getroffen worden. Der Angriff habe direkt auf das Büro des Geheimdienstchefs gezielt, erklärte der ukrainische Präsident Selenskyj auf Telegram. Mindestens 5 Menschen wurden bei dem Angriff auf das Stadtzentrum verletzt, so Kiews Bürgermeister Klitschko. Eine Arbeitsbeschaffungsmaßnahme, die jetzt im Gefängnis endet. 2 Pressefotografen sind vor dem Landgericht Dessau wegen mehrfacher Brandstiftung verurteilt worden. Demnach haben die Männer absichtlich Brände in leerstehenden Gebäuden und Wäldern gelegt. Vor Ort sollen die Verurteilten dann exklusive Video- und Fotoaufnahmen von den Feuerwehreinsätzen produziert und dann an Medienhäuser verkauft haben. Laut Staatsanwaltschaft seien die Feuer so gelegt worden, dass sich die Flammen schnell ausbreiten konnten und die Löscharbeiten erschwert wurden. Einer der Männer hatte die Taten weitestgehend gestanden. Er muss für knapp 2 Jahre ins Gefängnis. Der andere Täter muss über 6 Jahre in Haft. Die Urteile sind allerdings noch nicht rechtskräftig. Und das waren die Nachrichten mit Jannik Böke.
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3: Viel Wind und noch ordentlich Regen im Moment über Köln. Das dauert auch noch so rund eine halbe Stunde. Dann zieht der Regen erstmal so ein bisschen ab. Der Rest des Abends, da kann schon noch mal ein Schauer dabei sein, aber der bleibt dann weitgehend trocken und deutlich trockener als im Moment auf jeden Fall. Und die Temperaturen sind ja auch schon ein bisschen zurückgegangen von 26 auf aktuell so um die 20 Grad. Und euer Wochenende, da wird es dann deutlich schöner. Also die dicken Wolken von jetzt gerade, die ziehen schon wieder weg über Nacht und morgen habt ihr schon wieder mehr Sonne dabei. 21 Grad Sonntag, fast ausschließlich Sonne bei 24 Grad.
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3: Da ist nicht viel übrig geblieben. Was Blitzer angeht, keine. Und auch die Staus in der Stadt sehr übersichtlich und auch nicht lang. Aber auf den Autobahnen muss ich euch zumindest noch 2 Warnmeldungen mit auf den Weg geben. Von der A1 Dortmund Richtung Köln zwischen Kreuz Leverkusen und Kreuz Leverkusen West eine ungesicherte Unfallstelle. Und von der 61 Richtung Koblenz in der Einfahrt Bergheim Süd. Da ist ein Auto liegen geblieben. Und dann gibt es noch einen ganz dicken Stau, der noch da ist. Und zwar von Dortmund kommen zwischen Burscheid und Niel. 4 Kilometer, 25 Minuten. Stauzeit an der Stelle. Aber zumindest sind die restlichen Staus alle deutlich kürzer und die könnt ihr alle nachlesen auf radioköln.de. Euch eine gute Fahrt. So, und jetzt geht's hier weiter bei uns im Radio Köln Programm mit der guten Minute. Die habt ihr ja traditionell freitags in 60 Sekunden nochmal kompakt. Das Schönste aus der Kölner Woche für euch und das hört ihr direkt nach 3 Hits am Stück. Wir haben die ganz neue von Ray Garvey und Imran dabei. Rivers heißt die, außerdem Seed und Ding. Das gibt's gleich direkt nach Ed Sheeran und Sapphire. Hallo Köln.
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3: mit Daniel Kollmann. Schönen Start ins Wochenende.

0: Boah, was für eine Woche, oder? Aufregend, aufregend, aufregend, vor allem für die Pens. Willkommen, liebe Kölner Idelschen in der Schule. Ich hoffe, ihr hattet auch mit uns, mit Radio Köln, einen wunderschönen Schulstart. Und apropos, noch mehr gute News aus der Kölner Woche hat jetzt Guido Ostrowski für euch.
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2: Weltmeister! Die deutschen Hockeyherren haben Gold klar gemacht. Und das mit gleich 8 Kölnern von Rot-Weiß. Glückwunsch! Und klar sind die Jungs gebührend empfangen worden.
3: Diese Menschen zu erleben, wie die hier auf dem Montagmittag zusammenkommen, um uns hier zu feiern, das ist einfach wunderschön. Und das sind Momente, die man nie vergessen wird.
2: Oder um es mit den Worten von Cat Ballou und Brings zu sagen.
4: Es wird für immer, immer, immer.
2: Zwei große Kölner Bands, ein gemeinsamer Song und ganz viel Gefühl.
5: Wir haben einfach Musik zusammen gemacht und Herzensprojekt entstanden.
6: Ich sag mal so, hat sensationell Spaß gemacht.
2: Aber gerne doch. Und was für eine, denn er war und ist gefühlt schon immer da und wird hoffentlich noch lange bleiben. Der Grand Seigneur des Kölner Karnevals, Ludwig Sebus, feiert seinen 101. Geburtstag.
7: Also ich liebe diese Stadt. Und wenn man diese Stadt liebt, dann nicht nur alleine wegen ihrer Kultur und Geschichte, sondern man muss auch diese Stadt lieben, der Menschen.
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1: Mit Inga Schneider einen schönen guten Abend. Neue Kampagne gegen Gewalt an Frauen bei uns in Köln. Auto von Sabotageverdächtigem gefunden. Und das Wetter ist aktuell sehr regnerisch bei 22 Grad. Die finanzielle Lage der Stadt Köln ist schlecht. Ein Minus in Milliardenhöhe wird erwartet. Deswegen muss die Stadt sparen. Ihr habt es auch bei uns in den letzten Tagen gehört. Und auch soziale Einrichtungen fürchten massive Kürzungen. So auch die Gewaltschutzeinrichtungen bei uns in der Stadt. Sie haben die Kampagne Fempörung ins Leben gerufen. Paula Wienken hat alle Infos für euch dazu.
2: Fempörung, also Fem für feministisch. Die Kampagne ist vom Dachverband der autonomen Frauenberatungsstellen NRW und weiterer Initiativen. Sie sagen, insbesondere für autonome Frauenprojekte stellen die Kürzungen eine existenzielle Bedrohung dar und fordern langfristige Finanzierung und den Ausbau der Gewaltschutzstrukturen. Sie wollen an diesem Tag auch noch eine Petition ins Leben rufen. Unterstützt wird die Kampagne unter anderem von Frauen helfen Frauen mit den Kölner autonomen Frauenhäusern, vom Frauenberatungszentrum Köln und Notruf und Beratung für vergewaltigte Frauen.
1: Ja, danke dir, Paula. Die Polizei ermittelt ja in den möglichen Sabotagefällen der Umspannwerke hier in NRW und Brandenburg und hat jetzt das Auto eines 48-jährigen Mannes gefunden. Er soll mehrere Sabotageakte auf die Stromversorgung in Deutschland verübt und Bekennerschreiben verschickt haben. Das Auto stand in einem Wald bei Niederzier im Kreis Düren. Ein Spezialeinsatzkommando hat den Wagen untersucht, der Mann war aber nicht darin. Er ist weiter auf der Flucht. In seiner Wohnung in Gevelsberg wurden außerdem Stoffe gefunden, aus denen Sprengstoff hergestellt werden kann. Die Polizei prüft jetzt, ob der Mann tatsächlich für die Sabotage verantwortlich ist und ob er einen oder mehrere Helfer hatte. Für den ersten FC Köln geht es nach dem Auftaktsieg in Hoffenheim in der Bundesliga jetzt gleich beim VfB Stuttgart weiter, einem Champions-League-Teilnehmer. Trainer René Wagner muss allerdings auf die beiden Torschützen vom Heimsieg gegen Hoffenheim verzichten. Sowohl Elmaller als auch Dahlinger sind krankheitsbedingt nicht mitgereist. Anpfiff ist jetzt gleich um 20.30 Uhr und wir übertragen natürlich live hier bei Radio Köln. Kaum noch aufstehen können, das Bett teilweise gar nicht mehr verlassen, so kann das Leben mit ME/CFS aussehen. Die schwere Erkrankung greift unter anderem das Immun- und Nervensystem an. Rund 650.000 Menschen in Deutschland leben damit. Eine von ihnen war Kathi aus Köln. Sie erkrankte 2022 und entschied sich im März diesen Jahres für einen assistierten Suizid. Ihre Freundinnen Joanna und Johanna schaffen mit ihrer Instagram-Seite Freu dich nicht zu spät Aufmerksamkeit für die Krankheit. Denn obwohl ME/CFS Betroffene massiv einschränken kann, gibt es immer noch zu wenig Wissen und Aufklärung darüber. Joanna hat uns beschrieben, wie es Kathi zuletzt ging.
3: Das hat sich dann geäußert, indem sie wirklich sehr starke Schmerzen anfangs in den Beinen hatte, später auch in den Armen. Und sie hatte ganz starke Probleme mit den Augen. Zum einen Schmerzen, aber auch wirklich Seheinschränkungen, sodass sie eben auch Angst hatte zu erblinden.
1: Na, da hatten wir ein kleines technisches Problem. Mein Mikro war nicht an. Kathi war lebensfroh und hat das Leben gefeiert. Am Sonntag veranstalten die beiden genau deshalb eine Charity-Party im Odonien. Sie wollen über ME/CFS aufklären, Spenden sammeln und gleichzeitig ihre Freundin Kathi und das Leben feiern. Wenn ihr suizidale Gedanken habt oder euch in einer seelischen Krise befindet, könnt ihr euch rund um die Uhr an der Telefonseelsorge wenden unter der 0800 111 0111. Das waren die Nachrichten mit mir, Inga Schneider. Ich verabschiede mich für heute und Daniel nimmt euch jetzt noch mit zum FC-Countdown.
4: Dankeschön. Tschüss, Inga.
3: Tschüss.
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4: Da geht ja auch gleich los mit dem ersten FC Köln, ne? Aber wettermäßig, ja, ist das Gröbste auch überstanden. Also richtet euch noch ein bisschen auf Schauer und kräftigen Wind ein heute Abend. Aber der ganz dicke Regen ist jetzt erstmal so weitgehend durch. Temperaturen gehen jetzt langsam noch ein bisschen weiter runter. So aktuell um die 20 Grad, 17, 18 Grad so in den nächsten Stunden. Morgen zieht der Regen aber dann auch schon wieder ab, beziehungsweise ist dann durch. Und die Sonne kommt wieder häufiger raus bei 21 Grad. Und am Sonntag wird es richtig schön sonnig bei fast 25 Grad.
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4: Ist nicht mehr viel los in der Stadt, deswegen direkt auf die Autobahn A1 Richtung Dortmund zwischen Niel und Kreuz Leverkusen-Westen. Kaputtes Auto auf dem Standstreifen. Und es staut sich auch in diesem Bereich noch am längsten im Moment zwischen Kreuz Köln-Nord und Kreuz Leverkusen-West ins 3 Kilometer Stau mit 9 Minuten Stauzeit. Alles andere ist etwas kürzer und nachzulesen im Netz auf radioköln.de. Euch eine gute Fahrt. So, und jetzt wird's zum Start ins Wochenende bunt hier bei Radio Köln. Verantwortlich vor allem dieser Mann hier.
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4: Jawohl, Boy George und sein Culture Club mit Karma Chameleon aus dem Jahr 1983. In Großbritannien war das Ding ein echtes Pop-Phänomen. 6 Wochen auf Platz 1 und am Ende die meistverkaufte Single des ganzen Jahres. Also, wenn ihr gleich automatisch und völlig unbewusst mitsingt bei Red, Gold and Green, völlig normal, hier sind Culture Club mit Karma Chameleon.
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4: Und ich bin Daniel Kollmann. Hallo Köln.

0: Step by Step. Fühlen sich ältere Herrschaften immer so gleich ein paar Jahre jünger. Ich habe hier noch einen, der ist noch älter als ich, der hier im Studio ist. Kommen wir gleich zu Radio Köln hier am Freitagabend. Und das bedeutet jetzt um 7:45, an Tagen, in denen der 1. FC Köln in der ersten Fußball-Bundesliga ein Freitagsspiel bestreitet, switchen wir immer um auf Radio Köln FC Live. Gleich ab 8 mit meinem lieben Moderatorenkollegen Ralf Düker.
1: Guten Abend.
0: Und eigentlich hätten wir beide heute knobeln können, oder? Mhm. Wer den FC übernimmt.
1: Ja, so schnick, schnack, schnuck. Aber ich habe es dann einfach freiwillig gemacht, weil ich ja auch ein Spiel hinter dir bin. Du durftest das Eröffnungsspiel machen. Und ich bin jetzt bei der Partie gegen die Stuttgarter dran.
0: Genau, einer von uns beiden ist ja immer da, wenn der FC spielt. Heute sind wir beide da. Ich lasse dir gerne den Vortritt, aber du hast ein bisschen Druck. Ne?
1: Ja, absolut. Nach den drei Punkten müssen wir vielleicht gleich die nächsten drei hinterher schieben. Aber im ersten Moment denkt man, ja, wir spielen ja gegen den Tabellenletzten. Die Stuttgarter haben ja mit 5:1 am ersten Spieltag bei den Bayern so richtig einen auf den Sack gekriegt und sind am Ende der Tabelle. Die Kölner auf Platz 6, also rein vom Tabellenbild.
0: Vom Papier her ist das eine klare Angelegenheit.
1: Aber 7 Pflichtspiele haben die Kölner nicht mehr gewinnen können gegen die Stuttgarter. Deswegen wird es eine harte Nuss. Außerdem ist der komplette Sturm fast ausgefallen. Ich muss mal gleich mal bei Guido Ostrowski nachfragen, wer denn da für den ersten FC Köln die Tore schießen.
0: Vielleicht hat Guido selber noch einen Spielerpass. Mal gucken.
1: Möglicherweise. Ich habe schon gefragt, ob er die Sporttasche dabei hat. Aber alles das werden wir ab 20 Uhr klären. Wird eine spannende Partie. Erster FC Köln zu Gast beim VfB Stuttgart. Ich freue mich auf
0: alle. So sieht das aus. Ich freue mich auch. Ich werde es dann zu Hause vorm Radio verfolgen. Guido ist auf jeden Fall da. Also er könnte spielen. Die Leitung steht. Ich habe es hier gerade schon getestet. Also die Stadionatmosphäre, die Fans, die hört man schon über die Leitung. Gleich ist Guido Ostrowski dann mit dir zusammen ab 8 Uhr da. Und ich bin Daniel Kollmann. Sag dann für heute und diese Woche tschüss. Hat mir großen Spaß gemacht. Und gleich den FC die Daumen drücken. Wir hören uns Montagmorgen ab 6. Denn Kollege Wallroth ist ja auf Mallorca. Sei ihm gegönnt. Euch einen schönen Abend. Tschüss, Wochenende. Ciao, man hört sich.

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1: Ich bin Thomas Bleskin. Die Polizei hat in Nordrhein-Westfalen das Fahrzeug eines Mannes gestürmt, der mehrerer Sabotageaktionen gegen die Stromversorgung verdächtigt wird. Der 48-Jährige war nicht im Wagen und ist weiter auf der Flucht. In seiner Wohnung in Gevelsberg fanden Ermittler Sprengstoff. Zwei Bekennerschreiben gelten nach Angaben von NRW-Innenminister Reul als authentisch. Ob der Mann tatsächlich für die Taten verantwortlich ist, wird weiter geprüft. Eine russische Drohne hat das Hauptgebäude des ukrainischen Geheimdienstes SBU im Zentrum von Kiew angegriffen. Das teilte Präsident Zelensky auf Telegram mit.
2: Die Drohne zielte direkt auf das Arbeitszimmer des SBU-Leiters in diesem Gebäude, erklärte Präsident Zelensky bei Telegram. Er wies den Chef des Geheimdienstes SBU, Alexander Poklad, demnach an, spiegelbildlich auf den Angriff zu antworten. Das Militär werde diese Reaktion unterstützen. Laut der Stadtverwaltung wurden mehrere Menschen bei der Attacke verletzt. Katharina Schröder, Moskau.
1: Verkehrssünder müssen jetzt deutlich länger mit einem Bußgeldbescheid rechnen als bisher. Darauf weist der Automobilclub von Deutschland hin. Bislang waren Ordnungswidrigkeiten oft nach 3 Monaten schon verjährt. Seit dem Sommer kann der Bescheid nun deutlich später im Briefkasten landen.
3: Über Rot oder zu schnell gefahren, falsch geparkt oder mit dem Handy am Steuer erwischt worden. Das alles kann jetzt deutlich länger geahndet werden, nämlich 6 Monate statt 3. Und die Behörden können durch bestimmte Maßnahmen die Frist von vorne beginnen lassen. Bei technischen Verstößen gilt eine Frist von 2 Jahren. Der Automobilclub kritisiert das. Manche könnten sich nach so langer Zeit gar nicht mehr erinnern, wer das Auto gefahren ist. Man sollte jeden Bußgeldbescheid penibel prüfen, bevor man zahlt. Thomas Bremser, Redaktion.
1: Die EU-Grenzschutzagentur Frontex setzt im Ärmelkanal erstmals eigene Schiffe zur Seenotrettung von Migranten ein. Die Schiffe unterstützen französische Einsatzkräfte bei Rettungsaktionen vor der Küste. Frontex betont, es gehe nicht darum, Migranten auf See abzufangen. Im ersten Halbjahr ging die Zahl der Bootsüberfahrten nach Großbritannien nach britischen Angaben deutlich zurück.
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4: Tja, der Regen, der so die letzte Zeit über Köln runtergekommen ist, der zieht in der Nacht ab. Danach wird es deutlich ruhiger. Vereinzelt gibt es noch ein paar Schauer, Tiefstwerte um 15 Grad das Wochenende. Samstag mit ein paar Aufheiterungen, Sonntag dann richtig sonnig.
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4: Blitzer haben wir keine. Die Ampel an der Kreuzung Stadtwaldgürtel Friedrich-Schmidt-Straße in Lindenthal, die ist allerdings ausgefallen. Fahrt dort vorsichtig und der Blick auf die Autobahnen. Die aktuellste Meldung von der A1 Köln Richtung Dortmund. Zwischenkreuz Leverkusen und Burscheid. Gefahr durch ein defektes Fahrzeug auf dem rechten Fahrstreifen. Überall, wo ihr unterwegs seid, wünsche ich erst einmal gute Fahrt. Tja, und da wollen wir heute doch mal ganz locker gegen den Tabellenletzten spielen. Der FC ist zu Gast beim VfB Stuttgart und die haben eine ziemliche Abreibung am ersten Spieltag bei den Bayern bekommen. 5:1 hieß es am Ende für die Bayern. Tja, und der FC, der hat sein erstes Spiel zu Hause gegen Hoffenheim noch mit 3:2 gedreht und ich glaube aktuell, da feiern sie noch die Fans im Rhein-Energie-Stadion. So hat sich's auf jeden Fall am ersten Spieltag angeführt. Ob es heute den nächsten Grund gibt zu feiern, das können wir gemeinsam erleben. Ich bin Ralf Düker und wünsche euch jetzt jede Menge Spaß bei FC Live mit der Partie VfB Stuttgart gegen den ersten FC Köln.
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0: Ach, wie schön. Freitagabend und der 1. FC Köln. Der eröffnet den zweiten Spieltag mit einem Auswärtsspiel beim VfB Stuttgart. Und einer, der sich schon heute Mittag auf den Weg dahin gemacht hat, der sitzt jetzt in Stuttgart im Stadion. Euer FC-Reporter Guido Ostrowski. Hallo Guido.
1: Hallo Ralf, hallo FC-Fans.
0: Guido, da sind wir wieder in der neuen Saison. Mit Daniel hattest du ja schon die Freude beim ersten Spiel. Da hat es für 3 Punkte gereicht. Und ich sag's jetzt mal so, Guido, wer jetzt nach zweimaligem Rückstand gegen Hoffenheim gewinnt, der hat jetzt doch auch gegen Stuttgart eine Chance, oder?
1: Der hat auf jeden Fall mal Selbstvertrauen. Lass es mich erstmal so sagen. Ja, Hoffenheim war nicht irgendeine Mannschaft. Das ist ein ganz starker Kader, Europa-League-Teilnehmer. Vorheres Fünfter musst du erstmal schlagen. Vor allem, du hast es gesagt, wenn du zweimal hinten liegst. Das hat selbstverständlich allen Spielern, dem Trainerteam und René Wagner, den Fans richtig gut getan. Das gibt erstmal Sicherheit beim Bundesliga-Start. Stimmung ist dementsprechend top. Klar bist du auch heute gegen Stuttgart nicht chancenlos, aber zum einen spielt der FC heute auswärts. Da fehlt die Wucht von 50.000 eigenen Fans. War auch ein wichtiger Faktor, das Rhein-Energie-Stadion. Ja, und dann ist Stuttgart für mich einfach nochmal einen Ticken höher einzuordnen. Champions-League-Teilnehmer, letzte Saison Vierter. Den Kader haben sie weitestgehend zusammengehalten, beziehungsweise ihn sogar nochmal verstärkt mit Pisinovic und Prömel. Also ich glaube, der FC wird dann noch eine Schippe drauflegen müssen, um hier im Ländle bestehen zu können.
0: Und dann ausgerechnet die beiden Torschützen vom Heimsieg gegen Hoffenheim fehlen. Said Elmala und Dalinga sind krankheitsbedingt schon zu Hause bei uns in Köln geblieben. Wie lässt sich sowas überhaupt auffangen?
1: Elmala kannst du 1:1 nicht ersetzen. Das ist der Unterschiedsspieler beim 1. FC Köln. Hat jetzt gleich wieder getroffen am ersten Spieltag. Und es ist jetzt übrigens das erste Mal, seit er beim FC ist, dass er nicht im Kader steht. Mhm. Ansonsten ist er mindestens mal eingewechselt worden. Und ich habe gedacht, ja, René Wagner wagt es vielleicht mal direkt Neuzugang Mikey Moore reinzuwerfen. Ist ein Riesentalent aus England, von den Tottenham Hotspur ausgeliehen worden. Aber der sitzt erstmal auf der Bank. Wagner versucht stattdessen auf der Position von Elmala mit einem, ja, der schon viele Jahre da ist. Linton Meiner wird beginnen. Vorne ist ja ohnehin in der Startelf erstmal Ragnar Ache gesetzt. Dalinga ist für ihn gegen Hoffenheim in der zweiten Halbzeit ja erst eingewechselt worden. Aber klar, auch der fehlt natürlich, der Niederländer. Das wäre schon ein Pfund, wenn du den hinten raus, vor allen Dingen, wenn das Spiel eng sein sollte, nochmal hättest einwechseln können.
0: Aber ich höre, vorne haben sie auf jeden Fall einen, der auch Tore schießen kann. Wir gucken uns gleich aber nochmal den Gegner an. Das sollten wir ganz genau tun, den VfB Stuttgart. Vorher stimmen wir uns aber ein bisschen ein mit den Füßen.

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0: Wir sind die Weltmeister vom Ring. Das wird uns allerdings in Stuttgart nicht allzu viel helfen, Guido Ostrowski. Wir haben gesagt, wir müssen mal über die Stuttgarter sprechen. Hoffenheim zum Bundesliga-Start war schon eine schwere Hürde für den ersten FC Köln. Jetzt die Stuttgarter, muss da der Bock noch ein bisschen höher springen?
1: Also von mir gibt es da ein klares Ja. Der VfB ist für mich seit Jahren eines der Top-Teams der Bundesliga. Wir spielen nicht umsonst in der Champions League, sind in allen Mannschaftsteilen sehr stark aufgestellt, ob Abwehr, Mittelfeld oder Sturm. Es sind viele Nationalspieler dabei oder zumindest Spieler, die dann auch im erweiterten Kreis der Nationalmannschaft sind, wie Stiller, Mittelstädt, Führig und Undav. Stuttgart wird mit aller Macht, da gehe ich von aus, den ersten Sieg einfahren wollen in dieser Saison nach dem 1:5 gegen die Bayern. Und selbst da haben sie ja zumindest in den ersten 30 Minuten richtig stark aufgespielt. Also das ist eine richtig, richtig schwere Aufgabe. Eine brutale Qualität, hat FC-Trainer René Wagner gesagt. Aber sie wollen den VfB wehtun. Sie haben das Selbstvertrauen nach dem Hoffenheim-Sieg. Also chancenlos ist der FC sicher nicht.
0: Aber wenn man mal so ein bisschen in die Statistiken schaut, da muss man für den letzten Auswärtssieg in Stuttgart schon ziemlich lange zurückblättern.
1: Ja, da muss ich auch nochmal ganz weit kramen in meiner FC-Erinnerung. 16. August war es 2015, ein 3:1-Sieg. Modest, Zoller und Osako haben damals getroffen. Es ist wirklich lange her, 11 Jahre. Wird eigentlich mal wieder Zeit, aber ganz ehrlich, ich wäre auch heute mit einem Punkt schon richtig gut zufrieden. Ich glaube, das wäre ein weiteres Ausrufezeichen in dieser noch jungen Saison aus Sicht des ersten FC Köln.
0: Aber du hast es ja gesagt, es wäre eigentlich mal wieder an der Zeit. Und so kann man vielleicht auch ein schönes Wochenende einläuten mit einem Auswärtssieg des ersten FC Köln. Bis dahin ist aber noch ein bisschen was. Du hast noch ein bisschen Zeit, bis wir gleich wieder zu dir zurückgeben. Dann hast du auch die komplette Mannschaftsaufstellung des ersten FC Köln. Danke dir bis hierhin, Guido. Und wir stimmen uns weiter ein. Und zwar, wir träumen einfach mal von dem FC International. Hier ist Mo Torres. 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

0: So sieht das aus. Hier ist Radio Köln FC Live am Freitagabend.
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0: Tja, die ungemütliche Phase mit reichlich Regen, die ist erstmal vorbei. In der Nacht verabschiedet sich der Regen, es lockert auf. Tiefstwerte liegen dann um 15 Grad. Und wenn ihr plant, am Wochenende in Köln ein bisschen was draußen zu unternehmen, Sonntag ist da der bessere Tag von beiden.
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0: Blitz haben wir keine, aber die Ampel an der Kreuzung Stadtwaldgürtel Friedrich-Schmidt-Straße in Lindenthal ist ausgefallen. Fahrt dort bitte vorsichtig. Und auch der Verkehr auf den Autobahnen hat sich entspannt. Überall, wo ihr unterwegs seid, wünsche ich gute Fahrt. Und jetzt wird's so langsam ernst. Ich schau mal auf die Uhr. 20.28 Uhr und das heißt, es wird ernst in Stuttgart bei der Partie Stuttgart gegen den 1. FC Köln. Und da schalten wir gleich für euch hin.
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0: Ich bin Ralf Düker und das ist euer FC-Reporter Guido Ostrowski.
2: Zweiter Spieltag der ersten Fußball-Bundesliga. Der 1. FC Köln eröffnet in Stuttgart nach einem jecken 3:2 Heimsieg gegen die TSG Hoffenheim. Daheim vor 50.000 Fans im Rhein-Energiestadion. Das hat die Stimmung natürlich noch besser gemacht beim FC. Ich fürchte nur, wir werden noch ein bisschen warten müssen bis zum Anpfiff, denn die FC-Fans zünden hier Raketen im eigenen Block. Die fliegen sogar aufs Spielfeld und das geht gar nicht. Alles, was die Hand verlässt, ist lebensgefährlich, kann Zuschauer auf den anderen Rängen verletzen und das will keiner sehen. Also so klasse der Support auch auswärts immer ist von heute sind 6.500 mitgereiste FC-Fans. Das wollen wir nicht. Jetzt hat sich das Feuerwerk zum Glück erstmal abgekühlt, nur noch schwarze Rauchschwaden, aber das wird zum einen teuer und das hat auch natürlich ansonsten in den ganzen Sicherheitsdiskussionen von Bundesligaspielen noch einen Nachhall. Und das ist ganz sicher nicht im Sinne der Fußballfans. Aber zurück zum Fußball. Der FC rechnet sich auch heute wieder eine Chance aus. Will da weitermachen, wo er gegen Hoffenheim aufgehört hat. Und das mit folgender Startelf. Im Tor Marvin Schwäbe, davor die Viererkette. Rechts verteidigt Castro Montes, innen wieder Simpson Pusey neben Lodgersvili. Links Mensa, davor ein Dreier-Mittelfeld mit Kraus, Okun Engsler und Johannesson. Dann die beiden offensiven Außen. Rechts Zielmann, links Meiner für den erkrankten Seid Elmala. Erstmals seit er beim FC ist, fehlt er im Kader. Ist leider nicht rechtzeitig fit geworden. Vorne, wie schon gegen Hoffenheim, beginnt wieder Ragnar Ache auf der klassischen Mittelstürmerposition. Ja, und sein Backup für hinten raus, der zweimal getroffen hat gegen Hoffenheim, den Sieg klar gemacht hat mit seinen beiden FC-Debüttoren, Thijs Dallinger, der fehlt heute leider ebenso wie Zaid Elmala. Auch ihn hat es krankheitsbedingt erwischt. Elmala erkältet. Dallinger hat es mit einem Magen-Darm-Infekt erwischt. Der FC wird alles versuchen, das aufzufangen, hat gegenüber allerdings einen Gegner, der noch mal stärker einzuordnen ist als die TSG Hoffenheim. Champions League Teilnehmer in dieser Saison, der vierte in der vergangenen Spielzeug, auf allen Positionen richtig stark besetzt. Bis zum Deadline, der war noch nicht so ganz klar, ob der ein oder andere Leistungsträger vielleicht nicht doch noch eine neue Herausforderung sucht, aber sie haben den Kader weitestgehend zusammengehalten und sukzessive sogar noch verstärken können mit Pesinovic, der hat gleich dreimal getroffen in der ersten Runde im DFB-Pokal bei Hansa Rostock. Endergebnis 4:0 für den VfB. Dann haben sie Grischa Prümmel geholt von der TSG Hoffenheim, sehr erfahrener Mittelfeldspieler. Und Leo Sauer, ein Stürmer, 20 Jahre jung, von Rotterdam, 13 Millionen hat sich der VfB den Mann kosten lassen. Der sitzt allerdings erstmal auf der Bank. Jetzt bitte Christian Dingert, beide Mannschaften wieder Position einzunehmen auf dem Feld. Die Rauchschwaden einigermaßen verzogen. Schade, schade, dass das hier so begonnen hat mit diesen Raketen, mit diesen Heulern, die hier quer geschossen sind durchs Stadion von FC-Block. Aber jetzt konzentrieren wir uns voll und ganz auf dieses Fußballspiel. Das Stadion insgesamt ausverkauft mit 60.000. Stimmung super. Die VfB-Fans ganz in weiß gekleidet, die FC-Fans weitestgehend in rot, also gut zu unterscheiden. 6.500 sind das Minimum, die heute den FC hier unterstützen. Anpfiff ist erfolgt von Schiedsrichter Christian Dingert. Erster langer Ball von Marvin Schwäbe in die Stuttgarter Hälfte. Die klären zunächst mal Höhe-Mittellinie ins Seitenaus. Einwurf auf der linken Seite für den ersten FC Köln. Mensa, der Neuzugang, hat eine gute Partie gemacht gegen Hoffenheim. Im Pokal war noch ein bisschen wackelig. Gegen Hoffenheim war die gewünschte Verstärkung. Dann ein Fehlpass im Aufbauspiel der Stuttgarter. Der FC versucht schnell umzuschalten mit Kraus. Querpass kommt aber nicht an, wird leicht abgeblockt. Und der VfB kann erneut aufbauen. Hat jetzt viel Platz über die linke Seite. Zieht rein in die Kölner Hälfte. Ball geht raus an die Linie. Der Ex-Kölner Chris Führig setzt an zum Dribbling. Zieht fast bis zur Torauslinie vorbei. Dann kommt die Flanke und am Fünfer klärt Lodzowski. Gerade noch so vor und darf. Und das gibt die erste Ecke für den VfB Stuttgart nach einer knappen Minute von der linken Seite. Gegen Hoffenheim zu Hause haben sie gleich mal einkassiert nach einer Standard. Bitte ganz schnell abschalten und das Ding sauber hinten raus verteidigen. Ecke ist freigegeben von Christian Dingert in dieser zweiten Spielminute. Ball kommt hoch rein. Kommt runter am Elfmeterpunkt. Kopfballabwehr FC. Zweiter Ball beim VfB. Zentrale Position. Wagnumann hoch rein. Und dann die Kopfballrückgabe. Sehr routiniert gemacht von Castro Montes in die Fänge von Marvin Schwäbe. 1:30 gespielt. Stuttgart 0, Köln 0.
0: Dank dir, Guido, für die ersten Eindrücke aus Stuttgart. Inklusive Pyrotechnik ist tatsächlich nicht schön. Kölner Lichter haben wir lieber hier, aber der Ball rollt in Stuttgart und sobald sich dort was tut, sind wir natürlich zurück bei FC-Reporter Guido Ostrowski.
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0: 20 Uhr 38, hier ist Radio Köln, FC Live. Der Ball rollt in Stuttgart und das bedeutet, dass der erste FC Köln dort zu Gast ist. Aktueller Spielstand noch 0:0, Guido Ostrowski.
1: Die ersten 5 Minuten haben Stuttgart hier gehört, deutlich mehr Ballbesitz für den VfB, aber der FC arbeitet sich rein, hat jetzt eine längere Ballbesitzphase gehabt und ist jetzt tief drin in der Stuttgarter Hälfte mit einem Einwurf auf der rechten Seite. Das Ganze kurz vor der Eckfahne. Okun Engstra lässt klatschen, Castro Montes wird gefoult, aber der Schiedsrichter hatte den Einwurf schon runtergezählt und das heißt, hat so lange gedauert beim FC. Ballwechsel, der VfB darf jetzt einwerfen, also der FC muss jetzt erstmal wieder Ball und Gegner hinterherjagen, macht das insgesamt aber sehr ordentlich in diesen ersten Minuten, ist immer wieder drauf auf den Gegenspielern, versucht auch jetzt Druck zu machen. Meiner läuft am Stuttgarter Strafraum an, bekommt ein bisschen Unterstützung von Mensa und zack ist der Ball wieder weg. Fehlpasshöhe, Mittellinie, Lodzowski hinten rein, 0:0 hier in Stuttgart.
0: Das Ganze können wir uns ganz gemütlich anhören. Denn es ist natürlich das einzige Spiel des heutigen Spieltages. Die anderen kommen dann morgen. 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

0: Riesenchance gerade für den VfB Stuttgart. Da musste fast schon die Tortechnik, die Technologie gucken, ob das Ding nicht doch drin gewesen ist. Aber Unterkante, Latte und dann raus. Das ist der aktuelle Spielstand. 0:0 noch in Stuttgart, Guido Ostrowski.
1: Stuttgart mit der nächsten Ecke. Das Ganze etwa 2 Minuten nach dieser 1000-prozentigen Torchance zum 1:0. Wagnumann aus 2 Metern aufs leere Tor knallt den Ball an die Unterlatte. Vielen Dank da oben für die Gnade. Der FC hält hier weiter. Das 0:0 hatte gerade einen guten Konter über die linke Seite. Pass von Main auf Ache etwas zu ungenau. Jetzt die Standardmöglichkeit für die Stuttgarter. Wieder die Ecke auf der linken Seite. 11. Spielminute. Ball kommt wieder runter am Elfmeterpunkt. Kopfballabwehr Simpson-Pusey. Dann nochmal Meiner etwas weiter hinten raus. Thiemann dann mit dem langen Schlag. Johannesson setzt zwar nach, aber Bredlow, der Keeper, weit draußen aus dem eigenen Tor, fängt den Ball ab und Stuttgart kann erneut aufbauen. Ja, der VfB erwartungsgemäß die stärkere Mannschaft, die das Spiel hier weitestgehend dominiert. Aber der FC lauert immer wieder auf seine Umschaltmomente nach Ballgewinnen im Mittelfeld. Macht das ein-, zweimal auch schon ganz ordentlich. Muss jetzt aber wieder gucken, dass er hinten sauber verteidigt. Wagnumann fast durch über die rechte Seite. Ball etwas zu steil gespielt. Landet im Tor aus. Abstoß für den 1. FC Köln. Es bleibt beim torlosen 0:0.
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Radio Köln FC Live, wir haben es 13 Minuten vor 9, gerade wieder ein Lattentreffer für den VfB Stuttgart. Also tatsächlich, die Stuttgarter machen Druck und der Dusel ist aktuell noch auf FC-Seite. Gespielt sind mittlerweile 15 Minuten, Tore gab es noch keine, aus FC-Sicht zum Glück.

0: Also wir haben es ja gesagt, der FC steht gehörig unter Druck, denn die Stuttgarter spielen aufs Tor von Marvin Schwebe und FC-Reporter Guido Ostrowski sieht eine Zitterpartie aus Sicht des 1. FC Köln.
1: 19. Spielminute, immerhin mal aus der Distanz ein Torabschluss vom FC. Mensa nach einer abgewehrten Ecke, allerdings deutlich über das Tor. Deutlich größer waren die Chancen beim VfB Stuttgart. Die Chance von Wagnumann habe ich in aller Ausführlichkeit schon geschildert. Wahnsinn, dass der nicht drin war, sondern nur an der Unterkante der Latte gelandet ist. Ein paar Minuten später war es dann ein Kopfball von Pisinovic. Aber jetzt führe ich, Rückpass, dann ist es Schwäbe, der hält noch mit der Nachschuss. Pisinovic schon wieder rettet der FC am Fünfer. Und dann das Foulspiel gegen Meiner. Stuttgart lässt hier eine Großchance nach der anderen liegen. Jetzt war es Führig mit dem Schlenzer aufs lange Eck. Schwäbe hält, kann den Ball allerdings nur abklatschen lassen. Pisinovic war es, glaube ich, da mit dem Nachschuss. Aber noch in aller Ruhe diese zweite Riesenchance ein paar Minuten zuvor von Pisinovic. Blank am Fünfer mit dem Kopf. Satt an die Latte. Zweimal hat also schon Aluminium gerettet für den 1. FC Köln. Und viele Zuschauer, nicht eingeschlossen, reiben sich ein wenig verwundert die Augen, dass es hier tatsächlich noch 0:0 steht. Aber so ist es. Und das ist aus Sicht des 1. FC Köln richtig gut. Und ja, Jürgen Klopp wird hier gerade eingeblendet, der neue Bundestrainer. Der wird sich wahrscheinlich auch ein bisschen wundern, dass noch kein Stuttgarter Tor gefallen ist. 0:0.
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In 2 Minuten gibt es die Radio Köln Nachrichten und danach sind wir gleich wieder in Stuttgart. Da spielt der erste FC Köln. Mittlerweile 25 Minuten sind gespielt. Tore sind da keine gefallen. 0-0.

0: Es ist 21 Uhr.
1: Ich bin Thomas Bleskin. Die Polizei hat laut NRW-Innenminister Herbert Reul das Fahrzeug des Verdächtigen für mehrere Sabotageaktionen gegen die deutsche Stromversorgung gestürmt. Der Zugriff sei in Niederzier erfolgt, sagte Reul in Düsseldorf. Jetzt sei der Mann vermutlich zu Fuß unterwegs und werde nicht weit kommen. Zuvor hatten Reul und Bundesinnenminister Dobrindt eine Presseerklärung abgegeben, wo sie unter anderem von Klimaextremismus als möglichem Hintergrund der Taten sprachen.
2: Der Verfasser nennt als Motiv den Kampf gegen fossile Brennstoffe. Fakt ist, nicht die Stromerzeugung aus fossilen Brennstoffen ist ein Verbrechen, sondern kritische Infrastruktur angreifen ist ein Verbrechen. Wer solche Taten plant, ärgert nicht die da oben, sondern die kleinen Leute. Das Licht in den Wohnzimmern, die Lungenmaschinen auf der Intensivstation, die Ampel an der Kreuzung, das brauchen wir alle. Wer im Namen des Klimas Krankenhäuser vom Netz nimmt, rettet nichts. Ihr gefährdet Leben.
1: NRW-Innenminister Reul. Am kommenden Sonntag wird in Sachsen-Anhalt ein neuer Landtag gewählt. Zwei Wochen später stehen Wahlen in Mecklenburg-Vorpommern und Berlin an. Im Wahlkampf gehören Wahlplakate zum Straßenbild. Wer sie allerdings beschmiert, besprüht, überklebt oder beschädigt, macht sie strafbar.
3: Es drohen bis zu 2 Jahre Gefängnis oder eine Geldstrafe. Je nach Aufschrift oder Schmiererei können weitere Straftaten dazukommen, beispielsweise Beleidigung oder Volksverhetzung. Wer ein Wahlplakat abmontiert und mitnimmt, kann sich außerdem wegen Diebstahls strafbar machen. Dafür drohen sogar bis zu 5 Jahre Gefängnis oder eine Geldstrafe. Laut einem Rechtsanwalt werden solche Fälle meist mit Geldstrafen geahndet. Wer Schäden an Wahlplakaten entdeckt, sollte sie fotografieren und bei der Polizei Anzeige erstatten. David Riemer, Nachrichtenredaktion.
1: Eine Hackergruppe hat nach Ablauf eines Ultimatums gestohlene Daten aus dem Berliner Landesnetz im Darknet veröffentlicht. Das Datenpaket umfasst nach Angaben der Erpresser rund 5,8 Terabyte. Gefordert worden waren 30 Bitcoin im Wert von rund 2 Millionen Euro. Der Berliner Senat hatte eine Zahlung abgelehnt. Eine russische Drohne hat das Hauptgebäude des ukrainischen Geheimdienstes SBU im Zentrum von Kiew angegriffen. Nach Angaben von Präsident Zelensky zielte sie direkt auf das Arbeitszimmer des SBU-Chefs. Mindestens 5 Menschen wurden verletzt. Zelensky wies den Geheimdienst an, auf den Angriff nach seinen Worten spiegelbildlich zu reagieren.
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5: Tja, wenn jetzt in Köln noch nass wird, der hat ein ganz kleines bisschen Pech gehabt, denn es sind nicht mehr ganz so viele Wolken unterwegs. Der Regen lässt langsam nach. Es wird bis zu 15 Grad in der Nacht frisch. Das Wochenende, das startet dann eher ein bisschen durchwachsen, aber der Sonntag, der wird sonnig und trocken.
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5: Blitzer haben wir keine aktuellen. Die Ampel an der Kreuzung Stadtwaldgürtel-Friedrich-Schmidt-Straße in Lindenthal, die ist nach wie vor ausgefallen und einen Warnhinweis gibt es noch von den Autobahnen A1 Euskirchen Richtung Köln. Zwischen Bocklemünd und Longerich Gefahr durch einen defekten PKW dort auf dem Standstreifen. Und der 1. FC Köln spielt in Halbzeit 1 in Stuttgart, hat ein paar Mal schon ziemliches Glück gehabt und wir wollen mal gleich nachhören bei FC-Reporter Guido Ostrowski, wie der aktuelle Spielstand ist.
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5: Ich bin Ralf Düker und die Partie sieht Guido Ostrowski.
6: Der FC bräuchte mal wieder ein bisschen mehr Entlastung. 31 Minuten gespielt. Immerhin haben sie jetzt den Ball. Einwurf für Mittellinie. Erstmal geht es wieder hinten rein. Stuttgart, das sei auch mal positiv vermerkt, in den letzten 5 Minuten mit keiner klaren Torchance. Aber was haben die schon liegen lassen? Zweimal hat die Latte für den FC gerettet. Nach Abschlüssen aus kürzester Distanz. Die hätten eigentlich beide drin sein müssen. Einmal war es Wagnumann, einmal Pesinovic. Ein Schuss von Führig konnte schwer behalten und der FC vorne noch nicht mit einer klaren Tormöglichkeit. Mit 2, 3, ja, ganz guten Angriffen, aber entweder fehlte der letzte Pass oder die Genauigkeit im Abschluss. Der FC ansonsten mit knallharter Defensivarbeit gefordert. Die machte aber in vielen Bereichen auch sehr, sehr ordentlich. Also die Jungs, die hauen sich rein von René Wagner. Die Einstellung stimmt, aber es fehlt halt die Entlastung. Und sie müssen jetzt schon wieder hinterherlaufen. Der nächste Pass an die Mittellinie kommt. Elkan Usta mit dem tiefen Ball in den Lauf von Wagnumann. Rechtes Strafraumeck und eine klasse Grätsche von Mensa, der immer besser reinkommt ins Spiel. Nicht der erste stark gewonnene Zweikampf des Neuzugangs. 32 Minuten gespielt, weiter 0-0.
5: Also das hört sich partiell zumindest gut an. Noch keine Tore in Stuttgart. 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

Radio Köln, FC Live und die Partie läuft in Stuttgart. VfB Stuttgart gegen den ersten FC Köln. 35 Minuten sind da gespielt. Die größeren Torchancen bisher hatten eindeutig die Stuttgarter. Einmal unterkante Latte und dann auch nochmal oberkante Latte. Beide natürlich kein Tor, deshalb auch der Spielstand 0:0, aber der erste FC Köln konnte sich das ein oder andere Mal auch schon mal befreien. Lustiger Funfact am Rande, dadurch, dass das ja das erste Spiel des zweiten Spieltages ist, der FC im ersten Spiel 3 Punkte hat, hat er jetzt in der aktuellen Live-Tabelle einen dazu bekommen und ist jetzt, Stand jetzt, Tabellenführer. 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

0: Und es geht raus nach Stuttgart zu Guido Ostrowski.
1: Irgendwann musste dieses Gegentor fallen. Jetzt ist es passiert. Der VfB Stuttgart nutzt diese Überlegenheit dann doch zur Führung, nachdem sie so viel haben liegen lassen. Aber dieses Tor, das darf so eigentlich nicht fallen. Und die Reaktion von René Wagner, sprich Bände, der guckt da völlig ungläubig, weil da einfach keiner richtig hingeht. El Kanous spaziert da durch die Kölner Abwehr, übers Zentrum, tunnelt dann auch Locsoszwili, zieht dann ab, links rein ins Eck. Schwäbe ohne Chance aus der Distanz. Stuttgart 1-0 vorne. Wir brauchen nicht drum herum reden, die Führung ist hochverdient. Stuttgart hätte schon früh die Führung machen müssen. Zweimal hat dem FC die Latte gerettet. Danach hatten sie weitere gute Einschussmöglichkeiten. Von der FC-Offensive kaum was zu sehen. Und trotzdem ärgerlich dieser Treffer, weil sie das einfach aggressiver, konsequenter verteidigen müssen. El Kanous kam aus 40 Meter Torentfernung an den Ball und hatte nicht mal hohes Tempo und marschiert dann so dadurch. 1-0 für Stuttgart.
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0: Radio Köln FC Live und damit rein in die letzten Sekunden der Nachspielzeit der Partie Stuttgart gegen Köln.
1: Das ist eine frustrierende erste Halbzeit, vor allem für Ragnar Ache. Der reibt sich da vorne immer wieder auf in den Zweikämpfen, hat aber immer wieder das Nachsehen gegen Jeff Chabot. Oft dann noch ein zweiter Stuttgarter mit dabei. So hat er gar keine Chance, sich mal durchzusetzen, der Neuner im FC-Angriff. Ja, und die Stuttgarter, sie führen mit 1:0 durch das Tor von Elkanus in der 39. Minute. Das auch hochverdient, und in dieser Sekunde ist die Nachspielzeit dann auch rum. Beide Mannschaften gehen in die Kabinen. Es ist ärgerlich, dass der FC vor der Pause dann doch noch das 0:1 kassiert hat. Aber es ist im Grunde auch folgerichtig, weil Stuttgart derart viel Druck gemacht hat, viele, viele Chancen herausgespielt hat. Zweimal hat die Latte noch retten können für den FC. Und bei dem Dribbling von Elkanus war dann Feierabend. Musst du besser verteidigen.

0: Ohne Frage, aber die Führung verdient für die Stuttgarter und ja, der FC muss sich was einfallen lassen für die zweite Halbzeit, wenn er hier noch was mitnehmen will aus Stuttgart. Es ist nur ein Gegentor, was er erstmal aufholen muss für einen Punkt. Erinnern wir uns an die vergangene Saison, da konnte der FC zumindest vorübergehend dann auch den Ausgleich erzielen durch ein tolles Tor von Ragnar Ache. Hinten raus konnte Stuttgart dann das Spiel zwar noch zu seinen Gunsten entscheiden, aber wer weiß, wie es in der zweiten Halbzeit hier und heute Abend in Stuttgart läuft. Ich bleib mal vorsichtig optimistisch, aber der FC wird sich deutlich steigern müssen. Stuttgart führt zur Pause mit 1:0.
1: Dank dir, Guido. Jetzt erstmal durchpusten und Stadionwurst. 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

0: Hölzchen noch in Stuttgart, deswegen schauen wir mal ein bisschen aus dem Fenster.
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0: Und da kann ich sagen, es beruhigt sich so langsam. Regen weg, Auflockerung vereinzelt. Gibt es in der Nacht noch einen kurzen Schauer, Temperaturen um 15 Grad. Und wenn ihr euch aufs Wochenende freut, dann mein Tipp, Sonntag ist der bessere von beiden Tagen.
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0: Da sieht's gut aus. Keine Blitze, die ihr uns gemeldet habt. Auch in der Stadt, freie Fahrt und auch auf den Autobahnen gibt es keine größeren Staus oder Verkehrsbehinderungen. Wenn ihr mehr melden wollt, dann könnt ihr es über die WhatsApp 0221 951 99 99 machen oder die kostenlose Radio Köln Verkehrshotline 0800 und dann die 951 99 99. Da war es die 39. Minute. El Kanu trifft für die Stuttgarter zum, das muss man sagen, verdienten 1:0. Denn Chancen hatten sie noch und nöcher. Und der 1. FC Köln ist nicht so recht vor das Tor der Stuttgarter gekommen. Aber es ist, wie Guido Ostrowski so schön gesagt hat, nur ein 1:0. Und wir haben ja noch eine zweite Halbzeit. Und die beginnt gleich.
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0: Ich bin Ralf Düker und auf den Anstoß in Stuttgart wartet euer Reporter Guido Ostrowski.
2: Wir warten noch auf beide Mannschaften, kann aber nicht mehr lange dauern. Die Viertelstunde Pause müsste jeden Moment rum sein. Und ich kann schon mal vorwegnehmen, dass es gleich einen Doppelwechsel geben wird beim 1. FC Köln. Elias Kiri fürs zentrale Mittelfeld wird kommen und der Neuzugang, ich habe ihn schon angesprochen in der ersten Halbzeit, Mikey Moore von Tottenham gekommen, ausgeliehen worden, wird hier sein FC-Debüt feiern und dann hoffentlich für mehr Schwung in der FC-Offensive sorgen als in der ersten Halbzeit, denn da kam zu wenig, kaum mal Entlastung nach vorne, stattdessen war der FC fast ausnahmslos hinten mit Verteidigen beschäftigt, aber ausgerechnet in einer Phase, wo es der FC dann einigermaßen im Griff hatte, ist das 0:1 gefallen durch El Kanus. Da war zu wenig Gegenwehr. Der konnte da doch relativ unbedrängt durchmarschieren und abschließen und Schwäbe konnte nicht halten. Ja, und so läuft der FC jetzt also in der zweiten Halbzeit einem Rückstand hinterher. Mikey Moore, 19 Jahre jung, hat aber schon ein paar Premier League Spieler auf dem Buckel und vor allem in der letzten Saison, da war ausgeliehen nach Celtic. Ja, war Stammspieler, im Männerfußball voll angekommen, hat da total überzeugt und ich bin gespannt, was er hier heute zeigen kann im FC-Trikot. Der kann rechtsoffensiv, linksoffensiv spielen, der kann aber auch auf der 10 spielen, also vielseitig einsetzbar in der Offensive, schwer außenbrechenbar, ein technisch starker Spieler, der ins Dribbling gehen kann, der eine gute Torvorbereitung hat, aber auch selbst Treffer erzielen kann, bringt ein super Paket mit, aber kann er das hier auch auspacken gegen diese starke Stuttgarter Mannschaft, denn da brauchen wir uns ja nichts vorzumachen. Der VfB war hier über weite Strecken in allen Belangen überlegen und hat sich die Führung natürlich auch mehr als verdient. Sie hätte eigentlich schon früher fallen müssen, wenn ich da nochmal zurückdenke an diese Riesenchance von Wagnumann in der 9. Minute. Aus 2 Metern hat er das leere Tor nicht getroffen, beziehungsweise die Torlatte hat er getroffen, die Unterkante sogar. Aber der Ball sprang dann zum Glück raus aus FC-Sicht. Bessinovic hatte nochmal einen Lattenkopfball. Führig mit einem guten Abschluss. Schwäbe konnte den halten. Weitere Möglichkeiten waren da. Und erst ein Sololauf von El Kanus brachte dann das 1:0 für den VfB. Der natürlich mit aller Macht hier den ersten Saisonsieg will nach dem 1:5 bei den Bayern vor eigenem Publikum. Stadion ist mit 60.000 rappelvoll. Aber 6.500 damit, die unterstützen den FC. Und die haben die Hoffnung ganz sicher noch nicht aufgegeben. Und es sind schon die verrücktesten Sachen im Fußball passiert. Und es ist eben nur ein Tor, was der FC jetzt erstmal aufholen muss. Er darf auf der anderen Seite natürlich keine weiteren Fehler hinten machen. Und muss einfach gucken, dass er selbst mehr die Initiative übernimmt und sich Chancen rausspielt. Da kommen die Jungs zurück von René Wagner. Und wie angesprochen wird der Doppelwechsel vorbereitet. Elias Kiri kommt zur zweiten Halbzeit, genauso wie Mikey Moore. Ja, und an der Stelle sei dann natürlich auch nochmal erwähnt, dass es natürlich ein herber Verlust ist, den du auch nicht einfach so auffangen kannst. Elmaler heute nicht dabei. Das erste Mal seit er beim FC ist nicht im Kader, krankheitsbedingt. Hat leider nicht gereicht. Er ist der Unterschiedsspieler und er fehlt natürlich. Aber du musst auch damit klarkommen, es irgendwie auffangen. Und mal gucken, was dieser 19-jährige Mikey Moore jetzt hier alles so anstellt auf dem Platz. Wir sollten nicht Übermenschliches von ihm verlangen, nicht zu viel erwarten. Aber nochmal, er ist hochtalentiert. Er bringt ganz, ganz viel mit. Und drücken wir ihm einfach die Daumen, dass er hier ein klasse FC-Debüt hinlegt. Beide jetzt auf dem Platz, Eldiskiri und Mikey Moore. Genauso wie die Mitspieler und auch die Stuttgarter. Die werden gleich Anstoß haben, spielen jetzt auf ihre Cannstätter Kurve zu. Werden sicherlich gleich in den ersten Minuten versuchen, den Druck wieder hochzuhalten, den FC reinzudrängen. Anpfiff kommt von Christian Dingert und der erste lange Ball ist zumindest mal abgefangen vom FC. Und erster Ballkontakt Mikey Moore und der marschiert raus auf die linke Außenbahn. Mikey Moore geht ins Dribbling, ist schon an der Strafraumkante. Mikey Moore hat den Ball auf dem linken Fuß und da wird er gerade noch so abgegrätscht. Aber guck mal, holt direkt mal eine Ecke raus. 20 Sekunden ist das Spiel halt in der zweiten Halbzeit. Mikey Moore gleich mal mit einer richtig starken ersten Aktion, einem Dribbling über 30 Meter. Und die war bitter nötig, die Grätsche. Sonst hätte er freie Schussbahn gehabt. Spitzer Winkel, ja, aber da hätte was draus werden können. Jetzt die Ecke von der linken Seite. Die vierte insgesamt in diesem Spiel, in dieser 46. Minute. Linksfuß, Johannesson nimmt Anlauf. Der Ball kommt hoch rein, kommt runter am Fünfer. Kopfballversuch, Ache, klappt nicht. Zweiter Ball, Meiner, nee, der überlässt Castro Montes den Ball. Der flankt rein, wird geblockt. Nächste Ecke. Diesmal von der rechten Seite für den FC. Und das ist doch auch schon mal eine erste kleine Ansage, dass der FC hier versucht, Druck zu machen in der Anfangsphase der zweiten Halbzeit. Die fünfte Ecke, Castro Montes mit dem rechten Fuß, Kopfballabwehr Stuttgart, Mensa abgeblockt, nochmal mit dem Kopf aus kürzester Distanz, Eldiskiri, aber Breto hält den Ball dann sogar nachfassend fest, schlägt ab. Aufführig und er verstolpert den Ball und es gibt Einwurf für den FC. Aber was für eine dicke Chance von Eldiskiri. Es war kein Abseits. Der stand plötzlich blank bei diesem Schuss von Mensa am Fünfer und bringt den Ball nicht vorbei an Bredlo. Weiter 1-0 Stuttgart.
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Guck mal an, der FC startet deutlich munterer in Halbzeit 2, führen jetzt zumindest in der Eckenstatistik. Allerdings im richtigen Spiel zählen ja die Tore. Und da liegt der FC noch 0:1 hinten. Hier ist Radio Köln.

0: Gerade eben hatte FC-Reporter Guido Ostrowski 200 Puls, denn es gab eine Torschance für den ersten FC Köln durch Mikey Moore.
1: Also der FC mit einer völlig anderen Herangehensweise hier in der zweiten Halbzeit. Und das liegt vor allem an Neuzugang Mikey Moore, was der hier auftritt. Nach 20 Sekunden in der zweiten Halbzeit hat er schon den ersten Sololauf gehabt, konnte immerhin eine Ecke nach seinem Torabschluss rausholen. Jetzt gerade vor etwa 60 Sekunden setzt er sich durch, zieht rein in den Strafraum, zieht ab, Bredlo mit Fußreflex, hält den Ball und eine Minute später dann der Steckpass von Moore in den Lauf von Kraus und der jagt den Ball ans Außennetz. Also der FC jetzt deutlich näher am 1-1 als Stuttgart am zweiten Tor, aber Spielstand weiter auf der Anzeigetafel, ein 1-0 für die Heimmannschaft.

0: Wären wir in Gallien, dann würde ich sagen, der FC hatte Zaubertrank in seinem Halbzeitgetränk. Völlig ausgewechselt in den zweiten 45 Minuten, Guido Ostrowski.
1: Der Zaubertrank in der zweiten Halbzeit, der den FC hier richtig erstarken lassen, heißt Mikey Moore. Was ein FC-Debüt. Der kommt rein und sorgt direkt fast im Minutentakt für Torgefahr. Vor zwei Minuten hat er die nächste Chance gehabt. Wieder konnte Bredlo halten. Jetzt die Ecke für den FC von der rechten Seite. Castro Montes. Kopfballabwehr in Seiten aus vom VfB Stuttgart. Aber den Standards, da bleibt der FC zu harmlos. Aber er ist die bessere Mannschaft in dieser zweiten Halbzeit. Hatte jetzt drei hochkarätige Torchancen. Ist schon wieder am Strafraum. Flanke Johannesson auf Ache und dann der Torabschluss von Kraus, weit vorbei, den hat er nicht erwischt. 58 Minuten gespielt, weiter Stuttgart 1-0 vorne.
0: Dank dir, Guido. Da hört man einen durchaus positiven, gestimmten FC-Reporter. Und das kann man auch sein, nach den Auftritten kurz nach der Halbzeit des ersten FC Köln. 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

0: Und da haben wir gerade auf den Ausgleich gehofft. Da passiert's auf der anderen Seite, Guido Ostrowski.
1: Der richtig, aber mal richtig wehtut für alle FC-Fans. Mitten in die Druckphase der Kölner rein. Das 2-0 für den VfB Stuttgart, die noch gar nichts zu melden hatten in der zweiten Halbzeit. Der FC mit hochkarätigen Torchancen, immer wieder durch Mikey Moore. Aber der hat seine Treffer leider nicht erzielen können zum Ausgleich. Und jetzt ein Angriff des VfB. Im Ansatz gar nicht so gefährlich. Aber sie haben sich durchgesetzt im Strafraum Mittelstädt. Dann in den Rückraum der Abwehr. Freie Schussbahn für Prömel. Keine Chance dann aus der Distanz. Einmal mehr für Schwäbe. 2-0 für Stuttgart. Und jetzt wird es verdammt schwer, hier nochmal zurückzukommen. Und der FC hat so viel versucht und sich so deutlich gesteigert in der zweiten Halbzeit. Allen voran durch die Hereinnahme von Neuzugang Mikey Moore. 2-0 VfB.
0: Tja, so sieht es aus. Da hatte ich mich hier gerade noch fast fertig gemacht zum Jubeln. Und ja, dann klingelt es auf der anderen Seite. Also, nach gespielten 60 Minuten führt der VfB Stuttgart gegen den ersten FC Köln jetzt mit 2-0. Ja, bleibt noch ein halbes Stündchen. Bin mal gespannt, wie der FC nach dem kurzen Durchschütteln zurückkommt. Hier ist Radio Köln, FC Live am Fußballfreitag, der ein bisschen schwierig für den ersten FC Köln werden könnte.

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1: Ich bin Ursula Winkler. Die Polizei fahndet mit Hochdruck nach einem Mann, der Sabotageaktionen gegen das deutsche Stromnetz verübt haben soll. Nachdem Beamte in seiner Wohnung in Gevelsberg Sprengstoff gefunden hatten, stürmte ein Spezialeinsatzkommando am Nachmittag im rund 100 Kilometer entfernten Niederzier in einem Wald einen Lastwagen.
2: Der Mann war nicht in dem gestürmten Lastwagen, den der 48-Jährige anscheinend zu einem Wohnmobil umgebaut hatte. Möglicherweise ist er jetzt zu Fuß unterwegs, so NRW-Innenminister Reul. Er und Bundesinnenminister Dobrindt sprachen zunächst von einem Einzeltäter und von Klimaextremismus. Es sei aber nicht auszuschließen, dass der Mann doch noch Helfer hatte oder Verbindungen ins Ausland. Auch angesichts der vielen verschiedenen Angriffsorte auf Stromeinrichtungen. Und unklar ist auch, warum der Mann in Bekennerschreiben seinen Namen und seine Wohnadresse angab. Anni Tochau, Nachrichtenredaktion.
1: Im Zusammenhang mit Angriffen auf die Stromversorgung hat die Polizei auch in Sachsen mehrere verdächtige Vorrichtungen gefunden. Nach Angaben von Innenminister Schuster wurden an zwei Fundorten insgesamt 4 Objekte gesichert, die nun entschärft werden sollen. Hinweise darauf kamen aus einem Bekennerschreiben. Die Fundorte liegen nördlich von Bautzen. Zuvor hatte es bereits Sabotageversuche in Brandenburg und Nordrhein-Westfalen gegeben. Die EU-Grenzschutzagentur Frontex ist den meisten wohl eher als Ablocker von Migranten bekannt. Jetzt setzt Frontex im Ärmelkanal erstmals eigene Schiffe zur Seenotrettung von Migranten ein.
3: Die Aufgabe der von Frontex gestellten Schiffe wird es sein, französische Rettungsschiffe zu unterstützen, die Migranten helfen, wenn sie bei der Überfahrt nach Großbritannien in Seenot geraten. Anders als bei anderen Frontex-Einsätzen geht es also nicht um Migranten, die in die EU einreisen wollen, sondern um solche, deren Ziel ausdrücklich Großbritannien ist. Auf Bitten von London geht Frankreich zwar gegen Schleuser an seiner Küste vor. Den in großer Zahl auf Schlauchboote gepferchten Migranten aber bieten französische Schiffe Hilfe an, wenn sie in Not geraten. Michael Evers, Paris.
1: Nach dem Streit um politische Äußerungen beim Glücksgefühle-Festival erlebt Alphaville's Forever Young ein kleines Comeback. Mehrere Künstler spielten den Song auf dem Hockenheimring, nachdem Alphaville zunächst ausgeladen und später wieder eingeladen worden war. Auslöser war die Bitte der Veranstalter, auf politische Botschaften zu verzichten. Mitveranstalter Markus Krampe bezeichnete die Ausladung inzwischen als Fehler.
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4: Tja, in der Nacht zieht auch der allerletzte Regen ab. Es lockert auf. Nur vereinzelt kann es noch Minischauer geben. 15 Grad, das ist das Höchste der Temperaturen in der Nacht. Samstag bleibt es ein bisschen wechselhaft. Ein paar Wolken sind noch da. Aber der Sonntag, der wird toll, sonnig und trocken.
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4: Blitze haben wir keine. Da habt ihr in der Stadt auch keine größeren Staus oder Verkehrsbehinderungen. Aber auf den Autobahnen haben wir einen klitzekleinen Stau auf der 4. Köln Richtung Aachen zwischen Gremberg und Kreuzköln Süd. 1 Kilometer Stau, da ihr braucht 5 Minuten länger. Habt ihr was gesehen, dann schickt uns einfach eine WhatsApp. Zweimal hat es geklingelt im Tor des 1. FC Köln. Einmal in der 39. El Kanut führt die Stuttgarter zur Führung und die 60. Minute dann Prömmel mit dem 2:0 und zwischendrin hatte der FC durchaus die Chance zum Ausgleich, aber Zählbares ist nicht mal rumgekommen. Jetzt gucken wir darauf, ob da noch was kommt in den letzten 20 Minuten der Partie.
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4: Ich bin Ralf Düker und euer FC-Reporter ist Guido Ostrowski.
5: Für die Offensive könnte der FC noch Bülter bringen. Oder Heskey, einen weiteren Neuzugang. Oder, das wäre eine Riesenüberraschung, Imad Rondic. Der hat vergangene Saison keine Rolle gespielt, in der Vorbereitung keine Rolle gespielt, ist plötzlich zurück im Mannschaftstraining und heute sogar im Kader. Während Johanneshorn sich hier abmüht im Dribbling, aber dann scheitert gegen Leveling am Stuttgarter Strafraum. Stuttgart hat im Moment alles wieder unter Kontrolle seit diesem 2:0. Das war nochmal ein richtiger Wirkungstreffer für den FC, der drauf und dran war, hier den Ausgleich zu erzielen in der zweiten Halbzeit. Mehrfach gute Möglichkeiten hatte, allen voran durch Mikey Moore, den eingewechselten Neuzugang. Ja, und so wird die Zeit langsam knapp. 17 Minuten noch plus Nachspielzeit. Der FC braucht 2 Tore für einen Punkt gegen diese Top-Mannschaft des VfB. Mensah setzt sich jetzt aber mal gut durch. 20 Meter vor dem Tor, legt dann in die Mitte auf Skiri. Der rein in den Strafraum. Ache versucht es mit einem Schuss aus der Drehung. Wird geblockt. Stuttgart noch am eigenen Strafraum. Kann nicht richtig klären. Jetzt Kanus Und dann ein Pfiff von Schiedsrichter Christian Dingert. Foulspiel an einen Stuttgartern. Und so gibt es Freistoß für die Gastgeber. Und der VfB führt auch nach knapp 74 Minuten weiter mit 2:0.
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0: Und jetzt dürfte der Sack zu sein, Guido Ostrowski.
1: Demirovic, der weiß einfach, wo das Tor steht. Und das ist dann eben auch eine Riesenqualität des VfB Stuttgart, dass du so einen Top-Torjäger von der Bank bringen kannst. Der setzt sich im Laufduell durch über die rechte Seite. Und dann haben alle mit einem Querpass gerechnet. Aber Demirovic denkt sich, ne, den mache ich selber. Schuss aufs lange Eck, Schwäbe geschlagen, 3-0 Stuttgart. Ich denke, das Ding ist durch. Der VfB hat im richtigen Moment in dieser zweiten Halbzeit seine Tore gemacht. Nach einer super Anfangsphase in dieser zweiten Halbzeit vom FC. Ja, und da hat dann Locsoszwili einfach auch das Nachsehen gehabt in diesem Laufduell mit Demirovic. Verliert den entscheidenden Zweikampf, muss da besser, präsenter, aggressiver da sein. Aber da hat ihm, glaube ich, auch ein bisschen die Kraft gefehlt. Hat die Geschwindigkeit nicht aufnehmen können. Demirovic war durch, ist durch, macht das 3-0. Stuttgart deutlich vorne. Und es droht die nächste Niederlage gegen den VfB nach zwei Pleiten in der vergangenen Saison.
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0: Drops ist gelutscht, die Stuttgarter führen mit 3:0 gegen den 1. FC Köln und es sind nur noch gute 10 Minuten zu spielen.
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0: Und jetzt geht's noch mal raus nach Stuttgart, Guido Ostrowski.
1: 81. Minute, der FC verkürzt nach einem Konter über die linke Seite. Regan Heskey zunächst im langen Dribbling. Dann habe ich gedacht, er legt sich den Ball zu weit vor, aber möglicherweise wollte er das genauso. Kurzer Steckpass in den Lauf von Moore. Der setzt sich einmal mehr gut durch bis zur Torauslinie, legt dann quer in den Lauf von Bülter. Und der braucht ihn nur noch über die Linie drücken. Und es heißt nur noch in Anführungsstrichen 1:3, 9 Minuten plus Nachspielzeit. Also es wäre ein kleines Fußballwunder, wenn der FC jetzt hier wirklich nochmal rankommt gegen diesen VfB Stuttgart mit dieser hohen Qualität. Aber naja, sagt niemals nie. Wir gucken mal, was die nächsten Minuten passiert. Diesen Treffer hat sich der FC auf jeden Fall verdient in dieser zweiten Halbzeit. Bülter zum 1:3.
0: Da ist er wieder. Der hoffnungslose Optimist, Guido Ostrowski. Also, wir behalten natürlich unser Auge drauf, ob es denn dann vielleicht nochmal was wird mit dem ersten FC Köln. 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Das sind Take That.

0: Spielstand in Stuttgart 3:1 für die Heimmannschaft. Und der erste FC Köln hat nicht mehr lange Zeit, daran was zu ändern, Guido Ostrowski.
1: Freistoß für die Stuttgarter auf der linken Seite, noch relativ weit weg vom Kölner Tor nach diesem 1:3. Der FC hat verkürzt durch Bülter oder möglicherweise war es auch ein Eigentor, ist egal. Ist jetzt Stuttgart wieder ein bisschen mehr drin in der Spielkontrolle. Versucht natürlich das Ganze jetzt hier sauber über die Zeit zu bringen und hat jetzt diese angesprochene Standardsituation. Auf der linken Seite, sie führen sie kurz aus. Pass auf Leveling, der geht ins Dribbling gegen Heskey. Leveling zieht vorbei, ist drin im Stuttgarter Strafraum. Flanke kommt, Kopfballabwehr, bisschen kurz, Wagnumann im Rückraum. Legt nochmal quer, dann der Schuss und Schwäbe mit einer Hand. Legt den Ball gerade noch so um den Pfosten. Schuss kam von Jeltsch. Stuttgart weiter 3:1 vorne.
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0: Radio Köln, FC Live, gleich 20 Minuten nach 10 und Wiatzki, Guido Ostrowski eben gerade gesagt, es bräuchte schon ein Fußballwunder. Ja, und ein ganz, ganz großes Fußballwunder bräuchte es jetzt, denn es laufen die letzten anderthalb Minuten der regulären Spielzeit in Stuttgart bei der Partie Stuttgart gegen den ersten FC Köln. Und die Heimmannschaft führt mit 3:1. 39. El Kanu trifft für die Stuttgarter zur Führung. Dann in der 60. Prömmel legt nach einer Druckphase des ersten FC Köln. Und in der 76. Minute, kurz nach seiner Einwechslung, trifft Dimirovic. 81. verkürzt der FC allerdings mit Schützenhilfe Hendricks Eigentor. Und das ist jetzt der aktuelle Spielstand. Also Stuttgart 3, der erste FC Köln 1. Gibt es noch Ergebniskorrektur oder auch nicht? Er weiß es. Euer FC-Reporter Guido Ostrowski mit der Schlussphase.
1: Das ist schon eine dicke Überraschung. Imad Rondic kommt hier tatsächlich nochmal zu einem Profi-Einsatz im FC-Trikot. Der Mann, der vergangene Saison verliehen war, der im Grunde komplett aussortiert war, in der Vorbereitung gar nicht mittrainieren durfte. Tor Stuttgart 4:1. Plötzlich packt der Wagnumann da so einen Volley-Schuss aus und Schwäbe fliegt und fliegt und kommt doch nicht mehr hin. Und jetzt sieht es dann doch wieder deutlich aus auf der Anzeigetafel. Stuttgart erhöht mit Beginn der Nachspielzeit auf 4:1. Kurz nach der Einwechslung des angesprochenen Ibad Rondic. Um das noch kurz zu Ende zu bringen, der ist plötzlich wieder zugelassen worden zum Mannschaftstraining, weil er sich so vorbildlich verhalten hat. Hat immer individuell trainiert mit Kevin McKenna. Und völlig überraschend war er heute im Kader und ist jetzt hier eingewechselt worden in der Nachspielzeit. Aber alles Makulatur, Stuttgart mit einem Sahnetor von Wagnumann. Immer wieder schafft es der VfB hier, seine hohe Qualität auf den Platz zu bringen. Und das ist dann in Summe einfach zu viel für den FC, der sich nie aufgegeben hat, der in der zweiten Halbzeit, in der ersten Viertelstunde nah dran war am Ausgleich. Vielleicht wäre das Spiel dann anders verlaufen, aber Stuttgart in den richtigen Momenten mit den Toren. Und Stuttgart hat sich dann letzten Endes auch von dem zwischenzeitlichen 1:3 durch Bülter nicht aus der Ruhe bringen lassen. Schnell wieder die Spielkontrolle zurückgewonnen und der hat einfach gepasst. Wagnumann nach einem abgewehrten Ball des FC aus 17 Meter zentrale Position, Volley abgezogen und zack ist der Ball ein viertes Mal drin. Ja, das musste dann natürlich erstmal rauskriegen aus dem Trikot. Verkraften aus FC-Sicht, aber ich bleibe dabei, das war heute einfach dann auch nicht der Maßstab für den FC. Der Gegner einfach zu stark. In der ersten Halbzeit hätte der VfB ja schon 2-3-0 führen können zur Pause, wenn nicht gar müssen. Da kam, ja, auch das gehört zur Wahrheit, zu wenig in der FC-Offensive. Aber Hoffnung macht für mich auf jeden Fall diese deutliche Leistungssteigerung in der zweiten Halbzeit, allen voran durch die Hereinnahme von Mikey Moore. Und da müssen sie sich dran aufrichten und gucken, dass sie dann wieder ihre volle Leistung zeigen können im eigenen Stadion gegen Werder Bremen im Heimspiel am übernächsten Wochenende, muss man ja sagen, ist ja noch Freitagabend hier in Stuttgart. Und das ist eben so ein Gegner, wo du allemal auf Augenhöhe agieren kannst, wo du deine Punkte möglichst holen solltest. Mit dem eigenen Publikum, mit den eigenen Fans im Rücken. Was für eine Wucht das Rhein-Energiestadion entwickeln kann, haben wir ja gesehen gegen die TSG Hoffenheim. Der FC versucht es nochmal mit einem langen Ball auf Mikey Moore, den suchen sie immer wieder. Er war seit seiner Einwechslung Dreh- und Angelpunkt. Alles hat Hand und Fuß, was der anpackt, der junge Engländer. Nochmal 19 Jahre, er ist jung, wie Said Elmala. Also bin gespannt, ob wir die beiden dann gegen Werder Bremen im Heimspiel von Beginn an sehen werden. Der eine vielleicht dann auf der rechten Seite, Mikey Moore, und Said Elmala, der dann hoffentlich wieder fit ist, auf links. Imad Rondic versucht sich jetzt durchzusetzen auf der rechten Seite, wird gecheckt von Leveling, der klärt in Seiten aus, gibt nochmal Einwurf für den FC, ne, Fahne geht in die andere Richtung. Einwurf VfB Stuttgart, ja, der hier seiner Favoritenrolle gerecht worden ist, der den ersten Saisonsieg holt nach der 1:5-Pleite bei den Bayern. Das unterm Strich auch absolut verdient und der FC muss dann einfach gucken, dass er sich schnell wieder aufrichtet. voller Fokus auf Werder Bremen. Und da klappt es dann hoffentlich mit dem zweiten Heimsieg in Folge. Heute der VfB einfach zu stark. Nachspielzeit ist rum. Christian Dingert schaut auf die Uhr und wird jetzt gleich abpfeifen. Simpson Pusey nochmal auf der rechten Seite mit einem Pass auf Johannesson. Und dann kommt da der Abpfiff. Und der VfB Stuttgart schlägt also den 1. FC Köln mit 4:1 durch Tore von Elkanus, Prömel, Dimirovic und Wagnumann. Einziger FC-Treffer. So steht es zumindest hier auf der Anzeigetafel von Bülter. Möglicherweise war es auch ein Eigentor oder ein halbes Eigentor. Ist auch egal. Zumindest hat der FC einmal treffen können. Das hat er sich auch verdient gehabt in der zweiten Halbzeit, weil er sich deutlich steigern konnte gegenüber Durchgang Nummer 1. Ja, 6.500 FC-Fans sind natürlich enttäuscht. Wieder mal hat sich die Reise nach Stuttgart nicht gelohnt, wie in der vergangenen Saison. Da hat der FC mit 1:3 verloren. Heute war es sogar noch ein Gegentreffer mehr. Aber bitte an alle FC-Fans nicht vergessen, wer hier gegenüber gestanden hat. Der VfB Stuttgart. Wenn da nicht viel, viel schief läuft, und das kann ich mir bei Trainer Sebastian Hoeneß nicht vorstellen, wird auch in dieser Saison wieder oben mitspielen um die Champions League Plätze. Und damit war es von vornherein klar, dass das hier ein brutal schwieriges Auswärtsspiel wird. Kurzzeitig hat es der FC immer offen gestaltet, spannend gestaltet, war da dran am 1:1, aber es hat hinten raus dann allemal nicht gereicht. Stuttgart, der verdiente Sieger mit 4:1.
0: Dank dir, Guido, von hier aus und eine gute Rückreise zu uns nach Köln. Und für alle FC-Fans heißt es jetzt erstmal Mund abputzen, Wochenende zum Erholen nutzen. Hier ist Radio Köln, FC Live am Fußballfreitag.

0: keine Überraschung. In Stuttgart, der FC verliert mit 1:4.
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0: Die Nacht, die wird relativ unspektakulär. Der Regen ist durch. Tiefstwerte um 15 Grad. Samstag ist noch so ein bisschen wechselhaft, aber der Sonntag, der dürfte euch allen Spaß machen. Sonne satt und kein Regen in Sicht.
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0: Blitz haben wir keine, auch die Fahrt in der Stadt verläuft reibungslos. Auf den Autobahnen haben wir einen kleinen Stau, und zwar auf der A4 Köln Richtung Aachen. Zwischen Kreuz Gremberg und Kreuz Köln Süd, 2 Kilometer haben wir da Stau, 24 Minuten. Allerdings, bis ihr da durch seid, braucht ihr ein bisschen Geduld. Wenn ihr was gesehen habt, könnt ihr uns das jederzeit kostenlos melden. 0800 951 99 99. Der FC verliert an Spieltag 2 das Auftaktspiel gegen den VfB Stuttgart bei den Stuttgartern mit 4:1. 3:0 hinten gelegen, dann noch ein Anschlusstreffer erzielt, aber dann in der ersten Minute der Nachspielzeit Wagnumann mit dem letzten Treffer der Stuttgarter und auch dem Endstand gleich. Schauen wir mal, ob es noch Reaktionen vom 1. FC Köln gibt.
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0: Ich bin Ralf Düker. Hallo Köln, hallo FC-Fans.

0: Radio Köln. FC Live am Freitagabend 20 vor 11. Und das ist ein kleiner Euphoriedämpfer für alle FC-Fans, denn der 1. FC Köln verliert das zweite Fußballspiel in der aktuellen Saison beim VfB Stuttgart mit 1:4 und das relativ deutlich, denn die Stuttgarter sind in der 39. Minute durch El Kanu in Führung gegangen, die 60. dann Frömmel erhöht auf 2:0 und Demirovic dann in der 76. Minute. Wohl zwischendrin gab es auch mal eine Druckphase kurz nach Wiederanpfiff des 1. FC Köln, leider ohne zählbare Erfolge, den gab es dann in der 81. Minute durch ein Eigentor von Hendricks verkürzt der FC nochmal auf 3:1, aber dann die 90. plus 1 Wagnummern trifft für die Stuttgarter zum Endstand 4:1, gab also mal wieder nichts zu holen in Stuttgart und FC-Keeper Marvin Schwebe sagt, ja, wir haben auch Fehler gemacht.
1: Ja, grundsätzlich ist natürlich immer das Ding, wenn man sieht, dass der Gegner Mann gegen Mann kommt, dass man versucht einfach Räume zu bespielen und nicht direkt auf den Mann. Ich glaube, wir haben dann trotzdem auch zu einfache Fehler gemacht, haben sie dann hier und da einfach eingeladen. Das hat den halt dann in die Karten gespielt.
0: Absolut. Das 4:1 geht unterm Strich selbstverständlich in Ordnung für die Stuttgarter Mini-Chance, hat er den Kollegen von Sky auch gesagt. Hatte der FC aber doch.
1: Ich finde, wir hatten eine sehr gute Phase Anfang der zweiten Hälfte, wo wir hätten einfach auf den Ausgleich gehen müssen dann in dem Moment. Dann kriegen wir in der oder direkt dann nach der Phase dann direkt das Gegentor zum 2:0 und dann, ja, sind 4 trotzdem zu viele.
0: Ja, 4 sind zu viel, besonders wenn das ein Torhüter sagt. Das ist natürlich für ihn gerade besonders schlimm, wenn er 4-mal hinter sich greifen muss. Aber so ist es nun halt mal. Das heißt, das zweite Fußballspiel in dieser Saison für den 1. FC Köln ist rund. Jetzt kann man sich so langsam auf das Wochenende vorbereiten und dann auf den nächsten Gegner. Der wartet am kommenden Samstag im Rhein-Energiestadion. Und zwar zu Gast ist dann Werder Bremen. Und wir von Radio Köln sind natürlich auch dann wieder für alle FC-Fans live mit dabei.

0: Stuttgart gegen Köln 4-1.
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2: Hey,
0: so. Jetzt haben wir es doch. Sind hier gleich mehrere Sachen gleichzeitig losgegangen. Wollte doch noch erstmal sagen, 4-1. Das ist das Ergebnis des Freitagsspiels. Der FC verliert in Stuttgart. Und morgen gibt es die übrigen Partien, zwei noch am Sonntag. Und die Reaktionen zu dieser Partie, die gibt es morgen früh ab 9 bei Radio Köln am Wochenende mit Marie Güttke. Wird mal reinschalten, mal hören, was Trainer René Wagner zu dieser Niederlage zu sagen hat. Ich habe jetzt auch was zu sagen, nämlich tschüss, schönes Wochenende. Mein Name ist Ralf Düker und ich bin für jetzt raus.

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1: Ich bin Ursula Winkler. Die Polizei hat in Nordrhein-Westfalen das Fahrzeug eines Mannes gestürmt, der mehrerer Sabotageaktionen gegen die Stromversorgung verdächtigt wird. Der 48-Jährige war nicht im Wagen und ist weiter auf der Flucht. In seiner Wohnung in Gebesberg fanden Ermittler Sprengstoff. Zwei Bekennerschreiben gelten nach Angaben von NRW-Innenminister Reul als authentisch. Ob der Mann tatsächlich für die Taten verantwortlich ist, wird weiter geprüft. Der verschärfte Sparkurs bei VW wird auch in Deutschland zu spüren sein. Das neue Sparpaket betrifft laut Niedersachsens Ministerpräsident Lies wohl etwa 25.000 Stellen in Deutschland. Das wäre ungefähr die Hälfte des von Volkswagen angepeilten Abbaus von rund 50.000 weiteren Stellen.
2: Es sollen keine Werke geschlossen werden, betont Lies, das sei auch nicht vereinbart worden. Aber die Unternehmensstandorte müssten schlanker, effizienter und schneller werden. Und zwar nicht nur bei VW allein, sondern bei allen 170 Gesellschaften des Konzerns. An den deutschen Standorten sollte vor allem die Wettbewerbsfähigkeit verbessert werden. Das gelte insbesondere für Emden, Hannover, Zwickau und Neckarsulm. Thomas Thonfeld, Berlin.
1: Verkehrssünder müssen jetzt deutlich länger vor einem Bußgeldbescheid zittern als bisher. Darauf weist der Automobilclub von Deutschland hin. Bisher waren solche Ordnungswidrigkeiten oft nach 3 Monaten schon verjährt. Seit dem Sommer kann der Bescheid deutlich später im Briefkasten landen.
3: Über Rot oder zu schnell gefahren, falsch geparkt oder mit dem Handy am Steuer erwischt worden. Das alles kann jetzt deutlich länger geahndet werden, nämlich 6 Monate statt 3. Und die Behörden können durch bestimmte Maßnahmen die Frist von vorne beginnen lassen. Bei technischen Verstößen gilt eine Frist von 2 Jahren. Der Automobilclub kritisiert das. Manche könnten sich nach so langer Zeit gar nicht mehr erinnern, wer das Auto gefahren ist. Man sollte jeden Bußgeldbescheid penibel prüfen, bevor man zahlt. Thomas Bremser, Nachrichtenredaktion.
1: Die Elektronikausstellung IFA in Berlin hat für das Publikum geöffnet. Auf der Messe präsentieren dieses Jahr mehr als 1.900 Aussteller ihre Produkte. Die Ausstellung versucht seit einigen Jahren verstärkt auch jüngere Menschen anzusprechen und setzt dabei vermehrt auf Lifestyle-Angebote oder Bereiche für Internetstars. Weitere wichtige Themen sind die Entwicklungen bei künstlicher Intelligenz und humanoiden Robotern.
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4: Heute Abend bleibt das Wetter in NRW ungemütlich. Viele Wolken, anhaltender Regen und dazu stellenweise kräftiger Wind. In der Nacht lässt der Regen dann nach und es gibt Auflockerungen. Der Samstag beginnt noch eher bewölkt. Vereinzelt kann es dabei nass werden. Später wird es dann aber freundlicher bei Temperaturen zwischen 20 und 23 Grad.
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4: Mit R4, Köln Richtung Aachen, zwischen Kreuzköln-Gremberg und Kreuzköln-Süd, 2 Kilometer, 20 Minuten. Und die R44, Kassel Richtung Dortmund, zwischen Diemelstadt und Lichtenau-Westfalen, dichter Verkehr, kommen nochmal 10 Minuten oben drauf. Euch allen unterwegs, eine gute und sichere Fahrt. Einen schönen Abend euch, hier ist Leo Arregui, 23 Uhr durch, jetzt mit Musik von Mr. Big Wild World. Und ich habe gerade mal so ein bisschen gegoogelt. Ich habe ja immer gern so ein paar interessante Infos für euch noch nebenbei parat. Was habe ich da gefunden? Wild World tatsächlich ursprünglich von Cat Stevens. Ja, gibt's doch gar nicht.
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4: So, dann hören wir uns mal diese Schnulze an. Das ist ja eine schöne Schnulze, deswegen darf man es auch so nennen.

0: Olli Humberstone, meine Güte. To Love Somebody für euren Freitagabend. Guten Tag. Sie haben eine Insel gewonnen. Ja, also wenn ich so eine Mail im Postfach hätte, ich glaube, ich würde erstmal denken, da will mich einer verarschen. So ist es aber tatsächlich Miriam Wiskemann aus Düsseldorf passiert. Die hat sich bei einer schwedischen Tourismusaktion beworben gehabt. Der Gewinn, eine kleine schwedische Insel für ein Jahr. Und genau da hat Miriam abgeräumt.
1: Als ich die Mail bekommen habe, dass ich die Insel gewonnen habe, war das auch ein total surrealer Moment. Also ich habe es erst irgendwie gar nicht richtig verstanden, dachte irgendwie, das wäre jetzt ein Scam. Aber dann dachte ich mir, nee, das sieht ja schon seriös aus und die wissen ja auch meinen Namen, also muss das ja schon irgendwie stimmen.
0: Ja, hat sie auch und sie war jetzt auch das erste Mal da. Zusätzlich zu der Insel hat sie nämlich auch eine Reise nach Schweden gewonnen. Ihre Insel mag sie schon sehr gerne.
1: Das war ganz aufregend. Wir sind mit dem Motorboot dahin gefahren. Es hat sogar so eine halbe Stunde gedauert, also die liegt schon relativ weit draußen. Die Insel ist relativ klein, aber trotzdem war sie ein bisschen größer, als ich sie mir vorgestellt habe. Also ich denke, so 10 Minuten bräuchte man, um die Insel einmal zu umrunden. Die ist aber schon relativ steinig. Also besteht eigentlich nur aus Stein und da wohnen auch nur Vögel drauf. Und genau, man sieht auf jeden Fall auch, dass die Vögel sich da wohlfühlen, weil da schon viel Vogelscheiße auch auf dem Boden ist.
0: Ja gut, Vogelgacke auf dem Boden, eher karg. Für sowas kannst du in Düsseldorf 1000 Euro kalt bezahlen. Was macht man denn dann auf so einer kleinen Insel?
1: Auf meiner Insel selber haben wir dann, als wir quasi an Land gegangen sind, uns die einmal angeschaut und hatten dann eine kleine Fika, also eine schwedische Kaffeepause auf der Insel. Das war ganz schön.
0: Kann jetzt auch nicht jeder von sich behaupten. Heute habe ich Kaffee getrunken auf meiner Insel. Wobei, also gut, Miriam gehört die Insel nicht im eigentlichen Sinne. Sie ist für ein Jahr nur die Verwalterin. Bedeutet was genau?
1: Viel machen mit der Insel darf ich tatsächlich nicht. Also ich musste

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1: Der Abend hier bei uns in Nordrhein-Westfalen richtig grau und nass. Der Regen bleibt dabei, begleitet von teils kräftigen Böen. In der Nacht beruhigt sich das Ganze dann langsam. Regen wird weniger und die Wolken reißen auch ein bisschen auf. Morgen geht's dann noch wolkig los. Erst einzelne Schauer sind drin, danach wird es zunehmend freundlicher. Maximal bei 23 Grad.
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1: Mit einem Stau auf der A4 Köln Richtung Aachen zwischen Kreuz Köln-Kremberg und Kreuz Köln-Süd. 3 Kilometer, dauert 22 Minuten länger. Euch allen unterwegs eine gute und sichere Fahrt. Schönen Abend euch. Leonie habe ich jetzt drin mit Don't Worry. Und habe ich gerade erfahren, guckt euch das mal an. Der Bruder von Leonie, der spielt tatsächlich in der Regionalliga Südwest für die zweite Mannschaft des FSV Mainz 05. Meine Güte, wirklich eine Promi-Familie. Und ja, würde mich mal interessieren, ob Leonie auch Fußballhymnen grölen kann. Das wäre doch auch nochmal eine Karriereidee.
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1: Leo Arigi hier, schönen Abend euch.

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0: Ui, da hat sie nochmal ordentlich einen draufgelegt, war lieber hier zum Ende.
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0: Ja, damit haben wir schon sehr viele Menschen hier diese Woche glücklich gemacht. 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
1: Ich bin Ursula Winkler. Die Polizei hat in Nordrhein-Westfalen das Fahrzeug eines Mannes gestürmt, der nach mehreren Sabotageaktionen gegen die Stromversorgung verdächtigt wird. Der 48-Jährige war nicht im Wagen und ist weiter auf der Flucht. In seiner Wohnung in Gevelsberg fanden Ermittler Sprengstoff. Zwei Bekennerschreiben gelten nach Angaben von NRW-Innenminister Reul als authentisch. Innenminister Dobrindt sprach von Klimaterrorismus.
2: Das Wissen, was offenbart wird in diesen Schreiben, das ist eindeutiges Täterwissen. Und von daher kann man davon ausgehen, dass erstmal die Indizien dafür sprechen, dass wir es hier mit dem Täter zu tun haben. Aber wir befinden uns immer noch im Bereich der Verdachtssituation. Aber nach aktuellem Stand muss man hier von Klimaextremismus ausgehen.
1: Innenminister Dobrindt. In Sachsen-Anhalt wird am Sonntag ein neuer Landtag gewählt. In ersten Umfragen lag die AfD weiter deutlich vor der CDU. Laut Befragung der Forschungsgruppe Wahlen für das ZDF kommt die AfD auf 41%. Die CDU hofft auf eine weitere Amtszeit von Ministerpräsident Schulze und liegt bei 23%.
3: Drittstärkste Kraft wird laut Umfrage die Linke mit gut 11%, dahinter SPD und Grüne mit 8,5% und 6%. AfD und CDU sind meilenweit voneinander entfernt. Die AfD könnte mit diesem Ergebnis aber nicht alleine regieren, sie wäre auf Koalitionspartner angewiesen. Eine Zusammenarbeit mit ihr haben die anderen Parteien im Vorfeld aber ausgeschlossen. Höchstwahrscheinlich wird es sehr schwierig, eine Landesregierung ohne die AfD zu bilden. Aber 26% der Befragten wissen noch nicht, wen sie am Sonntag wählen werden. Der Ausgang der Wahl wird verdammt spannend. David Riemer, Berlin.
1: Fast jeder Erwerbstätige in Deutschland wünscht sich eine andere Arbeitszeit. Während 3,8 Millionen weniger arbeiten wollen, wünschen sich 1,5 Millionen mehr Arbeitszeit. Das berichtet das Statistische Bundesamt auf der Grundlage des Mikrozensus 2025. Der Wunsch nach Reduzierung entsteht vor allem, wenn Beschäftigte eine lange Wochenarbeitszeit haben. Die lag im Schnitt bei 40,9 Stunden und sollte nach dem Wunsch der Befragten durchschnittlich um 10,5 Stunden abgesenkt werden. Zum Fußball. Der VfB Stuttgart hat in seinem ersten Heimspiel der neuen Bundesliga-Saison den ersten FC Köln dominiert. Die Stuttgarter gewannen mit 4:1.
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4: Ja, jetzt in der Nacht ist es noch relativ stark bewölkt und der Regen zieht so langsam raus und dann wird der Samstag echt ganz okay. Vielleicht hier und da am Morgen noch ein kleiner Schauer, aber im Tagesverlauf wird es dann immer sonniger. Höchsttemperaturen heute so bis 23 Grad. Und bester Tag der Woche wird dann morgen, der Sonntag. Da wird es auf jeden Fall keinen Regen mehr geben und wir bekommen Werte bis 26 Grad. Viel Sonnenschein.
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5: A3 Frankfurt-Köln. Zwischen Bad Honnef-Linz und Kreuz Bonn-Siegburg. Dichter Verkehr. 8 Minuten Zeitverlust. Und A4 Köln-Aachen. Zwischen Kreuz Köln-Gremberg und Kreuz Köln-Süd. 3 Kilometer stockender Verkehr. 17 Minuten Verzögerung. Wir wünschen allen unterwegs gute Fahrt.
4: Und damit sind wir schon wieder im Wochenende. Der Samstag hat nicht gerade erst die Schule wieder begonnen. Naja gut, genießen wir es einfach jetzt mit Musik von Post Malone und Chemical.
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0: Da redet man an deutschen Schulen und vor allen Dingen hier in NRW noch darüber, hör mal, wir müssen den Kindern auch mal so ein Tablet organisieren, damit die damit auch mal Unterricht machen können. Jetzt denken einige Länder schon wieder drüber nach, ja, das mit den Tablets an Schulen war doch nicht so eine gute Idee.
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0: Moment mal, wir sind doch immer ein bisschen später dran, wir kommen nicht mit. Ja, was denn jetzt? Ja, es ist wirklich so, Dänemark und Schweden wollen die Digitalisierung an Schulen teilweise wieder zurückfahren und haben es teilweise sogar schon getan. Und auch bei uns fragen sich jetzt Eltern, haben wir es mit dem digitalen Unterricht vielleicht übertrieben? José Nasciandi, der Leiter unseres Landtagsstudios, hat zum Start ins neue Schuljahr ein ausführliches Interview mit NRW-Schulministerin Dorothee Feller geführt. Zu digitalen Medien im Unterricht sagt die Ministerin, NRW habe nie so ganz nur auf digitale Medien gesetzt.
2: Wir haben ja immer gesagt, Digitalisierung, auch KI, ist immer eine Ergänzung. Es ist nie ein Ersetzen. Das heißt, wir machen beides. Wir machen das Analoge und wir machen das Digitale. Wir können das Digitale nicht ausblenden, weil die Kinder leben in dieser Welt und sie müssen auch, wenn sie die Schule verlassen haben, auch die Kompetenzen haben. Sie müssen Digitalkompetenz haben, KI-Kompetenz haben, Medienkompetenz haben. Dänemark, Schweden haben gesagt, wir fahren das zurück. Jetzt muss man aber auch mal einmal fairerweise sagen, so weit wie die waren wir noch nie, weil die sehr viel gemacht haben und wir immer gesagt haben, wir wollen es nur ergänzend haben, nie ersetzend.
0: So, und jetzt soll in der Grundschule wieder mehr geschrieben werden und jetzt kommt's mit der Hand, mit so einem Stift in der Hand, richtig auf Papier. Verrückt, oder?

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1: Ja, da sind noch einige Wolken in dieser Nacht unterwegs, aber der Regen zieht langsam raus aus NRW und das bedeutet dann auch, nachher wird es dann nicht mehr ganz so viel regnen, vielleicht am Morgen noch, wenn die Sonne aufgegangen ist, nachher noch so 2, 3 Regenschauer, das war es dann aber auch. Und dann Richtung Mittag, immer mehr Sonne und es wird echt ein schöner Samstag, hier und ein kleiner Wind dazwischen, aber Temperaturen so bis 23 Grad. Und gute Nachricht für alle, die einen Sonntagsausflug planen, der Sonntag wird richtig schön, sehr sonnig, bis zu 26 Grad, also ein super Sonntag wird das.
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2: Hier die aktuelle Verkehrslage. A3 Frankfurt-Köln zwischen Bad Honnef-Linz und Kreuzbonn-Siegburg. 1 Kilometer Stau, 15 Minuten Zeitverlust. Weiterhin auf der A4 Köln-Aachen zwischen Kreuz Köln-Gremberg und Kreuz Köln-Süd. 2 Kilometer stockender Verkehr, 6 Minuten Verzögerung. Zusätzlich auf der A30 Rheine-Osnabrück zwischen Rheine und Rheine-Kanalhafen. 1 Kilometer zähfließender Verkehr, 51 Minuten längere Fahrzeit. Und in der Gegenrichtung 1 Kilometer Stau, 49 Minuten Zeitverlust. Und auch auf der A46 Heinsberg-Düsseldorf zwischen Grevenbruch und Kapellen. 1 Kilometer stockender Verkehr, 13 Minuten Verzögerung. Wir wünschen allen unterwegs gute Fahrt.
1: Gleich bei mir ein Song, da haben wir in den 90ern Klammertanz zugetanzt. Klammerblues, kennt ihr das? Ja? Ach ja, Mensch, das war sehr aufregend damals. Fugees und Killing Me Softly aus den 90ern. Ich habe aktuelle Musik noch dabei von Teddy Swims, damit fangen wir an, Mr. Know It All. Und ein cooler Hit, damit ihr wirklich cool durch die Nacht kommt. Rosé und Bruno Mars, Aparte. Alles jetzt bei mir in dieser Nacht.
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0: Diese Band ist einfach eine Kultband, ja? Sie sind nicht nur in Deutschland unterwegs, nein, weltweit, Südamerika. Ja, die Menschen dort gehen auch total steil auf die Toten Hosen. Und am 3. Dezember rocken sie für unsere Aktion Lichtblicke in Dortmund.
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0: Und die Toten Hosen sind ja quasi schon seit Anfang der 80er am Start und trotzdem hat die Band super viele junge Fans. Philipp zum Beispiel, der hat sich auch die kostenlosen Tickets mit dem richtigen Codewort, was er bei uns hier im Radio gehört hat, über unsere Homepage gesichert, weil er die Toten Hosen schon immer feiert.
2: Tatsächlich war das erste Konzert, auf dem ich jemals war mit meinem Bruder. Der ist auch Toten Hosen-Fan und wir waren auch dieses Jahr schon auf dem Konzert von denen. Die hören ja leider auf. Und deswegen freut es mich umso mehr, das Ticket nochmal gewonnen zu haben für so ein Exklusivkonzert. Da werde ich dann wahrscheinlich auch nochmal mit meinem Bruder hingehen.
0: Ja, sehr schön. Und das wird ja auch ein ganz kleiner Rahmen, quasi ein Kneipenkonzert. Nur 1300 Fans können dabei sein und ihr beide seid dabei.
2: Das ist genau das Coole daran. Ich freue mich da sehr, sehr, sehr drauf. Und das wird richtig cool, mit so wenig Gästen das Konzert genießen zu können.
0: Das kann ich mir vorstellen. Das wird super. Auf welchen Song freust du dich denn am meisten?
2: Hier kommt Alex. Das ist absoluter Favorit live. Tatsächlich würde ich jetzt auch mal richtig mittendrin mitmischen. Und das ist ein Song, den kennt eigentlich jeder und da geht's richtig ab, ja.
0: Ja, aber hallo. Und Campino gibt ja einfach immer Vollgas, muss man sagen. Und das Konzert ist ja auch für den guten Zweck. Die Toten Hosen spielen für unsere Aktion Lichtblicke. Damit helfen wir Familien hier in NRW, die unverschuldet in Not geraten sind. Dafür hast du gespendet, als du dir die Tickets gesichert hast. Vielen Dank, Philipp.
2: Ja, wenn ich schon die Karten gewinne, habe ich mir schon gedacht, also da muss ich jetzt spenden, weil das ist auch für einen guten Zweck. Und damit tut man anderen Leuten auch was Gutes. Ich habe selber jetzt was davon durch das Konzert, was super ist. Und ich freue mich einfach auch, anderen Leuten dann auch mal was Gutes zu tun.
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1: Ich bin Ursula Winkler. Die Polizei hat in Nordrhein-Westfalen das Fahrzeug eines Mannes gestürmt, der nach mehreren Sabotageaktionen gegen die Stromversorgung verdächtigt wird. Der 48-Jährige war nicht im Wagen und ist weiter auf der Flucht. In seiner Wohnung in Gevesberg fanden Ermittler Sprengstoff. Zwei Bekennerschreiben gelten nach Angaben von NRW-Innenminister Reul als authentisch. Innenminister Dobrindt sprach von Klimaterrorismus.
2: Wir gehen bisher nach dem allem, was wir wissen, von einem Einzeltäter aus. Das sagt nichts darüber aus, was im Laufe der Ermittlungen noch kommen kann. Es kann durchaus auch Vernetzungen geben zwischen den Elementen des Extremismus und auch des Staatsterrorismus.
1: Innenminister Dobrindt. Es gab in dieser Woche mehrere Sabotageversuche mit Bezug zur Stromversorgung. Sachsen-Anhalt wählt morgen einen neuen Landtag. Heute wird der Wahlkampf beendet. In letzten Umfragen lag die AfD deutlich vor der CDU. Aktuell regiert in dem Land eine Koalition aus CDU, SPD und FDP. Das Bündnis wird aber allen Befragungen zufolge seine Mehrheit verlieren.
3: Bekommt Deutschland die erste AfD-geführte Landesregierung oder läuft es auf eine Minderheitsregierung unter Führung der CDU hinaus? Die AfD setzt auf eine absolute Mehrheit. Laut letzter Umfragen wird es dazu aber nicht reichen. Sie wird wohl einen Partner benötigen. Alle anderen Parteien haben eine Zusammenarbeit mit ihr aber ausgeschlossen. Bei einer Minderheitsregierung wäre die CDU unter Umständen für Mehrheiten im künftigen Landtag auch auf die Stimmen der Linken angewiesen. Die Christdemokraten schließen Koalition oder ähnliche Formen der Zusammenarbeit aber nicht nur mit der AfD aus, sondern auch mit den Linken. Die Suche nach einer neuen Landesregierung wird wohl sehr schwierig werden. David Riemer, Berlin.
1: Bundespräsident Steinmeier hat dazu aufgerufen, die Demokratie und den Rechtsstaat entschlossen zu verteidigen. Bei einem Bürgerfest in Bonn warnte er vor völkischem Denken, nationalistischer Abschottung sowie Hass und Hetze. Die große Mehrheit der Menschen wolle die Demokratie schützen, betonte Steinmeier. Zugleich forderte er mehr internationale Zusammenarbeit und einen entschiedeneren Kampf gegen den Klimawandel. Zum Fußball. Der VfB Stuttgart hat in seinem ersten Heimspiel der neuen Bundesliga-Saison den ersten FC Köln dominiert. Die Stuttgarter gewannen mit 4:1.
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4: Sehr viele Wolken sind noch unterwegs und die bringen auch immer noch mal Schauer mit jetzt in dieser Nacht. Aber das Gute ist, diese Schauer ziehen in der Nacht auch raus. Das bedeutet, nachher, wenn die Sonne dann aufgegangen ist, ist dann ja so ein Großteil der Regenschauer auch wirklich dann aus NRW rausgezogen. Und dann sind noch ein paar Wolken unterwegs. Aber so Richtung Mittag bekommen wir immer mehr Sonnenschein und es wird ein echt schöner Samstag mit bis zu 23 Grad und der Sonntag, das wird dann wirklich ein Top-Tag. Sehr viel Sonnenschein, bisschen Wind dazwischen und Werte bis 26 Grad. Also wirklich, plant was am Sonntag, geht nach draußen.
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5: Hier die aktuelle Verkehrslage. A1 Euskirchen-Köln zwischen Euskirchen und Weilerswist-West. 1 Kilometer Stau, 8 Minuten Zeitverlust. Weiterhin auf der A3 Frankfurt-Köln zwischen Bad Honnef-Linz und Kreuzborn-Siegburg. 1 Kilometer stockender Verkehr, 16 Minuten Verzögerung. Und zusätzlich auf der A30 Osnabrück-Rheine zwischen Hörstel und Rheine. 2 Kilometer zähfließender Verkehr, 60 Minuten längere Fahrzeit. Wir wünschen allen unterwegs gute Fahrt.
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0: Schöne Nacht. Gestern wäre Freddie Mercury 80 Jahre alt geworden und Ariane Lipoglavec hat sich nochmal mit dem Ausnahmemusiker beschäftigt.
1: Wie wohl Freddie Mercury mit 80 gewesen wäre? Darüber lässt sich nur spekulieren. Sicher ist, als Freddie Mercury am 24. November 1991 gestorben ist, hat die Musikwelt einen Ausnahmekünstler verloren.
2: Der Leadsänger und Komponist der britischen Rockgruppe Queen, Freddie Mercury, ist in London an den Folgen einer AIDS-Erkrankung gestorben. Er wurde 45 Jahre alt.
1: Geboren wurde er am 5. September 1946 auf Sansibar als Farouk Bulsara. Später wurde aus ihm in England einer der größten Frontmänner der Rockgeschichte. Zusammen mit Brian May, Roger Taylor und später John Deacon ist 1970 eine Gruppe entstanden, die Rockmusik neu erfunden hat. Queen.
3: Diese Songs repräsentieren mich. Ich realisiere das oft gar nicht, sondern merke das oft erst hinterher. Die meisten meiner Songs sind irgendwie Liebesballaden. Sie handeln von Traurigkeit, Schmerz und Enttäuschung. Gleichzeitig sind sie oft frivol und voller Ironie. Das entspricht wohl meiner Natur, nehme ich an.
1: Songs wie Bohemian Rhapsody und Auftritte wie beim Live Aid 1985 haben ihn zur Legende gemacht. Er hatte nicht nur eine außergewöhnliche Stimme, sondern auch Charisma, Mut und die seltene Gabe, ein Publikum sofort für sich einzunehmen. Freddie Mercury wäre jetzt 80 Jahre alt geworden. Er bleibt ein Phänomen, nicht nur, weil er unglaublich talentiert war, sondern weil sein Mut, ganz er selbst zu sein, bis heute bewegt und inspiriert. Danke, Freddie.
0: Und wir bedanken uns für tolle Musik, die er uns dargelassen hat. Die lebt ja immer weiter. Queen, Who Wants to Live Forever, jetzt bei uns.

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1: Ja, jetzt in der Nacht ist es noch relativ stark bewölkt und der Regen zieht so langsam raus und dann wird der Samstag echt ganz okay. Vielleicht hier und da am Morgen noch ein kleiner Schauer, aber im Tagesverlauf wird es dann immer sonniger. Höchsttemperaturen heute so bis 23 Grad. Und bester Tag der Woche wird dann morgen, der Sonntag. Da wird es auf jeden Fall keinen Regen mehr geben und wir bekommen Werte bis 26 Grad. Viel Sonnenschein.
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2: Hier die aktuelle Verkehrslage. A3 Frankfurt-Köln zwischen Bad Honnef-Linz und Siebengebirge. 1 Kilometer Stau, 9 Minuten Zeitverlust. Weiterhin auf der A30 Amsterdam-Osnabrück zwischen Rheine-Nord und Rheine-Kanalhafen. 2 Kilometer stockender Verkehr, 31 Minuten Verzögerung. Und im weiteren Verlauf zwischen Hörstel und Rheine 1 Kilometer zähfließender Verkehr, 17 Minuten längere Fahrzeit. Wir wünschen allen unterwegs gute Fahrt.
1: Warte im Kino in Toy Story, was war es, 5 mittlerweile? Also es ist schon sehr viel, super lustig. Ich mag die ganzen Toy Story Filme. Und der Titelsong davon kommt von keiner geringeren als von Superstar Taylor Swift. Aus Toy Story hören wir gleich I Knew It, I Knew You. Gleich hier nach Michael Schulte und 5 AM. Schöne Nacht mit uns.
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0: wenn ihr eine E-Mail im Postfach habt und da steht im Betreff, Sie haben eine Insel gewonnen. Da denkst du, was, schon wieder so ein Spam-Mail. Aber sehr gut, dass Miriam Wiskemann aus Düsseldorf darauf geantwortet hat. Das wollte sie nämlich keiner verarschen. Sie hat nämlich bei so einer Lotterie mitgemacht, der schwedischen Tourismusbehörde. Und sie hat gewonnen. Der Gewinn, eine kleine schwedische Insel.
1: Als ich die Mail bekommen habe, dass ich die Insel gewonnen habe, war das auch ein total surrealer Moment. Also ich habe es erst irgendwie gar nicht richtig verstanden, dachte irgendwie, das wäre jetzt ein Scam. Aber dann dachte ich mir, nee, das sieht ja schon seriös aus und die wissen ja auch meinen Namen, also muss das ja schon irgendwie stimmen.
0: Ja, und es hat es auch und sie war jetzt auch das erste Mal da. Zusätzlich zu der Insel hat sie nämlich auch eine Reise nach Schweden gewonnen. Ihre Insel hat sie auf jeden Fall schon lieb gewonnen.
1: Das war ganz aufregend. Wir sind mit dem Motorboot dahin gefahren. Das hat sogar so eine halbe Stunde gedauert, also die liegt schon relativ weit draußen. Die Insel ist relativ klein, aber trotzdem war sie ein bisschen größer, als ich sie mir vorgestellt habe. Also ich denke, so 10 Minuten bräuchte man, um die Insel einmal zu umrunden. Die ist aber schon relativ steinig. Also besteht eigentlich nur aus Stein und da wohnen auch nur Vögel drauf. Und genau, man sieht auf jeden Fall auch, dass die Vögel sich da wohlfühlen, weil da schon viel Vogelscheiße auch auf dem Boden ist.
0: Ja, Vogelkacke auf dem Boden und karg. Für sowas kannst du in Düsseldorf 1.000 Euro kalt bezahlen. Was macht man denn auf so einer kleinen Insel?
1: Auf meiner Insel selber haben wir dann, als wir quasi an Land gegangen sind, uns die einmal angeschaut und hatten dann eine kleine Fika, also eine schwedische Kaffeepause auf der Insel. Das war ganz schön.
0: Das ist auch genial, ne? Kann ja auch nicht jeder sagen. Heute habe ich Kaffee getrunken auf meiner Insel. Wobei, Miriam gehört die Insel nicht im eigentlichen Sinne. Sie ist für ein Jahr Verwalterin. Bedeutet was genau?
1: Viel machen mit der Insel darf ich tatsächlich nicht. Also ich musste unterschreiben, dass ich da keine Partys feiern werde, beziehungsweise dass ich da nichts bauen darf oder da irgendwie eigentlich die Insel nicht verändern darf. Also ich habe jetzt nicht wirklich Pflichten, die ich da erfüllen muss. Aber es ist trotzdem irgendwie ein schönes Gefühl, dass man irgendwo so einen Fleck Erde hat, der einem theoretisch gehört.
0: Ja. Also ich meine, es ist ja, muss ja keinem erzählen, dass du damit nichts machen kannst und dass die total klein ist und dass da die ganze Zeit nur Vögel drauf kacken auf die Insel. Das ist, du kannst jedem erzählen, hallo, ich bin die Miriam. Wie geht's dir? Übrigens, ich habe eine Insel. Ich würde es jedem erzählen.
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1: Ich bin Ursula Winkler. Die Polizei fahndet mit Hochdruck nach einem Mann, der Sabotageaktionen gegen das deutsche Stromnetz verübt haben soll. Nachdem Beamte in seiner Wohnung in Gevelsberg Sprengstoff gefunden hatten, stürmte ein Spezialeinsatzkommando am Nachmittag im rund 100 Kilometer entfernten Niederzier in einem Wald einen Lastwagen.
2: Der Mann war nicht in dem gestürmten Lastwagen, den der 48-Jährige anscheinend zu einem Wohnmobil umgebaut hatte. Möglicherweise ist er jetzt zu Fuß unterwegs, so NRW-Innenminister Reul. Er und Bundesinnenminister Dobrindt sprachen zunächst von einem Einzeltäter und von Klimaextremismus. Es sei aber nicht auszuschließen, dass der Mann doch noch Helfer hatte oder Verbindungen ins Ausland. Auch angesichts der vielen verschiedenen Angriffsorte auf Stromeinrichtungen. Und unklar ist auch, warum der Mann in Bekennerschreiben seinen Namen und seine Wohnadresse angab. Anni Tochau, Nachrichtenredaktion.
1: Die EU-Grenzschutzagentur Frontex ist den meisten wohl eher als Ablocker von Migranten bekannt. Jetzt setzt Frontex im Ärmelkanal erstmals eigene Schiffe zur Seenotrettung von Migranten ein.
3: Die Aufgabe der von Frontex gestellten Schiffe wird es sein, französische Rettungsschiffe zu unterstützen, die Migranten helfen, wenn sie bei der Überfahrt nach Großbritannien in Seenot geraten. Anders als bei anderen Frontex-Einsätzen geht es also nicht um Migranten, die in die EU einreisen wollen, sondern um solche, deren Ziel ausdrücklich Großbritannien ist. Auf Bitten von London geht Frankreich zwar gegen Schleuser an seiner Küste vor, den in großer Zahl auf Schlauchboote gepferchten Migranten aber bieten französische Schiffe Hilfe an, wenn sie in Not geraten. Michael Evers, Paris.
1: Fast jeder Erwerbstätige in Deutschland wünscht sich eine andere Arbeitszeit. Während 3,8 Millionen weniger arbeiten wollen, wünschen sich 1,5 Millionen mehr Arbeitszeit. Das berichtet das Statistische Bundesamt auf der